0: erneut steigen. Nach Angaben aus Koalitionskreisen erwägt Gesundheitsministerin Nina Wagen im Zuge der Pflegereform für Menschen ohne Kinder eine Anhebung des Beitragszuschlags um 0,1 Prozentpunkte. Der Deutsche Gewerkschaftsbund kritisiert die Pläne, Kinderlose zum wiederholten Male mit höheren Beiträgen dafür bestrafen zu wollen, dass sie aus welchen Gründen auch immer keine Kinder haben, löse die strukturellen Probleme der Pflegeversicherung absehbar nicht, sagte DGB-Vorstandsmitglied Anja Piel dem RND. Das sei Diskriminierung ohne Not, sagte sie. Neue Eskalationsstufe im Ukraine-Krieg. Russland hat der Ukraine mit dem Einsatz von Massenvernichtungswaffen gedroht. Der Chef des russischen Parlaments, Volodin, sagte laut Staatsduma, bei Angriffen auf die russische Zivilbevölkerung könne man eine Waffe einsetzen, die so wörtlich von niemandem mehr eine Spur übrig lasse.
1: Auslöser der martialischen Drohung ist ein Angriff des Kiewer Militärs auf ein Wohnheim im von Russland kontrollierten Teil der Ostukraine. Dabei waren mehr als 20 Menschen ums Leben gekommen. Russland hat schon mit schweren Angriffen auf Kiew selbst reagiert, unter anderem mit einer neuen Mittelstreckenrakete. Das Außenministerium drohte mit weiteren Attacken, nun der Parlamentschef sogar mit Massenvernichtungswaffen. Aus Moskau, André Berlin.
0: Für die deutsche Fußballnationalmannschaft startet heute die Mission Weltmeisterschaft. In Herzogenaurach trifft sich das Team zum Trainingslager. Dort will der Bundestrainer die ersten Grundlagen für den angestrebten WM-Titel legen.
2: Natürlich wollen wir Weltmeister werden. Diese Ansage machte Julian Nagelsmann vor knapp 2 Jahren nach dem EM aus, auch in Herzogenaurach. Hier will der Bundestrainer die taktischen und körperlichen Grundlagen schaffen für das XXL-Turnier. Viel Zeit dafür hat er aber nicht. Bis zum Mittag sollen die Spiele ankommen. Bis Samstag bleibt das Team in Franken. Am Tag danach geht es zum Länderspiel nach Mainz. Auch die Spieler aus Bayern und Stuttgart werden kommen, 4 Tage nach dem Pokalendspiel. Nur Kai Havertz fehlt. Er steht mit Arsenal London im Champions League. Endspiel. Thomas Bremser, Sportredaktion.
0: Und noch diese Meldung vom Fußball. Die Spielvereinigung Greuther Fürth hat in der Relegation den Klassenerhalt in der zweiten Bundesliga geschafft. Fürth setzte sich im Rückspiel 2:0 gegen Drittligist Rot-Weiß Essen durch.
3: Und jetzt das Wetter für das Emsland und die Grafschaft Bentheim.
4: In der Nacht ist es überwiegend sternenklar mit, wenn überhaupt, nur ganz wenigen Wolken lokal. Die Temperaturen liegen bei 11 bis 13 Grad. Am Mittwoch dreht der Wind auf Nord. Es kommt also kühlere und trockene Luft zu uns. Der Himmel bleibt dabei überwiegend freundlich mit einem Mix aus Sonne und Wolken. Die Temperaturen allerdings kühler bei 20 bis 22 Grad. Am Donnerstag und Freitag gehen die Temperaturen dann meist wieder rauf auf 23 bis 25 Grad. Es bleibt dazu freundlich mit viel Sonne und nur ganz wenigen Wolken.
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1: Ich bin Diana Kramer. Nach dem russischen Aufruf an

0: Russland ständig zivile Ziele angreift. Der russische Parlamentspräsident Volodin jedenfalls hat jetzt ja sogar mit dem Einsatz von Massenvernichtungswaffen gedroht.
1: Vielen Dank, Dieter Ebeling nach Brüssel. Der gesetzlichen Krankenversicherung droht ein Milliardendefizit. Die Bundesregierung arbeitet deshalb an einer Reform. Nun ist eine weitere Erhöhung des Beitragssatzes für Kinderlose um 0,1 Prozentpunkte im Gespräch.
2: Kinderlose Versicherte ab 23 Jahren müssten dann einen Pflegebeitragssatz von 4,3% zahlen. Für versicherte Mütter und Väter würden die Sätze gleich bleiben, also bei 3,6% bei einem Kind und entsprechend kleineren Beiträgen bei mehr Kindern. Gesundheitsministerin Wagen wollte die Pläne nicht bestätigen, sondern kündigte ein Gesamtkonzept an. Das wünscht sich auch der Koalitionspartner SPD. Es sei legitim, unterschiedliche Stellschrauben zu diskutieren, das ersetze aber keine umfassende Reform, hieß es. Ursula Winkler, Nachrichtenredaktion.
1: Schwellungen an den Beinen, Blutergüsse an den Händen. Donald Trumps Gesundheitszustand sorgt immer wieder für Spekulationen. Jetzt hat sich der US-Präsident seiner turnusmäßigen ärztlichen Untersuchung unterzogen. Alles sei perfekt verlaufen, schrieb er danach auf seiner Plattform Truth Social. Genauere Informationen gab das Weiße Haus bislang nicht bekannt. Der mit 120 Millionen Euro maximal gefüllte Euro-Jackpot ist geknackt. Ein Lottospieler oder eine Tippgemeinschaft aus Tschechien haben die richtigen Zahlen getippt, teilte Westlotto am Abend nach der Ziehung in Helsinki mit. In der zweiten Gewinnklasse gab es auch mehrere Gewinner in Deutschland. 4 Millionen Euro gehen jeweils nach NRW und Thüringen und zweimal nach Sachsen.
3: Und jetzt das Wetter für das Emsland und die Grafschaft Bentheim.
4: In der Nacht ist es überwiegend sternenklar mit, wenn überhaupt, nur ganz wenigen Wolken lokal. Die Temperaturen liegen bei 11 bis 13 Grad. Am Mittwoch dreht der Wind auf Nord. Es kommt also kühlere und trockene Luft zu uns. Der Himmel bleibt dabei überwiegend freundlich mit einem Mix aus Sonne und Wolken. Die Temperaturen allerdings kühler bei 20 bis 22 Grad. Am Donnerstag und Freitag gehen die Temperaturen dann meist wieder rauf auf 23 bis 25 Grad. Es bleibt dazu freundlich mit viel Sonne und nur ganz wenigen Wolken.
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1: Ich bin Diana Kramer. Bundesfamilienministerin Karin Prien will die Einkommensgrenze beim Elterngeld trotz Spardruck nicht antasten. Daran wolle sie nichts verändern, sagte Prien im Deutschlandfunk. Die Koalition will allerdings wegen der angespannten Finanzlage im Haushalt für das kommende Jahr auch sparen.
2: Klartext von der zuständigen Ministerin. Die Rahmenbedingungen in Deutschland müssen Familien mehr Lust auf Kinder machen. Das sagt Karin Prien. Sie würde sogar gerne die Mindest- und Höchstsummen beim Elterngeld anheben. Das sind in der Regel 65% des vorherigen Nettolohns, mindestens 300 und höchstens 1.800 Euro pro Monat. Gespart werden sollte an anderer Stelle. Da nennt sie die Stichworte.

0: Betroffen von den Warnstreiks ist heute das Backoffice der Postbank, wo der Zahlungsverkehr geregelt wird.
1: Wer heute über sein Postbankdepot Aktien verkaufen will, da könnte die Bearbeitung vielleicht etwas dauern. Und wenn ausgerechnet der Backoffice-Mitarbeiter heute im Warnstreik ist, der meine Kreditanfrage prüft, dann wird sich die Antwort der Postbank in der Sache verzögern. Ab morgen gibt es auch Arbeitsniederlegungen in den Filialen. Verdi fordert für die Beschäftigten der Postbank 8% mehr Geld, mindestens aber 300 Euro mehr pro Monat. Verhandelt wird wieder am 15. Juni. Lea Matschulat, Nachrichtenredaktion.
0: Deutschland ist zu Beginn der kurzen Arbeitswoche ordentlich ins Schwitzen gekommen. Laut vorläufigen Daten des Deutschen Wetterdienstes war es gestern in Regensburg an der Donau mit 34 Grad Celsius bundesweit am wärmsten. In Neunkirchen-Wellesweiler im Saarland wurden 33,2 Grad gemessen, im baden-württembergischen Ulzbach 33,1 Grad.
2: Und jetzt das Wetter für das Emsland und die Grafschaft Bentheim.
3: Das Hoch, welches auch schon in den letzten Tagen wetterbestimmend war, zieht nun nach Nordwesten. Das heißt, die Luft dreht dann auf Nord bei uns und das drückt dann diese große Wärme weit in den Süden. Und wir bekommen heute dadurch kühlere Temperaturen. Allerdings, der Himmel, bis auf ein paar wenige Wolken, dazu freundlich und sonnig. Aber wie gesagt, es ist kühler geworden und zwar ganz schön kühler geworden. 20 bis 22 Grad im Vergleich zu gestern, da hatten wir 31. Ja, am Donnerstag geht es dann wieder rauf auf um die 24, vielleicht 25 Grad. Am Freitag auf bis zu 28 bis 30 Grad. Es wird also wieder wärmer. Die Sonne bleibt uns auch erhalten.
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1: Ich bin Diana Kramer. Die Pflegebeiträge für Kinderlose könnten erneut steigen. Nach Angaben aus Koalitionskreisen erwägt Gesundheitsministerin Nina Wagen im Zuge der Pflegereform für Menschen ohne Kinder eine Anhebung des Beitragszuschlags um 0,1 Prozentpunkte. Der Deutsche Gewerkschaftsbund kritisiert diese Pläne. Kinderlose zum wiederholten Male mit höheren Beiträgen dafür bestrafen zu wollen, dass sie aus welchen Gründen auch immer keine Kinder haben, löst die strukturellen Probleme der Pflegeversicherung absehbar nicht, sagte DGB-Vorstandsmitglied Anja Pehl dem RND. Das sei Diskriminierung ohne Not, sagte sie. Nach den Drohungen vor einem weiteren massiven Angriff auf die ukrainische Hauptstadt Kiew hat Moskau eine neue Eskalationsstufe im Ukraine-Krieg gezündet. Der Chef des russischen Parlaments Volodin hat der Ukraine mit dem Einsatz von Massenvernichtungswaffen gedroht.
2: Auslöser der martialischen Drohung ist ein Angriff des Kiewer Militärs auf ein Wohnheim im von Russland kontrollierten Teil der Ostukraine. Dabei waren mehr als 20 Menschen ums Leben gekommen. Russland hat schon mit schweren Angriffen auf Kiew selbst reagiert, unter anderem mit einer neuen Mittelstreckenrakete. Das Außenministerium drohte mit weiteren Attacken, nun der Parlamentschef sogar mit Massenvernichtungswaffen. Aus Moskau, André Berlin.
1: Für die

0: Endspiel. Nur Kai Havertz fehlt, er steht mit Arsenal London im Champions League Endspiel. Thomas Bremser, Sportredaktion.
1: Und noch diese Meldung vom Fußball. Die Spielvereinigung Greuther Fürth hat in der Relegation den Klassenerhalt in der zweiten Bundesliga geschafft. Fürth setzte sich im Rückspiel zu Hause 2:0 gegen Drittligist Rot-Weiß Essen durch.
2: Und jetzt das Wetter für das Emsland und die Grafschaft Bentheim.
3: Das Hoch, welches auch schon in den letzten Tagen wetterbestimmend war, zieht nun nach Nordwesten. Das heißt, die Luft dreht dann auf Nord bei uns und das drückt dann diese große Wärme weit in den Süden. Und wir bekommen heute dadurch kühlere Temperaturen. Allerdings der Himmel, bis auf ein paar wenige Wolken, dazu freundlich und sonnig. Aber wie gesagt, es ist kühler geworden und zwar ganz schön kühler geworden. 20 bis 22 Grad im Vergleich zu gestern, da hatten wir 31. Ja, am Donnerstag geht es dann wieder rauf auf um die 24, vielleicht 25 Grad. Am Freitag auf bis zu 28 bis 30 Grad. Es wird also wieder wärmer. Die Sonne bleibt uns auch erhalten.
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1: Ich bin Tine Klimach. Menschenhandel soll in Deutschland künftig konsequenter verfolgt und härter bestraft werden können. Das sieht ein Gesetzentwurf aus dem Bundesjustizministerium vor, der heute im Bundeskabinett besprochen wird.
2: Wer moderne Sklaverei ausnutze, dürfe nicht straffrei davonkommen, sagt Bundesjustizministerin Hubig. Sie meint etwa all diejenigen, die sich die Nägel machen lassen, obwohl vieles darauf hindeutet, dass im Nagelstudio nicht alles korrekt läuft. Oder auch Bauherren, die ein Auge zudrücken, wenn eine Firma besonders günstige Konditionen verspricht, doch nicht ganz klar ist, ob die Arbeiter auch alle angemeldet sind. Für Menschenhandel direkt sollen künftig bis zu 10 Jahre Haft möglich sein. Das geht aktuell nur bei schweren Fällen. Aus Berlin, Lea Matschulat.
1: Die Pflegebeiträge für Kinderlose könnten steigen. Der Deutsche Gewerkschaftsbund sieht darin eine Diskriminierung und spricht sich dagegen aus. Kinderlose zum wiederholten Male mit höheren Beiträgen dafür bestrafen zu wollen, dass sie, aus welchen Gründen auch immer, keine Kinder haben, löst die strukturellen Probleme der Pflegeversicherung absehbar nicht, sagte DGB-Vorstandsmitglied Anja Piel dem RND. Nach Angaben aus Koalitionskreisen überlegt Gesundheitsministerin Waken, den Beitragszuschlag für Kinderlose um 0,1 Prozentpunkte anzuheben. US-Präsident Trump hat sich einer turnusgemäßen ärztlichen Untersuchung unterzogen und danach von einem guten Ausgang geschwärmt. Alles lief perfekt, schrieb er nach der Rückkehr vor einem Militärkrankenhaus bei Washington auf der Plattform Truth Social.
3: Das Weiße Haus hält sich zur Gesundheit von Trump auch diesmal extrem bedeckt. Details gibt es keine. Nach Trumps vorigen Checkups gab es oftmals extra Röntgenaufnahmen oder Untersuchungen, aber nie wurde gesagt, warum oder mit welchem Befund. Die geschwollenen Beine werden mit altersbedingter Venenschwäche erklärt, die häufigen Blutergüsse an den Händen mit Trumps Einnahme von Aspirin. Gesund lebt der fast 80-Jährige nicht. Er schläft wenig, isst gerne Fastfood und trinkt dosenweise Diät-Cola. Aus den USA.

0: trägt dann diese große Wärme weit in den Süden. Und wir, ja, wir bekommen heute dadurch kühlere Temperaturen. Allerdings der Himmel, bis auf ein paar wenige Wolken, dazu freundlich und sonnig. Aber wie gesagt, es ist kühler geworden, und zwar ganz schön kühler geworden. 20 bis 22 Grad im Vergleich zu gestern, da hatten wir 31. Ja, am Donnerstag geht es dann wieder rauf auf um die 24, vielleicht 25 Grad. Am Freitag auf bis zu 28 bis 30 Grad. Es wird also wieder wärmer. Die Sonne bleibt uns auch erhalten.
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2: Mit Heiko Alfers. Guten Morgen. Bei einer Grenzkontrolle in Twiest ist Bundespolizisten gestern Morgen ein Mann ins Netz gegangen, der per Haftbefehl gesucht wurde. Gegen 4.20 Uhr hatten die Beamten ein Fahrzeug mit niederländischer Zulassung angehalten. Bei der Kontrolle stellte sich heraus, dass gegen einen 30-jährigen Mitfahrer in dem Auto ein Haftbefehl vorlag. Er war wegen vorsätzlichen Fahrens ohne Fahrerlaubnis verurteilt worden und musste für 10 Tage in Haft oder 1.200 Euro zahlen. Sein Arbeitgeber fuhr zur Kontrollstelle und bezahlte die ausstehende Summe für den 30-Jährigen. Damit ersparte er seinem Mitarbeiter einen Gefängnisaufenthalt. Im nördlichen Emsland müssen sich Autofahrerinnen und Autofahrer in den Sommerferien auf umfangreiche Straßensperrungen einstellen. Betroffen sind die Landesstraße 52 in Rhede und die Kreisstraße 158 in Papenburg. Dort laufen zwei größere Bauprojekte, für die zeitweise Vollsperrungen notwendig sind. Die L52 wird vom 2. bis zum 31. Juli gesperrt. In diesem Zeitraum erhält die Straße zwischen dem Aschendorfer Gewerbegebiet und der Tankstelle eine neue Fahrbahndecke. Außerdem werden Arbeiten an den Kreisverkehrsanschlüssen sowie am Deich für den neuen Trassenverlauf durchgeführt. Die Kreisstraße 158 in Papenburg wird vom 13. Juli bis zum 14. August vollgesperrt. Dort geht es unter anderem um die Anbindung der neuen Reiderlandstraße sowie die Sanierung der Halterbrücke in der Nähe der Meierwerft. Für rund 3 Wochen überschneiden sich beide Maßnahmen. In dieser Zeit wird eine gemeinsame Umleitungsstrecke eingerichtet. Die Behörden begründen die Sperrungen in den Ferien unter anderem mit geringerem Verkehrsaufkommen, fehlendem Schulbusverkehr und den Betriebsferien der Meierwerft. Im Rahmen der Städtepartnerschaft zwischen Nordhorn und Coevorden hat eine Reisegruppe aus den Niederlanden die Grafschafter Kreisstadt besucht. Rund 30 Teilnehmerinnen und Teilnehmer waren im Rahmen eines Austauschs zu Gast, der nach dem 60-jährigen Bestehen der Städtepartnerschaft ins Leben gerufen worden war. Ziel ist es, persönliche Begegnungen zwischen Bürgerinnen und Bürgern beider Städte zu stärken. Die Reisegruppe wurde von Nordhorns Bürgermeister Thomas Berling empfangen. Auf dem Programm standen unter anderem eine Rundfahrt auf der Fechte, ein Stadtrundgang sowie Gespräche im Rathaus über aktuelle Entwicklungen und die Bedeutung der grenzüberschreitenden Partnerschaft. Die Städtepartnerschaft zwischen Nordhorn und Coevorden besteht seit 1963. Beide Städte liegen nur rund 40 Kilometer voneinander entfernt. Gefördert wurde die Begegnung durch den Kleinprojektfonds der Europäischen Union. Die Metallarbeitgeber im Arbeitgeberverband Niedersachsen Metall in der Region Osnabrück-Emsland-Grafschaft Bentheim haben eine neue Führung gewählt. Neuer Vorsitzender ist der Geschäftsführer der Krone Beteiligungs GmbH in Spelle, Gero Schulze-Isfort. Der neue Vorsitzende kündigte an, sich angesichts der schwierigen Lage in der Metall- und Elektroindustrie für eine Stärkung des Wirtschaftsstandorts einzusetzen. Viele Unternehmen steckten nach seinen Worten weiterhin im Krisenmodus. Schulze-Isfort sprach von einer Deindustrialisierung und forderte eine sogenannte Wirtschaftswende sowie verlässliche politische Rahmenbedingungen. Die Bezirksgruppe Osnabrück-Emsland-Grafschaft Bentheim von Niedersachsen-Metall vertritt Betriebe mit rund 15.500 Beschäftigten und ist die Interessenvertretung der Metall- und Elektroindustrie im südwestlichen Niedersachsen.
1: Und jetzt das Wetter für das Emsland und die Grafschaft Bentheim.
3: Das Hoch, welches auch schon in den letzten Tagen wetterbestimmend war, zieht nun nach Nordwesten. Das heißt, die Luft dreht dann auf Nord bei uns und das drückt dann diese große Wärme weit in den Süden. Und wir bekommen heute dadurch kühlere Temperaturen. Allerdings der Himmel, bis auf ein paar wenige Wolken, dazu freundlich und sonnig. Aber wie gesagt, es ist kühler geworden und zwar ganz schön kühler geworden. 20 bis 22 Grad im Vergleich zu gestern, da hatten wir 31. Ja, am Donnerstag geht es dann wieder rauf auf um die 24, vielleicht 25 Grad. Am Freitag auf bis zu 28 bis 30 Grad. Es wird also wieder wärmer. Die Sonne bleibt uns auch erhalten.
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1: Ich bin Tine Klimach. Die Pflegebeiträge für Kinderlose könnten erneut steigen. Nach Angaben aus Koalitionskreisen überlegt Gesundheitsministerin Wagen im Zuge der Pflegereform für Menschen ohne Kinder eine Anhebung des Beitragszuschlags um 0,1 Prozentpunkte. Der Deutsche Gewerkschaftsbund sieht darin eine Diskriminierung ohne Not, wie DGB-Vorstandsmitglied Anja Piel dem RND sagte.
2: Wieder einmal sollen Kinderlose bestraft werden, klagt die Gewerkschafterin. Und nicht nur das, die strukturellen Probleme der Pflegeversicherung würden damit nicht einmal gelöst. Hintergrund: in der Versicherung klafft ein Milliardenloch. Deshalb will die Gesundheitsministerin das System reformieren und möglicherweise eben auch die Beitragssätze für Kinderlose anheben. Der DGB fordert stattdessen eine Entlastung für Pflegebedürftige und warnt vor wachsender Altersarmut. Claudia Wächter, Nachrichtenredaktion.
1: Menschenhandel soll künftig in Deutschland härter bestraft werden können. Ein entsprechender Entwurf, mit dem sich heute das Kabinett befassen will, nimmt Täter ins Visier, die andere Menschen mit falschen Versprechungen in von Zwang geprägte Beschäftigungsverhältnisse locken. Belangt werden sollen künftig auch Kunden, die Leistungen der Opfer in Anspruch nehmen. Das könnte beispielsweise private Bauherren, Schlachthofbetreiber oder Kundinnen von Nagelstudios betreffen. Rund 5000 Superreiche besitzen mehr als ein Viertel des Finanzvermögens in Deutschland. Demnach ist die Zahl der Menschen in Deutschland, die mehr als 100 Millionen Dollar besitzen, 2025 um rund 1100 gegenüber dem Vorjahr gestiegen. Das zeigt der Global Wealth Report der Boston Consulting Group. Superreiche profitierten demnach im vergangenen Jahr vor allem von Gewinnen an den Aktienmärkten. Zum Sport. Heute startet für die Fußballnationalmannschaft die Mission Weltmeisterschaft. In Herzogenaurach trifft sich das Team zum Trainingslager.
3: Natürlich wollen wir Weltmeister werden. Diese Ansage machte Julian Nagelsmann vor knapp 2 Jahren nach dem EM aus, auch in Herzogenaurach. Hier will der Bundestrainer die taktischen und körperlichen Grundlagen schaffen für das XXL-Turnier. Viel Zeit dafür hat er aber nicht. Bis zum Mittag sollen die Spiele ankommen, bis Samstag bleibt das Team in Franken. Am Tag danach geht es zum Länderspiel nach Mainz. Auch die Spieler aus Bayern und Stuttgart werden kommen, 4 Tage nach dem Pokalendspiel. Thomas Bremser, Sportredaktion.
1: Die Fußball-Weltmeisterschaft in den USA, Mexiko und Kanada beginnt am 11. Juni.
4: Und jetzt das Wetter für das Emsland und die Grafschaft Bentheim.
5: 13 Grad messen wir da aktuell bei euch in Thüne. In Gildehaus ist es mit ebenfalls 13 Grad genauso warm. Aktuell ist es richtig sonnig draußen. Das Wetter hier im Emsland und in der Grafschaft

0: an der Straße Pötterdiek durch. Der Straßenabschnitt ist daher während der Maßnahme gesperrt. Eine Umleitung ist vor Ort ausgeschildert. Fuß vom Gas heißt es heute auch in und um Lingen. Da werden Radarkontrollen durchgeführt. Achtet da also auf euer Tacho. Und wenn ihr jetzt bei eurem Weg durch die Region noch etwas gesehen habt, das wir euch noch nicht weitergemeldet haben, sei es Verkehrsinfos, Staus oder eben auch weitere Blitzer, dann ruft uns doch gerne an. Eure Nummer ist die 0591 915 4624 oder ihr schreibt uns eine Nachricht über Instagram oder Facebook. Ich wünsche euch damit weiterhin eine gute und vor allem sichere Fahrt. Kommt gut an euer Ziel.
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0: Ganz genau. Hallihallo und herzlich willkommen zu unserer Ems-Fechtewelle Morning Show hier am Mittwochmorgen. Bei so einer kurzen Woche geht die Zeit ja zum Glück auch recht schnell rum. Gleich schauen wir gemeinsam auf ein ganz besonderes Ehrenamt aus Ems-Büren. Um 9:30 folgen dann die Lokalnews, damit ihr schon am Morgen gut informiert in den Tag startet. Und um 3:45 habe ich noch eine super Story für alle U2-Fans mitgebracht. Das alles in der kommenden Stunde. Hier geht's jetzt erstmal weiter mit Somber und Homewrecker. Viel Spaß!

0: Club. Crying in the Club von Camila Cabello habt ihr gerade hier auf der Ems-Fechtewelle gehört. Und wir machen hier am Mittwochmorgen jetzt weiter mit unserem ersten Thema heute. Ihre Liste an Ehrenämtern ist beeindruckend. Sie ist die dienstälteste Gleichstellungsbeauftragte im gesamten Landkreis, gründete den Hilfsverein Seitenblicke und prägte jahrelang die Kommunalpolitik sowie die Gemeindepartnerschaft mit Lossa. Bis heute mischt sie in der Theatergruppe des Kulturkreises und im Karneval kräftig mit. Ich spreche von Maria Hösing aus Ems-Büren. Für 4 Jahrzehnte vollen Einsatz im Ehrenamt wurde Maria Hösing nun mit dem Bundesverdienstkreuz ausgezeichnet. Maria wuchs in einem politischen Haushalt in Gelesen auf. Ihr Vater war dort Bürgermeister. 1986 ging es für sie dann selbst in die Politik, um genau zu sein, in den Ortsrat. Ein weiteres absolutes Herzensprojekt von ihr ist die Initiative Seitenblicke, die Familien in Not völlig unbürokratisch unter die Arme greift. Seit 1992 ist sie zudem als Frauen- und heutige Gleichstellungsbeauftragte aktiv. Damit ist sie die dienstälteste im gesamten Landkreis Emsland. Wie es dazu kam, erklärt sie so.
1: Ja, also die ersten Jahre, das weiß ich noch sehr gut. Wie gesagt, 92, da war hier die erste Gleichstellungsbeauftragte, die war schon recht alt geworden, die war schon um 80 und zu der Zeit war das auch alles noch nicht so. Und dann hat sie zu mir gesagt, weil ich ja politisch tätig war, sagst du, willst du das nicht übernehmen? Und dann, wir haben ja hier auch immer dann diese plattdeutsche Sprache und dann sagt sie immer, du kannst das mal. Ja gut, und dann habe ich gedacht, okay, dann versuchen wir das dann einfach mal. Bin damals mit einer Frauengruppe gewählt worden, weil da war das noch nicht so, dass das mit dem Rat und so, da war alles noch eigentlich ganz, ganz anders. Jedenfalls, ich habe Frauen eingeladen über unser Mitteilungsblättchen und dann war der Saal war voller Frauen und dann habe ich mich vorgestellt und habe gesagt, ich würde das gerne machen. Da hieß es damals noch Frauenbeauftragte. Gleichstellung ist sehr später gekommen und ja, und dann wurde ich gewählt und dann wurde das vom Rat bestätigt und fertig war's.
0: Seit 4 Jahrzehnten ist Maria Hösing aus der Samtgemeinde einfach nicht wegzudenken. Wo sich Maria über die Jahre noch ehrenamtlich engagiert hat und was diese Auszeichnung für sie bedeutet, das hört ihr heute ab 10 Uhr in unserem regionalen Magazin durch den Tag. Hier geht's jetzt erstmal weiter mit ein bisschen Musik. Ihr hört The Fate of Ophelia von Taylor Swift.

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2: Mit Heiko Alfers. Guten Morgen. Bei einer Grenzkontrolle in Tviest ist Bundespolizisten gestern Morgen ein Mann ins Netz gegangen, der per Haftbefehl gesucht wurde. Gegen 4.20 Uhr hatten die Beamten ein Fahrzeug mit niederländischer Zulassung angehalten. Bei der Kontrolle stellte sich heraus, dass gegen einen 30-jährigen Mitfahrer in dem Auto ein Haftbefehl vorlag. Er war wegen vorsätzlichen Fahrens ohne Fahrerlaubnis verurteilt worden und musste für 10 Tage in Haft oder 1.200 Euro zahlen. Sein Arbeitgeber fuhr zur Kontrollstelle und bezahlte die ausstehende Summe für den 30-Jährigen. Damit ersparte er seinem Mitarbeiter einen Gefängnisaufenthalt. Im nördlichen Emsland müssen sich Autofahrerinnen und Autofahrer in den Sommerferien auf umfangreiche Straßensperrungen einstellen. Betroffen sind die Landesstraße 52 in Rhede und die Kreisstraße 158 in Papenburg. Dort laufen zwei größere Bauprojekte, für die zeitweise Vollsperrungen notwendig sind. Die L52 wird vom 2. bis zum 31. Juli gesperrt. In diesem Zeitraum erhält die Straße zwischen dem Aschendorfer Gewerbegebiet und der Tankstelle eine neue Fahrbahndecke. Außerdem werden Arbeiten an den Kreisverkehrsanschlüssen sowie am Deich für den neuen Trassenverlauf durchgeführt. Die Kreisstraße 158 in Papenburg wird vom 13. Juli bis zum 14. August vollgesperrt. Dort geht es unter anderem um die Anbindung der neuen Reiderlandstraße sowie die Sanierung der Halterbrücke in der Nähe der Meierwerft. Für rund 3 Wochen überschneiden sich beide Maßnahmen. In dieser Zeit wird eine gemeinsame Umleitungsstrecke eingerichtet. Die Behörden begründen die Sperrungen in den Ferien unter anderem mit geringerem Verkehrsaufkommen, fehlendem Schulbusverkehr und den Betriebsferien der Meierwerft. Im Rahmen der Städtepartnerschaft zwischen Nordhorn und Coevorden hat eine Reisegruppe aus den Niederlanden die Grafschafter Kreisstadt besucht. Rund 30 Teilnehmerinnen und Teilnehmer waren im Rahmen eines Austauschs zu Gast, der nach dem 60-jährigen Bestehen der Städtepartnerschaft ins Leben gerufen worden war. Ziel ist es, persönliche Begegnungen zwischen Bürgerinnen und Bürgern beider Städte zu stärken. Die Reisegruppe wurde von Nordhorns Bürgermeister Thomas Berling empfangen. Auf dem Programm standen unter anderem eine Rundfahrt auf der Fechte, ein Stadtrundgang sowie Gespräche im Rathaus über aktuelle Entwicklungen und die Bedeutung der grenzüberschreitenden Partnerschaft. Die Städtepartnerschaft zwischen Nordhorn und Coevorden besteht seit 1963. Beide Städte liegen nur rund 40 Kilometer voneinander entfernt. Gefördert wurde die Begegnung durch den Interreg-Kleinprojektfonds der Europäischen Union. Die Metallarbeitgeber im Arbeitgeberverband Niedersachsen Metall in der Region Osnabrück-Emsland-Grafschaft Bentheim haben eine neue Führung gewählt. Neuer Vorsitzender ist der Geschäftsführer der Krone Beteiligungs GmbH in Spelle, Gero Schulze-Isfort. Der neue Vorsitzende kündigte an, sich angesichts der schwierigen Lage in der Metall- und Elektroindustrie für eine Stärkung des Wirtschaftsstandorts einzusetzen. Viele Unternehmen steckten nach seinen Worten weiterhin im Krisenmodus. Schulze-Isfort sprach von einer Deindustrialisierung und forderte eine sogenannte Wirtschaftswende sowie verlässliche politische Rahmenbedingungen. Die Bezirksgruppe Osnabrück-Emsland-Grafschaft Bentheim von Niedersachsen-Metall vertritt Betriebe mit rund 15.500 Beschäftigten und ist die Interessenvertretung der Metall- und Elektroindustrie im südwestlichen Niedersachsen.
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3: Und da messen wir aktuell 14 Grad bei euch in Sögel. In Esche ist es mit ebenfalls 14 Grad genauso warm. Aktuell ist es richtig sonnig draußen. Das Wetter hier im Emsland und in der Grafschaft Bentheim zeigt sich auch heute wieder von seiner besten Seite. Bei Höchstwerten von 21 Grad ist es etwas kühler als gestern. Trotzdem bleibt es den gesamten Tag über sonnig. Auch morgen ist Sonne, Sonne und nochmal Sonne angesagt. Regen soll es kein geben, auch Wolken bleiben aus. Die Höchstwerte liegen da bei 23 Grad. Am Freitag wird es schon wieder deutlich wärmer. Obwohl es hier und da einen Mix aus Sonne und Wolken geben wird, werden Höchstwerte von 30 Grad gemessen. 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Wir schauen gemeinsam auf die Straßen in der Region und da habe ich gerade eine Gefahrenmeldung für euch, nämlich auf der A30 Amsterdam Richtung Rheine zwischen Kreuz Schüttdorf und Salzbergen. Dort befinden sich Gegenstände auf der Fahrbahn. Seid dort also bitte besonders vorsichtig. Dann führt die Stadt Lingen heute und morgen Sanierungsmaßnahmen an der Straße Potterdiek durch. Der Straßenabschnitt ist daher während der Maßnahme gesperrt. Eine Umleitung ist vor Ort für euch ausgeschildert. Fuß vom Gas heißt es heute in und um Solingen, da werden Radarkontrollen durchgeführt. Und wenn ihr jetzt bei eurem Weg durch die Region noch was gesehen habt, das wir euch noch nicht weiter gemeldet haben, sei es Verkehrsinfos, Staus oder auch weitere Blitzer, dann ruft uns doch gerne an. Eure Nummer ist die 0591 915 4624 oder ihr schreibt uns eine Nachricht über Instagram oder Facebook. Ich wünsche euch weiterhin eine gute und vor allem sichere Fahrt. Kommt gut an euer Ziel.
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3: Hallihallo, es ist jetzt 7.35 Uhr und hier geht's jetzt weiter mit One Republic und Need Your Love.

4 5 Seconds von Rihanna, Kanye West und Paul McCartney habt ihr gerade hier auf der Ems Fechtewelle gehört. Und ich bin mir gerade nicht so sicher, ob alle drei auch schon mal ein Konzert hier in Deutschland gegeben haben. Aber sicher ist ja, Konzerte können manchmal ganz schön auf die Ohren gehen. Kein Wunder, dass an vielen Musikhallen Ohrstöpsel verkauft oder sogar kostenlos verschenkt werden. So ein Hörsturz ist nämlich sicher kein Spaß. Anwesende bei einem besonderen U2-Konzert vor 39 Jahren hätten Ohrstöpsel oder sogar Kopfhörer auch sicher gut gebraucht. Und nein, natürlich nicht, weil U2 schlechte Musik macht. Ganz im Gegenteil, die gute Musik von U2 war so laut auf der The Joshua Tree Tour, dass Anwohner in Rom dachten, dass gerade ein Erdbeben sein Unwesen treibt. Die wählten daraufhin sogar Notrufe, da sie so besorgt waren. Aber wir wissen ja retrospektiv jetzt, dass es keinen Grund zur Sorge gab. U2 hatte wohl die Lautsprecher ein bisschen zu laut aufgedreht. Damit gehören U2 auch zu den Bands mit den lautesten Konzerten jemals. Ebenfalls auf dieser Liste stehen aber auch die üblichen Verdächtigen, AC/DC, Metallica, KISS oder auch Deep Purple. Ihr könnt eure Lautsprecher jetzt auch gern mal so ein bisschen aufdrehen, nur bitte nicht so laut, dass eure Nachbarn denken, wir haben hier jetzt auch ein Erdbeben. Ich habe euch jetzt nämlich I Still Haven't Found What I'm Looking For von U2 mitgebracht.

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1: Ich bin Tine Klimach. Der gesetzlichen Pflegeversicherung droht ein Milliardendefizit. Die Bundesregierung arbeitet an einer Reform. Nun ist eine weitere Erhöhung des Beitragssatzes für Kinderlose um 0,1 Prozentpunkte im Gespräch.
2: Kinderlose Versicherte ab 23 Jahren müssten dann einen Pflegebeitragssatz von 4,3% zahlen. Für versicherte Mütter und Väter würden die Sätze gleich bleiben, also bei 3,6% bei einem Kind und entsprechend kleineren Beiträgen bei mehr Kindern. Gesundheitsministerin Wagen wollte die Pläne nicht bestätigen, sondern kündigte ein Gesamtkonzept an. Das wünscht sich auch der Koalitionspartner SPD. Es sei legitim, unterschiedliche Stellschrauben zu diskutieren, das ersetze aber keine umfassende Reform, hieß es. Auch Verbände wünschen sich ein Gesamtkonzept und nicht nur kleine Anpassungen. Ursula Winkler, Nachrichtenredaktion.
1: Verteidigungsminister Boris Pistorius ist zu militärpolitischen Gesprächen in der kanadischen Hauptstadt Ottawa eingetroffen. Er wollte mit seinem kanadischen Amtskollegen über Fragen gemeinsamer Sicherheit, Rüstungskooperationen und die Vorbereitung für den für Juli geplanten NATO-Gipfel sprechen. Deutschland will außerdem Kanada als Partner für eine gemeinsame U-Boot-Partnerschaft mit Norwegen gewinnen. Der Kieler U-Boot-Bauer TKMS hofft auf einen Auftrag der Kanadier. Postbankkunden und Kundinnen müssen sich ab heute wieder auf Einschränkungen einstellen. Die Gewerkschaft Verdi hat die Belegschaft bis Samstag zu Warnstreiks aufgerufen. Hintergrund sind die laufenden Tarifverhandlungen. Los geht es heute mit Warnstreiks im Backoffice der Postbank. Dort wird etwa der Zahlungsverkehr geregelt.
3: Wer heute über sein Postbankdepot Aktien verkaufen will, da könnte die Bearbeitung vielleicht etwas dauern. Und wenn ausgerechnet der Backoffice-Mitarbeiter heute im Warnstreik ist, der meine Kreditanfrage prüft, dann wird sich die Antwort der Postbank in der Sache verzögern. Ab morgen gibt es auch Arbeitsniederlegungen in den Filialen. Verdi fordert für die Beschäftigten der Postbank 8% mehr Geld, mindestens aber 300 Euro mehr pro Monat. Verhandelt wird wieder am 15. Juni. Lea Matschulat, Nachrichtenredaktion.
1: Zum Sport. Tennisstar Alexander Zverev spielt bei den French Open heute um den Einzug in die dritte Runde. Sein Gegner ist der Tscheche Tomáš Macháš. Das Match wird in der Night Session ab dem Abend ausgetragen. Der an Nummer 2 gesetzte Zverev ist klarer Favorit. Der Hamburger will seinen ersten Grand Slam Turniersieg holen.
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5: 15 Grad messen wir da aktuell bei euch in Tweest. In Uelzen ist es mit ebenfalls 15 Grad genauso warm. Aktuell ist es sonnig draußen. Das Wetter hier im Emsland und in der Grafschaft Bentheim zeigt sich auch heute wieder von seiner besten Seite. Bei Höchstwerten von 21 Grad ist es etwas kühler als gestern. Trotzdem bleibt es den gesamten Tag über sonnig. Auch morgen ist Sonne, Sonne und nochmal Sonne angesagt. Regen soll es keinen geben, auch Wolken bleiben aus. Die Höchstwerte liegen bei 23 Grad. Am Freitag wird es auch schon wieder deutlich wärmer, obwohl es hier und da einen Mix aus Sonne und Wolken geben wird, werden Höchstwerte von 30 Grad gemessen. 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Wir schauen zusammen auf die Straßen in der Region und da habe ich aktuell eine Gefahrenmeldung für euch, nämlich auf der A30 Amsterdam Richtung Rheine zwischen Kreuz Schüttorf und Salzbergen. Dort befinden sich Autoreifen auf der Fahrbahn. Seit

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1: Ganz genau, es ist jetzt 8.04 Uhr und wir starten damit schon in die zweite Stunde unserer Emsfechtewelle Morning Show. Hier geht's jetzt gleich weiter mit unserem heutigen Kalenderblatt. Um halb habe ich dann, wie gewohnt, unsere Lokalnews mitgebracht. Heute Morgen von und mit meinem Kollegen Heiko Alfers. Und um Viertel vor gibt es wie jeden Tag an dieser Stelle unsere gute Nachricht aus der Region. Ich schaue auch mal kurz auf die Songs, die euch jetzt gleich erwarten. Da sehe ich Namen wie Harry Styles, Nina Chuba, Lady Gaga, Ed Sheeran oder Noah Kahan. Also wir haben da eine Reihe an guten Songs mitgebracht. Hier geht's jetzt erstmal weiter mit, ich habe es gerade schon angesprochen, Harry Styles und Ready, Steady, Go.

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1: Besonders im nördlichen Teil des Emslandes, etwa in Papenburg, ist ein mehr oder weniger Fortbewegungsmittel ganz zentral, und zwar das Schiff. Immer wieder können wir am Hafen sehen, wie Schiffe ankommen, abfahren oder dort verweilen. Heute vor 90 Jahren hatte ein ganz besonderes Passagierschiff seine Jungfernfahrt, zwar nicht in Papenburg, dafür aber von Southampton über Cherbourg nach New York. Die sogenannte Queen Mary ist ein ehemaliges Passagierschiff, das von 1936 bis 1967 im Einsatz war. Schon im Jahr 1926 war klar, es muss ein Ersatz her für das vorherige Passagierschiff. Und so begann ein neues Kapitel in der Geschichte der Ozeanriesen. Am 27. Mai 1936 verlässt die Queen Mary erstmals den Hafen von Southampton. Ziel der Reise ist New York. Die erste Überfahrt verläuft nicht ganz wie erhofft. Dichter Nebel bremst das Rennen um das blaue Band, die Auszeichnung für die schnellste Atlantiküberquerung. Doch nur wenige Monate später gelingt der Triumph. Im August 1936 schlägt die Queen Mary die französische Normandie und wird zum neuen Geschwindigkeitskönig des Atlantiks. Deshalb ist das Thema unseres heutigen Kalenderblatts die erste Jungfernfahrt der Queen Mary vor exakt 90 Jahren. Bevor es jetzt gleich um halb hier noch mit den Lokalnews weitergeht, hört ihr jetzt noch ein bisschen Musik. Hier kommt Set Fire to the Rain von Adele.

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2: Mit Heiko Alfers. Guten Morgen. Bei einer Grenzkontrolle in Twiest ist Bundespolizisten gestern Morgen ein Mann ins Netz gegangen, der per Haftbefehl gesucht wurde. Gegen 4.20 Uhr hatten die Beamten ein Fahrzeug mit niederländischer Zulassung angehalten. Bei der Kontrolle stellte sich heraus, dass gegen einen 30-jährigen Mitfahrer in dem Auto ein Haftbefehl vorlag. Er war wegen vorsätzlichen Fahrens ohne Fahrerlaubnis verurteilt worden und musste für 10 Tage in Haft oder 1.200 Euro zahlen. Sein Arbeitgeber fuhr zur Kontrollstelle und bezahlte die ausstehende Summe für den 30-Jährigen. Damit ersparte er seinem Mitarbeiter einen Gefängnisaufenthalt. Im nördlichen Emsland müssen sich Autofahrerinnen und Autofahrer in den Sommerferien auf umfangreiche Straßensperrungen einstellen. Betroffen sind die Landesstraße 52 in Rhede und die Kreisstraße 158 in Papenburg. Dort laufen zwei größere Bauprojekte, für die zeitweise Vollsperrungen notwendig sind. Die L52 wird vom 2. bis zum 31. Juli gesperrt. In diesem Zeitraum erhält die Straße zwischen dem Aschendorfer Gewerbegebiet und der Tankstelle eine neue Fahrbahndecke. Außerdem werden Arbeiten an den Kreisverkehrsanschlüssen sowie am Deich für den neuen Trassenverlauf durchgeführt. Die Kreisstraße 158 in Papenburg wird vom 13. Juli bis zum 14. August vollgesperrt. Dort geht es unter anderem um die Anbindung der neuen Reiderlandstraße sowie die Sanierung der Halterbrücke in der Nähe der Meierwerft. Für rund 3 Wochen überschneiden sich beide Maßnahmen. In dieser Zeit wird eine gemeinsame Umleitungsstrecke eingerichtet. Die Behörden begründen die Sperrungen in den Ferien unter anderem mit geringerem Verkehrsaufkommen, fehlendem Schulbusverkehr und den Betriebsferien der Meierwerft. Im Rahmen der Städtepartnerschaft zwischen Nordhorn und Coevorden hat eine Reisegruppe aus den Niederlanden die Grafschafter Kreisstadt besucht. Rund 30 Teilnehmerinnen und Teilnehmer waren im Rahmen eines Austauschs zu Gast, der nach dem 60-jährigen Bestehen der Städtepartnerschaft ins Leben gerufen worden war. Ziel ist es, persönliche Begegnungen zwischen Bürgerinnen und Bürgern beider Städte zu stärken. Die Reisegruppe wurde von Nordhorns Bürgermeister Thomas Berling empfangen. Auf dem Programm standen unter anderem eine Rundfahrt auf der Fechte, ein Stadtrundgang sowie Gespräche im Rathaus über aktuelle Entwicklungen und die Bedeutung der grenzüberschreitenden Partnerschaft. Die Städtepartnerschaft zwischen Nordhorn und Coevorden besteht seit 1963. Beide Städte liegen nur rund 40 Kilometer voneinander entfernt. Gefördert wurde die Begegnung durch den Interreg-Kleinprojektfonds der Europäischen Union. Die Metallarbeitgeber im Arbeitgeberverband Niedersachsen Metall in der Region Osnabrück-Emsland-Grafschaft Bentheim haben eine neue Führung gewählt. Neuer Vorsitzender ist der Geschäftsführer der Krone Beteiligungs GmbH in Spelle, Gero Schulze-Isfort. Der neue Vorsitzende kündigte an, sich angesichts der schwierigen Lage in der Metall- und Elektroindustrie für eine Stärkung des Wirtschaftsstandorts einzusetzen. Viele Unternehmen steckten nach seinen Worten weiterhin im Krisenmodus. Schulze-Isfort sprach von einer Deindustrialisierung und forderte eine sogenannte Wirtschaftswende sowie verlässliche politische Rahmenbedingungen. Die Bezirksgruppe Osnabrück-Emsland-Grafschaft Bentheim von Niedersachsen-Metall vertritt Betriebe mit rund 15.500 Beschäftigten und ist die Interessenvertretung der Metall- und Elektroindustrie im südwestlichen Niedersachsen.
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3: 17 Grad messen wir da aktuell bei euch in Lengerich. In Nordhorn ist es mit ebenfalls 17 Grad genauso warm. Aktuell ist es sonnig draußen. Das Wetter hier im Emsland und in der Grafschaft Bentheim zeigt sich auch heute wieder von seiner besten Seite. Bei Höchstwerten von 21 Grad ist es etwas kühler als gestern. Trotzdem bleibt es den gesamten Tag über sonnig. Auch morgen ist Sonne, Sonne und nochmal Sonne angesagt. Regen soll es keinen geben. Auch Wolken bleiben aus. Die Höchstwerte liegen bei 23 Grad. Am Freitag wird es dann schon wieder deutlich wärmer. Obwohl es hier und da einen Mix aus Sonne und Wolken geben wird, werden Höchstwerte von 30 Grad gemessen. 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Wir schauen zusammen auf die Straßen in der Region und da habe ich aktuell keine Gefahrenmeldungen für euch. Aber eine Verkehrsinfo kann ich euch noch durchgeben. Heute und morgen führt die Stadt Lingen Sanierungsmaßnahmen an der Straße Pötterdiek durch. Der Straßenabschnitt ist daher während der Maßnahme gesperrt. Eine Umleitung ist ausgeschildert. Fuß vom Gas heißt es heute in und um Lingen. Da werden Radarkontrollen durchgeführt. Und wenn ihr jetzt bei eurem Weg durch die Region noch etwas gesehen habt, das wir euch noch nicht weitergemeldet haben, sei es Verkehrsinfos, Staus oder eben auch Blitzer, dann ruft uns doch gerne an. Eure Nummer ist die 0591 915 4624 oder ihr schreibt uns eine Nachricht über Instagram oder Facebook. Ich wünsche euch jetzt weiterhin eine gute und vor allem sichere Fahrt. Kommt gut an euer Ziel.
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3: Ganz genau, hallihallo. Es ist jetzt 8.35 Uhr. Hier kommt Weißt du überhaupt noch, wer ich bin? Von Zartmann. Viel Spaß.

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1: Wettbewerbe kurbeln bekannterweise unseren Ehrgeiz, unsere Motivation und unsere Inspiration gerne mal an. Besonders wenn wir uns kreativ ausleben können. Das konnten vor kurzem auch zahlreiche Kinder und Jugendliche in der Grafschaft. Sie haben sich im Rahmen des Wettbewerbs Jugendkreativ unter dem Motto Mehr entdecken kreativ ausleben können. Das ist heute auch unsere gute Nachricht aus der Region. Wie die Grafschafter Volksbank mitteilt, haben sich einige Kinder und Jugendliche in den vergangenen Monaten intensiv mit dem Thema Ozeane, Küsten und Unterwasserwelten befasst. Beim jetzigen 56. Jugendwettbewerb gingen bei der Grafschafter Volksbank 771 Bilder, 4 Kurzfilme und 563 Quizlösungen ein. Die Jury sichtete alle Arbeiten und bewertete die Idee, Umsetzung und den Bezug zum Thema. Dabei reichten die Arbeiten von nachdenklichen Motiven bis hin zu filmischen Miniaturen. Für die erfolgreichsten Teilnehmerinnen und Teilnehmer geht es nun mit ihren Arbeiten vor die Landesjury. Von dort aus könnte es für sie sogar auf die Bundesebene oder sogar in die internationale Runde gehen. Wir drücken Ihnen da natürlich ganz fest die Daumen. Das war unsere heutige gute Nachricht aus der Region. Jetzt geht es hier gleich erstmal, bevor es mit den News weitergeht, mit ein bisschen Musik weiter. Ihr hört jetzt To Love Somebody von Holly Humberstone. Viel Spaß!

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1: Ich bin Tine Klimach. Menschenhandel soll in Deutschland künftig konsequenter verfolgt und härter bestraft werden können. Das sieht ein Gesetzentwurf aus dem Bundesjustizministerium vor, der heute im Bundeskabinett besprochen wird.
2: Wer moderne Sklaverei ausnutze, dürfe nicht straffrei davonkommen, sagt Bundesjustizministerin Hubig. Sie meint etwa all diejenigen, die sich die Nägel machen lassen, obwohl vieles darauf hindeutet, dass im Nagelstudio nicht alles korrekt läuft. Oder auch Bauherren, die ein Auge zudrücken, wenn eine Firma besonders günstige Konditionen verspricht, doch nicht ganz klar ist, ob die Arbeiter auch alle angemeldet sind. Für Menschenhandel direkt sollen künftig bis zu 10 Jahre Haft möglich sein. Das geht aktuell nur bei schweren Fällen. Aus Berlin Lea Matschulat.
1: Die Pflegebeiträge für Kinderlose könnten steigen. Der Deutsche Gewerkschaftsbund sieht darin eine Diskriminierung und spricht sich dagegen aus. Kinderlose zum wiederholten Male mit höheren Beiträgen dafür bestrafen zu wollen, dass sie keine Kinder haben, löst die strukturellen Probleme der Pflegeversicherung absehbar nicht, sagte DGB-Vorstandsmitglied Anja Piel dem RND. Nach Angaben aus Koalitionskreisen überlegt Gesundheitsministerin Waken, den Beitragszuschlag für Kinderlose um 0,1 Prozentpunkte anzuheben. Rund 5.000 Superreiche besitzen nach Berechnungen der Unternehmensberatung Boston Consulting Group mehr als ein Viertel des Finanzvermögens in Deutschland. Demnach ist die Zahl der Menschen, die mehr als 100 Millionen Dollar besitzen, um rund 1.100 gegenüber dem Vorjahr gestiegen.
3: Vor allem mit Aktien machen die Superreichen ihr Geld. Tendenz bis 2030 sogar steigend, so die Boston Consulting Group. Zusammen mit 700.000 Multimillionären besitzt diese kleine Gruppe mehr als die Hälfte des deutschen Finanzvermögens. Dazu zählen Bargeld, Kontoguthaben, Aktien, Anleihen, Lebensversicherungen, Fonds und Pensionen. Auch Sachwerte wie Immobilien und Gold zählen dazu, aber auch Schulden werden gegengerechnet. Thomas Thonfeld, Nachrichtenredaktion.
1: Plastikflaschen, Snackverpackungen und Tüten gehören an vielen Küsten weltweit dazu. Pro Jahr landen rund 20 Millionen Tonnen Plastik in der Umwelt. Eine im Fachjournal One Earth veröffentlichte Studie stellt nun fest, die größten Verschmutzer der Meere sind vor allem kurzlebige Einwegprodukte aus dem Alltag. Mehrwegsysteme, bessere Verpackungsdesigns oder Abgaben auf Einwegprodukte seien mögliche Gegenmaßnahmen, hieß es in der Studie.
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5: 16 Grad messen wir da aktuell bei euch in Aschendorf. In Bad Bentheim ist es mit 17 Grad ein kleines bisschen wärmer. Aktuell ist es sonnig draußen. Das Wetter hier im Emsland und in der Grafschaft Bentheim zeigt sich auch heute wieder von seiner besten Seite. Bei Höchstwerten von 21 Grad ist es etwas kühler als gestern. Trotzdem bleibt es den gesamten Tag über sonnig. Auch morgen ist Sonne, Sonne und nochmal Sonne angesagt. Regen soll es keinen geben, auch Wolken bleiben aus. Die Höchstwerte liegen bei 23 Grad. Am Freitag wird es schon wieder deutlich wärmer, obwohl es hier und da einen Mix aus Sonne und Wolken geben wird, werden Höchstwerte von 30 Grad gemessen. 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Wir schauen zusammen auf die Straßen in der Region und da habe ich aktuell keine Gefahrenmeldungen für euch. Es ist nichts los auf den Straßen hier in der Region. Aber eine Verkehrsinfo kann ich euch noch weitergeben. Heute und morgen führt die Stadt Lingen nämlich Sanierungsmaßnahmen an der Straße Pötterdiek durch. Der Straßenabschnitt ist daher während der Maßnahme gesperrt. Eine Umleitung ist vor Ort ausgeschildert. Fuß vom Gas heißt es heute in und um Lingen. Da werden Radarkontrollen durchgeführt. Und wenn ihr jetzt bei eurem Weg durch die Region noch etwas gesehen habt, dass wir euch noch nicht weitergemeldet haben, sei es weitere Verkehrsinfos, Staus oder eben auch Blitzer, dann ruft uns doch gerne an. Eure Nummer ist die 0591 915 4624 oder schreibt uns eine Nachricht über Instagram oder Facebook. Ich wünsche euch weiterhin eine gute und vor allem sichere Fahrt. Kommt gut an euer Ziel.

0: seit Pfingsten gibt es in vielen Teilen Deutschlands Sonne satt. Der eine oder andere ist vielleicht am Strand im Urlaub mal so ein bisschen weggedöst oder hat stundenlang im Garten gearbeitet, ohne genug Sonnenschutz und Schattenpausen. Und plötzlich ist er da, der Sonnenbrand. Die Haut ist rot, tut weh, das passiert auch eben schneller als man denkt. Was hilft jetzt wirklich, wenn die Haut brennt? Darüber spreche ich jetzt mit Dominik Kotzur. Moin Dominik.
1: Guten Morgen.
0: Dominik, welche Hausmittel helfen denn gegen Sonnenbrand?
1: Das Wichtigste ist erst einmal raus aus der Sonne, damit die Haut nicht weiter verbrennt. Kühlen kann der Haut gut tun, aber bitte keine Eiswürfel direkt auf die gereizte Haut legen. Besser ist es, ein Kühlpack in ein Tuch zu wickeln oder die Haut unter kühles Wasser zu halten. Quark oder Joghurt sind bei Sonnenbränden auch sehr beliebt. Sie sollen der Haut Feuchtigkeit spenden. Aber Achtung, Milchprodukte könnten die Haut zusätzlich reizen und bei offenen Wunden sogar Entzündungen verursachen.
0: Und wann sollte man mit dem Sonnenbrand zum Arzt?
1: Wenn sich starke Blasen bilden oder sich die Haut löst, sollte man dringend zum Arzt gehen. Das gilt auch, wenn zusätzlich zum Sonnenbrand Symptome wie Fieber, Übelkeit oder Kreislaufprobleme auftreten. Das könnten auch Anzeichen für einen Sonnenstich sein. Wichtig ist, Brandblasen niemals selbst aufstechen. Das kann zu Entzündungen führen.
0: Wie verhindert man Sonnenbrand denn richtig, besonders an schwer zu erreichenden Stellen?
1: Viele kennen das Problem. Genau an die eine Stelle am Rücken kommt man einfach nicht ran. Da helfen tatsächlich manchmal einfache, etwas kuriose Tricks. Einige benutzen einen kleinen Farbroller, um die Sonnencreme auf dem Rücken zu verteilen. Andere nehmen einen Holzlöffel, ziehen einen Plastikhandschuh darüber und schmieren sich so den Rücken ein. Oder ganz unkompliziert, einfach jemanden fragen.
0: Danke, Dominik.
1: Genießt die Sonne, aber denkt ans Eincremen und nicht zu lange Sonnenbaden. Tschüss.

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2: Mit Heiko Alfers. Guten Morgen. Bei einer Grenzkontrolle in Twiest ist Bundespolizisten gestern Morgen ein Mann ins Netz gegangen, der per Haftbefehl gesucht wurde. Gegen 4.20 Uhr hatten die Beamten ein Fahrzeug mit niederländischer Zulassung angehalten. Bei der Kontrolle stellte sich heraus, dass gegen einen 30-jährigen Mitfahrer in dem Auto ein Haftbefehl vorlag. Er war wegen vorsätzlichen Fahrens ohne Fahrerlaubnis verurteilt worden und musste für 10 Tage in Haft oder 1.200 Euro zahlen. Sein Arbeitgeber fuhr zur Kontrollstelle und bezahlte die ausstehende Summe für den 30-Jährigen. Damit ersparte er seinem Mitarbeiter einen Gefängnisaufenthalt. Im nördlichen Emsland müssen sich Autofahrerinnen und Autofahrer in den Sommerferien auf umfangreiche Straßensperrungen einstellen. Betroffen sind die Landesstraße 52 in Rhede und die Kreisstraße 158 in Papenburg. Dort laufen zwei größere Bauprojekte, für die zeitweise Vollsperrungen notwendig sind. Die L52 wird vom 2. bis zum 31. Juli gesperrt. In diesem Zeitraum erhält die Straße zwischen dem Aschendorfer Gewerbegebiet und der Tankstelle eine neue Fahrbahndecke. Außerdem werden Arbeiten an den Kreisverkehrsanschlüssen sowie am Deich für den neuen Trassenverlauf durchgeführt. Die Kreisstraße 158 in Papenburg wird vom 13. Juli bis zum 14. August vollgesperrt. Dort geht es unter anderem um die Anbindung der neuen Reiderlandstraße sowie die Sanierung der Halterbrücke in der Nähe der Meierwerft. Für rund 3 Wochen überschneiden sich beide Maßnahmen. In dieser Zeit wird eine gemeinsame Umleitungsstrecke eingerichtet. Die Behörden begründen die Sperrungen in den Ferien unter anderem mit geringerem Verkehrsaufkommen, fehlendem Schulbusverkehr und den Betriebsferien der Meierwerft. Im Rahmen der Städtepartnerschaft zwischen Nordhorn und Coevorden hat eine Reisegruppe aus den Niederlanden die Grafschafter Kreisstadt besucht. Rund 30 Teilnehmerinnen und Teilnehmer waren im Rahmen eines Austauschs zu Gast, der nach dem 60-jährigen Bestehen der Städtepartnerschaft ins Leben gerufen worden war. Ziel ist es, persönliche Begegnungen zwischen Bürgerinnen und Bürgern beider Städte zu stärken. Die Reisegruppe wurde von Nordhorns Bürgermeister Thomas Berling empfangen. Auf dem Programm standen unter anderem eine Rundfahrt auf der Fechte, ein Stadtrundgang sowie Gespräche im Rathaus über aktuelle Entwicklungen und die Bedeutung der grenzüberschreitenden Partnerschaft. Die Städtepartnerschaft zwischen Nordhorn und Coevorden besteht seit 1963. Beide Städte liegen nur rund 40 Kilometer voneinander entfernt. Gefördert wurde die Begegnung durch den Interreg-Kleinprojektfonds der Europäischen Union. Die Metallarbeitgeber im Arbeitgeberverband Niedersachsen Metall in der Region Osnabrück-Emsland-Grafschaft Bentheim haben eine neue Führung gewählt. Neuer Vorsitzender ist der Geschäftsführer der Krone Beteiligungs GmbH in Spelle, Gero Schulze-Isfort. Der neue Vorsitzende kündigte an, sich angesichts der schwierigen Lage in der Metall- und Elektroindustrie für eine Stärkung des Wirtschaftsstandorts einzusetzen. Viele Unternehmen steckten nach seinen Worten weiterhin im Krisenmodus. Schulze-Isfort sprach von einer Deindustrialisierung und forderte eine sogenannte Wirtschaftswende sowie verlässliche politische Rahmenbedingungen. Die Bezirksgruppe Osnabrück-Emsland-Grafschaft Bentheim von Niedersachsen-Metall vertritt Betriebe mit rund 15.500 Beschäftigten und ist die Interessenvertretung der Metall- und Elektroindustrie im südwestlichen Niedersachsen.
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3: Und da messen wir aktuell 17 Grad bei euch in Spelle. In Wiedmarschen ist es mit ebenfalls 17 Grad genauso warm. Aktuell ist es richtig sonnig draußen. Das Wetter hier im Emsland und in der Grafschaft Bentheim zeigt sich auch heute wieder von seiner besten Seite. Bei Höchstwerten von 21 Grad ist es etwas kühler als gestern. Trotzdem bleibt es den gesamten Tag über sonnig. Auch morgen ist Sonne, Sonne und nochmal Sonne angesagt. Regen soll es keinen geben. Auch Wolken bleiben aus. Die Höchstwerte liegen bei 23 Grad. Am Freitag wird es schon wieder deutlich wärmer. Obwohl es hier und da einen Mix aus Sonne und Wolken geben wird, werden Höchstwerte von 30 Grad gemessen. 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Wir schauen zusammen auf die Straßen in der Region und da habe ich aktuell keine Gefahrenmeldungen für euch, aber eine Verkehrsinfo kann ich euch noch durchgeben. Heute und morgen führt die Stadt Lingen Sanierungsmaßnahmen an der Straße Pötterdiek durch. Der Straßenabschnitt ist daher während der Maßnahme gesperrt. Eine Umleitung ist ausgeschildert. Fuß vom Gas heißt es heute in und um Lingen. Da werden Radarkontrollen durchgeführt. Und wenn ihr jetzt bei eurem Weg durch die Region noch was gesehen habt, das wir euch noch nicht weitergemeldet haben, sei es weitere Verkehrsinfos, Staus oder eben auch Blitzer, dann ruft uns doch gerne an. Eure Nummer ist die 0591 915 4624 oder ihr schreibt uns eine Nachricht über Instagram oder Facebook. Ich wünsche euch weiterhin eine gute und vor allem sichere Fahrt. Kommt gut an euer Ziel.
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3: Es ist jetzt 9.35 Uhr. Ihr hört Fireball von Pitbull.
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Girl Thing mit Girls on Top habt ihr gerade hier auf der Ems-Fechtewelle gehört. Und beim Fußball, da rennen die Spielerinnen und Spieler ja einem Ball hinterher und versuchen diesen letztendlich ins Tor zu befördern. Jetzt stellen wir uns mal kurz vor, dass das Spielfeld kein Fußballplatz, sondern ein Berg ist. Der Ball ist wortwörtlich Käse und das Ziel, ja, immer dem Käse hinterher. Das ist das Spielprinzip von einem Wettbewerb in England und kurioserweise sind wir Deutschen richtig gut in diesem Spiel. Tom Kopke ist 24 und kommt aus München. Außerdem ist er der beste Käseleibjäger der Welt. Zum dritten Mal nacheinander gewann er das traditionelle Bergabrennen. Im BBC-Sieger-Interview sagte er, wenn dieser Hügel die Hölle ist, dann bin ich der Teufel. Und 3 Siege reicht nicht. Für den 24-Jährigen gibt es kein Genug und immer ein nächstes Jahr. Auch dann möchte er wieder am Bergabrennen teilnehmen. Das Rennen stammt ursprünglich von einem heidnischen Frühlingsfest. Und auch wenn es recht lustig klingt, kann dieses Rennen echt gefährlich werden. Allein bei Videoaufnahmen sieht man, wie einige Männer nur so den Berg hinunter purzeln und herunterfallen. Die offizielle Veranstaltung wurde aus Sicherheitsgründen sogar eingestellt, weshalb der Wettbewerb mittlerweile eher, ja, inoffiziell stattfinden muss. Mit Käserennen geht's hier zum Glück jetzt nicht weiter. Dafür ist gleich aber meine Kollegin Alexandra Wichtelitsch da, die euch den restlichen Tag mit unserem regionalen Magazin durch den Tag begleitet. Dabei wünsche ich euch ganz viel Spaß. Ich verabschiede mich damit aus der Morning Show. Wir hören uns hier wieder morgen ab 7 Uhr. Hier geht's jetzt erstmal weiter mit Calvin Harris, Fields featuring Pharrell Williams. Viel Spaß!

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1: Ich bin Tine Klimach. Die Pflegebeiträge für Kinderlose könnten erneut steigen. Nach Angaben aus Koalitionskreisen überlegt Gesundheitsministerin Wagen im Zuge der Pflegereform für Menschen ohne Kinder eine Anhebung des Beitragszuschlags um 0,1 Prozentpunkte. Der Deutsche Gewerkschaftsbund sieht darin eine Diskriminierung ohne Not, wie DGB-Vorstandsmitglied Anja Piel dem RND sagte.
2: Wieder einmal sollen Kinderlose bestraft werden, klagt die Gewerkschafterin. Und nicht nur das, die strukturellen Probleme der Pflegeversicherung würden damit nicht einmal gelöst. Hintergrund: in der Versicherung klafft ein Milliardenloch. Deshalb will die Gesundheitsministerin das System reformieren und möglicherweise eben auch die Beitragssätze für Kinderlose anheben. Der DGB fordert stattdessen eine Entlastung für Pflegebedürftige und warnt vor wachsender Altersarmut. Claudia Wächter, Nachrichtenredaktion.
1: Menschenhandel soll künftig in Deutschland härter bestraft werden können. Ein entsprechender Entwurf, mit dem sich heute das Kabinett befassen will, nimmt Täter ins Visier, die andere Menschen mit falschen Versprechungen in von Zwang geprägte Beschäftigungsverhältnisse locken. Belangt werden sollen künftig auch Kunden, die Leistungen der Opfer in Anspruch nehmen. Das könnte beispielsweise private Bauherren, Schlachthofbetreiber oder Kundinnen von Nagelstudios betreffen. Rund 5000 Superreiche besitzen mehr als ein Viertel des Finanzvermögens in Deutschland. Demnach ist die Zahl der Menschen in Deutschland, die mehr als 100 Millionen Dollar besitzen, 2025 um rund 1100 gegenüber dem Vorjahr gestiegen. Das zeigt der Global Wealth Report der Boston Consulting Group. Superreiche profitierten demnach im vergangenen Jahr vor allem von Gewinnen an den Aktienmärkten. Zum Sport. Heute startet für die Fußballnationalmannschaft die Mission Weltmeisterschaft. In Herzogenaurach trifft sich das Team zum Trainingslager.
3: Natürlich wollen wir Weltmeister werden. Diese Ansage machte Julian Nagelsmann vor knapp 2 Jahren nach dem EM aus, auch in Herzogenaurach. Hier will der Bundestrainer die taktischen und körperlichen Grundlagen schaffen für das XXL-Turnier. Viel Zeit dafür hat er aber nicht. Bis zum Mittag sollen die Spiele ankommen. Bis Samstag bleibt das Team in Franken. Am Tag danach geht es zum Länderspiel nach Mainz. Auch die Spieler aus Bayern und Stuttgart werden kommen, 4 Tage nach dem Pokalendspiel. Thomas Bremser, Sportredaktion.
1: Die Fußball-Weltmeisterschaft in den USA, Mexiko und Kanada beginnt am 11. Juni.
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5: 9:02 haben wir es und wir haben bereits in Apeldoorn 15 Grad, in Quendorf 17 Grad, die Sonne scheint. Ja, heute erwartet euch viel Sonnenschein bei angenehmen Temperaturen um die 21 Grad und damit wird es dann zwar nicht mehr ganz so heiß wie gestern, trotzdem bleibt das Wetter aber freundlich und mild. In der Nacht kühlt es dann auf etwa 11 Grad ab, dazu bleibt es trocken. Auch morgen am Donnerstag zeigt sich das Wetter dann wieder von seiner sonnigen Seite bei Temperaturen um die 23 Grad. Am Freitag wird es dann deutlich wärmer. Die Temperaturen klettern auf bis zu 30 Grad. Sonne und Wolken wechseln sich dabei ab. Außerdem frischt der Wind dann zeitweise böig auf. Der Ems-Fechtewelle-Verkehrsservice jetzt für euch ganz aktuell. Und da habe ich direkt eine Verkehrsmeldung für euch. Achtung für alle Autofahrer in Lingen. Die Straße Pöttkadiek, die ist heute und auch morgen wegen Sanierungsarbeiten gesperrt. Eine Umleitung ist für alle Verkehrsteilnehmer ausgeschildert. Ja, und dann noch zu guter Letzt die Blitzer bei uns in der Region. Und die sind auch tatsächlich heute in und um Lingen, also hier Fuß vom Gas. Und wenn ihr unterwegs seid und Blitzerstaus oder auch sonstige Verkehrsstörungen entdeckt, meldet euch gerne bei uns. 0591 915 4624, unsere Hotline für euch. Wenn ihr natürlich unterwegs seid, könnt ihr eure Infos auch online schicken auf Social Media. Das geht natürlich auch. Aber euch wünsche ich jetzt erstmal eine entspannte und gute Weiterfahrt.
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5: Ja, guten Morgen. Erstmal aber ein schönes Danke, dickes Danke, muss ich sagen, an Sophia. Die hat euch durch die Morningshow begleitet. Die hat euch wach gemacht und ist halt extra für euch früh aufgestanden. Also das verdient auf jeden Fall Applaus. Hier jetzt erstmal herzlich willkommen in Durch den Tag an diesem Vormittag. Und

Der Song macht gute Laune. Das war Musik aus Amsterdam. Die niederländische Pop- und Jazzsängerin Caro Emerald mit dem Stück mit Stuck. Nicht mit dem Stück, mit dem Song Stuck aus dem Jahr 2010. Und wir haben es jetzt 12 Minuten nach 10 und starten direkt in diese erste halbe Stunde mit unserem ersten Beitrag aus der Rubrik Zeitgeschichte. Ja, und heute messen wir ganz selbstverständlich in Metern und Kilogramm. Doch vor rund 150 Jahren, da herrschte in Deutschland ein echtes Maßchaos. Jeder Ort hatte seine eigenen Einheiten, auch Lingen. Und da wurde mit Maßen gerechnet, die heute kaum noch jemand kennt. Das Problem, was auf dem Markt noch stimmte, das konnte dann im Nachbarort schon völlig anders sein. Handel, Preise und sogar Gewichte sorgten immer wieder für Verwirrung. Welche Maße damals in Lingen galten und warum erst die 1870er Jahre Ordnung ins System brachten, das hört ihr gleich bei uns in unserer Zeitgeschichte. Also bis gleich hier in Durch den Tag und hier gibt's erstmal für euch Chappell Roan mit Good Luck Babe.

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1: Längen werden in Deutschland in Metern angegeben und Gewichte in Kilogramm. Das war aber nicht immer so. Bis in die 1870er Jahre gab es in der Region kein einheitliches System zur Messung von Längen und Gewichten. Stattdessen waren ganz unterschiedliche Maße gebräuchlich, die auch noch regional unterschiedlich definiert wurden. So hatte zum Beispiel Lingen seine ganz eigene Definition von Längen- und Gewichtseinheiten. Welche es hier gab und warum das Probleme mit sich brachte, berichtet Deborah Krockhaus in unserem aktuellen Zeitgeschichte-Beitrag.
2: Ich hätte gerne 3 Pfund von dem Fleisch hier.
3: Hier, bitte.
2: Das ist ja viel mehr, als ich letzte Woche in Köln bekommen habe.
3: Wir rechnen ja auch in Lingener Pfund und nicht in kölnischen Pfund. Das, was Sie da haben, sind 3 Lingener Pfund.
2: So viel brauche ich nicht. Da können Sie wieder etwas wegpacken.
4: So in etwa muss es auf den Märkten in Lingen vor 1872 zugegangen sein. Denn erst zu dieser Zeit wurde das Maß- und Gewichtssystem mit Metern, Quadratmetern, Kubikmetern und Kilometern eingeführt, so wie wir es heute kennen. Zuvor gab es ganz unterschiedliche Maße. Seit etwa 1300 hatte Lingen das Recht, Märkte abzuhalten. Zur Bemessung der Waren wurden aber unterschiedliche Maße und Gewichte genutzt. Das war nicht unproblematisch, weiß der Lingener Stadtarchivar Mirko Krabus.
5: Zur Bemessung des Gewichts gilt seit Karl dem Großen eigentlich das Pfund. So weit, so gut. Die Schwierigkeiten begannen dadurch, dass in jeder Stadt Pfund unterschiedlich definiert wurde. Das Lingener Pfund beispielsweise wog ungefähr 495 Gramm. Das Kölner Pfund wog 467 Gramm. Die Grafschaft Bentheim hatte ein eigenes Pfundgewicht. Meppen hatte auch wieder ein eigenes Pfundgewicht.
4: Und das galt nicht nur für Gewichte, sondern auch für das Volumen. Für Getreide wurde beispielsweise in Scheffel gemessen. Für die Messung von Flüssigkeiten gab es je nach Art der Flüssigkeit auch wieder verschiedene Einheiten, die je nach Region unterschiedlich definiert wurden. Und auch Längen wurden unterschiedlich bemessen.
5: Auch das ist ja gerade in der Landwirtschaft oft sehr wichtig oder auch beim Hausverkauf. Wie Längen gemessen wurden, erfahren wir beispielsweise aus einer Landbeschreibung aus dem Jahre 1619. Da heißt es, dass eine Kette 5 Ruten entspricht und 5 Ruten entsprechen 75 lingensche Fuß. Es konnte auch in brabantischen Ellen gemessen werden oder in holländischen Ellen. Also auch hier haben wir wieder die verschiedenen konkurrierenden Maße.
4: Für die Kaufleute stellten die Umrechnungen kaum ein Problem dar, da sie täglich damit zu tun hatten. Anders sah es bei den Bauern aus, die selten Maße oder Gewichte umrechnen mussten. Sie wurden durch das System aus unterschiedlich definierten Maßen und Gewichten häufig übervorteilt. Eine Reform sollte das ändern.
5: Genau aus dem Grund hat man in der Niedergrafschaft Lingen gesagt, 1823, so, wir reformieren das jetzt und es soll alles einheitlicher werden. Eine Besonderheit, die letztendlich darauf zielt, zu überprüfen, dass diese Regeln auch eingehalten wurden, sind Eichämter. 1836 hat auch Lingen ein eigenes Eichamt bekommen. Das war sehr lange Zeit im alten Rathaus untergebracht und da konnte überprüft werden, ob die Gewichte, die verwendet wurden, ob die denn auch wirklich so stimmten.
4: Für Lingen bedeutete das, dass hier eigentlich nur noch das kölnische Pfund als Gewicht, das Lingener Maß für Flüssigkeiten und die Lingener Elle für Längenmaße gelten sollten. Das klappte aber nicht auf Anhieb. 1837 gab es einen weiteren Versuch, das System zu vereinheitlichen. In der Niedergrafschaft Lingen wurde der hannoversche Himten zur Messung von Getreide eingeführt. Auch das setzte sich aber nicht direkt durch, denn auch 2 Jahre später wurde noch mit 4 Rupp gemessen, eine Einheit, die eigentlich nur noch im Herzogtum Ahrensberg-Meppen gelten sollte. Ein einheitliches System sollte es erst rund 35 Jahre später geben.
5: All dieses unterschiedliche Durcheinander von vielen verschiedenen Maßen und Gewichten hat zumindest in unserer Region 1872 aufgehört. Da wurde nämlich flächendeckend die norddeutsche Maß- und Gewichtsordnung in Kraft gesetzt und seitdem gelten die Maße, die auch heute immer noch gültig sind. Aber bis es zu dieser Vereinheitlichung gekommen ist, war es dann doch ein sehr langer und schwieriger Weg.

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2: Mit Sophia Wagner, guten Tag. Ein 79-jähriger Fahrradfahrer ist gestern gegen 15 Uhr von einem Güterzug in Meppen erfasst worden. Laut Polizeimitteilung fuhr er auf der Backmuder Straße in Richtung Heideweg. Am Bahnübergang überquerte er trotz heruntergelassener Schranke und Rotlicht die Gleise. Der Lokführer leitete eine Notbremsung ein, nachdem er den Mann aus einiger Entfernung erkannt hatte. Bei dem Zusammenstoß verstarb der 79-Jährige. Notfallseelsorger wurden vor Ort eingesetzt. Die Bahnstrecke musste für mehrere Stunden gesperrt werden. Gestern gegen 13 Uhr ist ein 41-jähriger Autofahrer bei einem Verkehrsunfall in Haaren ums Leben gekommen. Wie die Polizei mitteilt, fuhr der 41-Jährige auf der Landegger Straße in Richtung Haaren. Daraufhin geriet er aus unbekannter Ursache in den Gegenverkehr. Dort stieß er frontal mit einer 49-jährigen Autofahrerin zusammen. Die Frau wurde mit schweren Verletzungen in ein Krankenhaus gebracht. Der Mann verstarb noch an der Unfallstelle. Für die Dauer der Unfallaufnahme war die Landegger Straße bis 17.15 Uhr vollgesperrt. Bei einem Treffen der Euregio in Enschede haben Fachleute und politische Vertreter über eine stärkere grenzüberschreitende Zusammenarbeit zwischen Deutschland und den Niederlanden beraten. Im Mittelpunkt des sogenannten Euregio-Forums standen dabei Kultur, Gesundheitsversorgung und nachhaltige Mobilität in der Region zwischen Osnabrück, Münster und Twente. Im Kulturbereich sprachen sich die Teilnehmenden für eine engere Vernetzung von Museen und Kulturschaffenden aus. Ziel sei es, bestehende Kooperationen auszubauen und neue gemeinsame Projekte zu ermöglichen. Ein weiterer Schwerpunkt war die Frage einer grenzüberschreitenden Gesundheitskarte. Diese könnte es Patientinnen und Patienten ermöglichen, sich auch im Nachbarland behandeln zu lassen, wobei die Kosten von der jeweiligen Krankenversicherung übernommen würden. Auch die Mobilität in der Grenzregion wurde thematisiert. Dabei ging es unter anderem um die bessere Abstimmung von Verkehrs- und Mobilitätsplänen zwischen Städten und ländlichen Räumen über Landesgrenzen hinweg. Die Euregio sieht sich dabei als Vermittlerin zwischen den beteiligten Regionen. Die Flächennutzungsplanänderungen in Werlte-Mitte, Fries und Lorup sind heute Thema in der Sitzung des Bau- und Planungsausschusses der Samtgemeinde Werlte. Außerdem steht die Änderung des Flächennutzungsplans der Wohnbauflächen in Werlte auf der Tagesordnung. Die Sitzung beginnt heute um 15 Uhr im Sitzungssaal des Rathauses Werlte.
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3: Ja, es ist wieder soweit. Einmal schauen wir nach Apeldoorn. Oh, hier haben wir aktuell 16 Grad, in Quendorf 17 Grad mit Sonne pur. Ja, heute erwartet euch viel Sonnenschein bei angenehmen Temperaturen um die 21 Grad. Damit wird es dann zwar nicht mehr ganz so heiß wie gestern, trotzdem bleibt das Wetter aber freundlich und mild. In der Nacht kühlt es dann auf etwa 11 Grad ab, dazu bleibt es trocken. Auch morgen am Donnerstag zeigt sich das Wetter dann wieder von seiner sonnigen Seite bei Temperaturen um die 23 Grad. Und Freitag, da wird es dann deutlich wärmer. Die Temperaturen klettern auf bis zu 30 Grad. Sonne und Wolken wechseln sich dabei ab. Außerdem frischt der Wind dann zeitweise böig auf. Und wir schauen noch mal eben auf die Straßen hier bei uns in der Region. Da habe ich direkt eine Straßensperrung für euch. Achtung für alle Autofahrer in Lingen. Die Straße Pöttkadike, die ist heute und auch morgen wegen Sanierungsarbeiten gesperrt. Eine Umleitung ist für alle Verkehrsteilnehmer ausgeschildert. Und ebenfalls in Lingen, hier stehen die Blitzer heute. Also gut aufgepasst, nicht zu schnell fahren. Das solltet ihr aber auch generell nicht tun. Und wenn ihr trotzdem noch Blitzerstaus oder auch weitere Verkehrsstörungen entdecken solltet während eurer Fahrt, ruft uns doch gern an 0591 915 4624 und ich wünsche euch eine gute Weiterfahrt.
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3: 10.34 Uhr und ich hoffe, euch geht's gut auf der Arbeit. Auf jeden Fall nicht mehr so krass heiß wie gestern. Hier ist Olivia Rodrigo mit Drop Dead aus diesem Jahr, ganz frisch.

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1: Jetzt im Soundcheck wird's komplett ohne Instrumente und trotzdem voller Energie. Die Wise Guys sind einer der bekanntesten deutschen A-Cappella-Bands. Gegründet in Köln in den 1990er Jahren, haben sie besonders in den 2000ern ihren großen Durchbruch gefeiert. Ihr Markenzeichen, reine Stimmen, Beatbox-Sounds und humorvolle Texte zwischen Alltagsbeobachtung, Liebe und manchmal auch einem Augenzwinkern Richtung Gesellschaft. Songs wie Jetzt ist Sommer oder Deutsche Bahn sind längst kleine Klassiker geworden und haben die Band weit über die A-Cappella-Szene hinaus bekannt gemacht. 2017 haben sich die Wise Guys offiziell von der Bühne verabschiedet, aber ihre Musik läuft bis heute weiter rauf und runter. Und genau daraus hören wir jetzt einen ihrer bekanntesten Titel. Hier ist für euch der Song Jetzt ist Sommer.

Das waren die Wise Guys mit Jetzt ist Sommer im Soundcheck. A cappella mit Humor, Herz und jeder Menge Ohrwurm-Garantie. Ja, perfekt für diesen sonnigen Mittwoch. Alle weiteren Songs für diese Woche in unserem Soundcheck findet ihr vorab auch zum Nachlesen auf emsfechtewelle.de.

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1: Fernab vom Mainstream-Leben. So lässt sich die Lebensweise von Ansa und Hollapa beschreiben. Die beiden scheinen gedanklich noch in der Vergangenheit geblieben zu sein. Beide sind Single und leben ein, ja, ziemlich langweiliges Leben. Doch die Hoffnung haben sie noch nicht aufgegeben. Oder jedenfalls noch nicht. Die große Liebe suchen sie nämlich immer noch. Und dann passiert es, als sich Ansa und Hollapa zufällig in der finnischen Hauptstadt über den Weg laufen. Alles scheint wie Liebe auf den ersten Blick. Dieses Aufeinandertreffen scheint das Potenzial zu haben, ihr Leben zu verändern. Allerdings nur, wenn sie aus ihren bisherigen Verhaltensmustern ausbrechen und sich auf etwas Neues einlassen können. Fallende Blätter ist zwar ein relativ kurzer Film, aber dafür umso intensiver. Wer sich den Film ansehen möchte, kann das auf Amazon Prime tun.

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1: Ich bin Tine Klimach. Die Wirtschaftsweisen erwarten in diesem Jahr wegen der Auswirkung des Iran-Kriegs nur ein Mini-Wachstum der deutschen Wirtschaft von 0,5%. Im vergangenen Herbst hatte der Sachverständigenrat noch mit einem Plus des Bruttoinlandsprodukts von 0,9% gerechnet. Durch den Iran-Krieg ist der Schiffsverkehr in der für den Ölhandel wichtigen Straße von Hormuz weitgehend zum Erliegen gekommen. In der Folge sind die Öl- und Gaspreise stark gestiegen, aber auch für andere Produkte wie Weizen und Düngemittel. Der gesetzlichen Pflegeversicherung droht ein Milliardendefizit. Die Bundesregierung arbeitet an einer Reform. Nun ist eine weitere Erhöhung des Beitragssatzes für Kinderlose um 0,1 Prozentpunkte im Gespräch.
2: Kinderlose Versicherte ab 23 Jahren müssten dann einen Pflegebeitragssatz von 4,3% zahlen. Für versicherte Mütter und Väter würden die Sätze gleich bleiben, also bei 3,6% bei einem Kind und entsprechend kleineren Beiträgen bei mehr Kindern. Gesundheitsministerin Wagen wollte die Pläne nicht bestätigen, sondern kündigte ein Gesamtkonzept an. Das wünscht sich auch der Koalitionspartner SPD. Es sei legitim, unterschiedliche Stellschrauben zu diskutieren, das ersetze aber keine umfassende Reform, hieß es. Auch Verbände wünschen sich ein Gesamtkonzept und nicht nur kleine Anpassungen. Ursula Winkler, Nachrichtenredaktion.
1: Postbankkunden und Kundinnen müssen sich ab heute wieder auf Einschränkungen einstellen. Die Gewerkschaft Verdi hat die Belegschaft bis Samstag zu Warnstreiks aufgerufen. Hintergrund sind die laufenden Tarifverhandlungen. Los geht es heute mit Warnstreiks im Backoffice der Postbank. Dort wird etwa der Zahlungsverkehr geregelt.
3: Wer heute über sein Postbankdepot Aktien verkaufen will, da könnte die Bearbeitung vielleicht etwas dauern. Und wenn ausgerechnet der Backoffice-Mitarbeiter heute im Warnstreik ist, der meine Kreditanfrage prüft, dann wird sich die Antwort der Postbank in der Sache verzögern. Ab morgen gibt es auch Arbeitsniederlegungen in den Filialen. Verdi fordert für die Beschäftigten der Postbank 8% mehr Geld, mindestens aber 300 Euro mehr pro Monat. Verhandelt wird wieder am 15. Juni. Lea Matschulat, Nachrichtenredaktion.
1: Zum Sport. Tennisstar Alexander Zverev spielt bei den French Open heute um den Einzug in die dritte Runde. Sein Gegner ist der Tscheche Tomáš Macháš. Das Match wird in der Night Session ab dem Abend ausgetragen. Der an Nummer 2 gesetzte Zverev ist klarer Favorit. Der Hamburger will seinen ersten Grand Slam Turniersieg holen.
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5: 11:02 haben wir es. Wir haben 16 Grad in Surbold und 17 Grad in Wielen. Die Sonne scheint. Ja, und heute erwartet uns tatsächlich viel Sonnenschein bei angenehmen Temperaturen um die 21 Grad. Damit wird es zwar nicht mehr ganz so heiß wie gestern, trotzdem bleibt das Wetter aber freundlich und mild. In der Nacht kühlt es dann auf etwa 11 Grad ab. Dazu bleibt es auch trocken. Und morgen, also Donnerstag, da zeigt sich das Wetter dann wieder von seiner sonnigen Seite bei Temperaturen um die 23 Grad. Am Freitag wird es dann wieder deutlich wärmer. Die Temperaturen klettern auf bis zu 30 Grad. Sonne und Wolken wechseln sich dabei ab. Außerdem frischt dann der Wind zeitweise böig auf. Kurzer Blick auf den Ems-Fechtewelle Verkehrsservice und da habe ich eine Straßensperrung, also für alle Autofahrer in Lingen aufgepasst. Die Straße Pöttkadiek ist heute und morgen wegen Sanierungsarbeiten gesperrt. Eine Umleitung ist natürlich ausgeschildert und ebenfalls in Lingen heißt es Fuß vom Gas, denn hier wird geblitzt. Also, wenn ihr noch weitere Infos haben solltet, egal Blitzer, Staus oder Verkehrsstörungen, gebt uns gern Bescheid, ruft uns an und sprecht uns auf die Mailbox und das könnt ihr unter folgender Nummer tun. Das ist die 0591 915 4624. Ihr könnt uns aber auch eine kurze Nachricht schicken über Social Media. Das geht natürlich auch. Also euch eine gute Weiterfahrt.
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5: Ja, eine Stunde haben wir schon geschafft zusammen. 11:04 haben wir es. Und ihr hört in wenigen Minuten mehr zu dem Campus in Concert in Lingen. Das findet morgen statt. Und so lange gibt es natürlich, oder bis dahin gibt es natürlich auch Musik von uns für euch. Hier sind The Cannons mit Carousel. Auch ein ganz frischer Song aus diesem Jahr.

0: Osnabrück beim Campus in Concert wieder in eine große Konzertbühne. 2015 wurde das kostenlose Newcomer Festival zum ersten Mal veranstaltet, zuletzt dann 2023. Jetzt ist Campus in Concert nach einer Pause zurück. Deborah Kockhaus hat mit Mitorganisator Mika Weingärtner über die Veranstaltung gesprochen.
1: Das Newcomer Festival Campus in Concert am Campus Lingen der Hochschule Osnabrück soll neuen Bands die Möglichkeit geben, sich vor Publikum zu präsentieren. Gleichzeitig sollen die Besucherinnen und Besucher einen tollen Abend mit Musik und in einer besonderen Location erleben, sagt Mitorganisator des Campus in Concert Mika Weingärtner.
2: Ja, ich glaube auf jeden Fall. Also der Campus ist ja hier allgemein vielleicht in Lingen ganz bekannt. Ist einfach eine super schöne Halle, drin ist eine Riesenbühne, es ist für Verpflegung gesorgt. Also sind auch die studentischen Initiativen dabei, der AStA, die Fachschaft, die sich so ein bisschen um Getränke kümmert. Wir haben draußen Foodtrucks und ich glaube, es ist allgemein einfach so ein schöner Abend, gute Stimmung, gute Musik, gute Verpflegung. Also ich glaube, jeder kann da irgendwie für sich selber entdecken, was Campus und Concert für ihn ist.
1: Auf der Bühne stehen Bands aus Studierenden und Ehemaligen vom Institut für Musik der Hochschule Osnabrück. Den Organisatoren war es wichtig, dass verschiedene Musikrichtungen mit dabei sind, sodass für jeden Geschmack etwas geboten wird. Letztendlich ist es in diesem Jahr eine bunte Mischung geworden.
2: Wir haben Hip-Hop dabei, wir haben Indie-Pop dabei, also alles so querbeet, was so deutsche Musik angeht. Max Samson haben wir zum Beispiel dabei, wir haben Lin B dabei, Lea Roth, Silu, Naomi, also nur ein paar Namen zu nennen. Ja, so ein bisschen gemischt von allem.
1: Hinter dem Campus in Concert steckt eine Menge Arbeit, die ein dafür zusammengestelltes Organisationsteam übernommen hat. Die Vorbereitungen laufen seit Sommer vergangenen Jahres. Neben der Planung, Finanzierung und Technik hat das Team auch die Bands ausgewählt.
2: Wir haben dann als Team quasi, das waren so 20, 30 Leute, konnten allen ein Herz geben, die wir am liebsten mochten. Und am Ende hat sich daran entschieden. Also wer die meisten Herzen hatte, durfte dann spielen. Da haben wir natürlich noch so ein bisschen geguckt, okay, wenn jetzt zum Beispiel zwei die gleiche Anzahl, wo die gleichen Leute gesagt haben, ja, finde ich super, dass wir so ein bisschen natürlich auch einen bunten Mix drin haben. Ich glaube, so hat sich am Ende alles so ein bisschen zusammengewürfelt.
1: Bislang haben die Organisatoren stets positive Rückmeldungen von den Bands und den Besucherinnen und Besuchern erhalten. Das kleine Festival steht allen offen, die Lust auf einen musikalischen Abend haben. Eine Besonderheit gibt es in diesem Jahr. Bereits am Vormittag und Mittag ist am Campus etwas los, denn Campus in Concert fällt in diesem Jahr mit dem Studieninformationstag zusammen. Das hat auch einen Grund, erklärt Mika Weingärtner.
2: Campus in Concert ist ja im Vergleich zu vielen Sachen, die sonst so gerade studentisch am Campus stattfinden, für alle offen. Also es kann jeder kommen, egal ob Studi, egal ob jung, alt. Deswegen ist es für uns noch eine ganz coole Gelegenheit auch. Den Schülerinnen und Schülern morgens, die kommen morgens da an, laufen so ein bisschen durch den Campus, entdecken, was der Campus so kann, sehen natürlich aber auch gleichzeitig schon die große aufgebaute Bühne und vielleicht können wir die direkt auch mit abholen. Und ich glaube, an dem Tag ist dann einfach auch so ein bisschen das Gefühl am Ende, man hat doppelt was geschafft für uns, dass es am Ende einfach ein langer Tag wird, der vielleicht noch viele begeistern kann und dann auch Campus und Concert umso schöner wird.
1: Trotz der Pause hofft das Organisationsteam auch in diesem Jahr auf eine rege Beteiligung und viele Besucherinnen und Besucher, sodass sich das Festival wieder am Campus Lingen etablieren kann.
0: Das Newcomer Festival Campus in Concert startet morgen Abend um 18 Uhr im Campus Lingen der Hochschule Osnabrück. Der Studieninformationstag findet davor zwischen 9 und 13 Uhr statt. Wenn ihr noch mehr zu den einzelnen Künstlerinnen und Künstlern wissen wollt, schaut einfach auf der Homepage der Hochschule nach. Den entsprechenden Link gibt es unter emsfechtewelle.de.

0: Heute startet für die deutsche Fußballnationalmannschaft die Mission Weltmeistertitel.
1: Dir gefällt euch die Aussage, gell? Da werden die Augen alle groß. Wahnsinn. Was soll ich jetzt sagen, dass man in der Vorrunde ausscheidet? Natürlich wollen wir Weltmeister werden, ist doch klar.
0: Das hat der Bundestrainer vor knapp 2 Jahren gesagt, nach dem EM-Aus. Und Julian Nagelsmann bleibt dabei. Das Ziel ist der WM-Titel. In Herzogenaurach trifft sich das Team am Mittag zum Trainingslager. Thomas Bremser berichtet. Hallo Thomas.
2: Ja, grüß dich.
0: Wen erwartet der Bundestrainer denn alles in Herzogenaurach heute und wer fehlt noch?
2: Ja, es sollen tatsächlich fast alle Spieler aus dem WM-Kader nach Franken kommen. Bis zum Mittag sollen sie da alle eintrudeln. Selbst die vielen Spieler vom FC Bayern und VfB Stuttgart, die hatten ja gerade mal 3 Tage frei nach dem Pokal-Endspiel. Auch angeschlagene Spieler wie Manuel Neuer stoßen dazu. Nur Kai Havertz, der fehlt, der hat am Wochenende noch die englische Meisterschaft gefeiert und steht am Samstag mit Arsenal London im Champions-League-Finale. Der fliegt dann kommenden Dienstag in einer Extramaschine direkt in die USA.
0: Was sind denn noch so die größten Baustellen für den Bundestrainer, die er in dieser Woche anpacken will?
2: Ja, es dürfte vor allem darum gehen, mal eine Startelf zu finden für die WM. Da hat Nagelsmann bislang sehr viel experimentiert, auch natürlich, weil Spieler immer wieder verletzt waren. Aber hier wäre es schon gut, dass sich die Mannschaft auch im Training mal einspielen kann. Vor allem die doch recht wackelige Abwehr. Und natürlich die Torwartfrage wird uns beschäftigen. Manuel Neuer soll die Nummer 1 sein, hat aber noch Probleme mit der Wade. Gut möglich, dass deshalb Oliver Baumann bei den 2 Testspielen noch im Tor stehen wird. Interessant wird sein, wie die beiden mit der Situation umgehen werden.
0: Wie sieht dann der weitere Fahrplan aus bis zur WM in 2 Wochen?
2: Ja, nach den paar Tagen in Herzogenaurach geht Samstag kurz nach Frankfurt. Da wird die Mannschaft dann das Champions-League-Finale zusammengucken. Am Sonntag der letzte Test in Deutschland, in Mainz gegen Finnland. Montagvormittag können Fans dann nochmal beim Training zugucken in Frankfurt. Und am Dienstag geht es dann los in die USA. Dort hat das Team am Samstag nochmal einen Test gegen den Gastgeber in Chicago und zieht dann ins WM-Quartier nach North Carolina. Also alles dicht getaktet, keine Zeit mehr für Urlaub und Freizeit und Familie. Jetzt zählt nur die WM.
0: Das war Thomas Bremser mit den WM-Infos. Vielen Dank.
2: Mach's gut.

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2: Mit Sophia Wagner, guten Tag. Ein 79-jähriger Fahrradfahrer ist gestern gegen 15 Uhr von einem Güterzug in Meppen erfasst worden. Laut Polizeimitteilung fuhr er auf der Backmuder Straße in Richtung Heideweg. Am Bahnübergang überquerte er trotz heruntergelassener Schranke und Rotlicht die Gleise. Der Lokführer leitete eine Notbremsung ein, nachdem er den Mann aus einiger Entfernung erkannt hatte. Bei dem Zusammenstoß verstarb der 79-Jährige. Notfallseelsorger wurden vor Ort eingesetzt. Die Bahnstrecke musste für mehrere Stunden gesperrt werden. Gestern gegen 13 Uhr ist ein 41-jähriger Autofahrer bei einem Verkehrsunfall in Haaren ums Leben gekommen. Wie die Polizei mitteilt, fuhr der 41-Jährige auf der Landegger Straße in Richtung Haaren. Daraufhin geriet er aus unbekannter Ursache in den Gegenverkehr. Dort stieß er frontal mit einer 49-jährigen Autofahrerin zusammen. Die Frau wurde mit schweren Verletzungen in ein Krankenhaus gebracht. Der Mann verstarb noch an der Unfallstelle. Für die Dauer der Unfallaufnahme war die Landegger Straße bis 17.15 Uhr vollgesperrt. Bei einem Treffen der Euregio in Enschede haben Fachleute und politische Vertreter über eine stärkere grenzüberschreitende Zusammenarbeit zwischen Deutschland und den Niederlanden beraten. Im Mittelpunkt des sogenannten Euregio-Forums standen dabei Kultur, Gesundheitsversorgung und nachhaltige Mobilität in der Region zwischen Osnabrück, Münster und Twente. Im Kulturbereich sprachen sich die Teilnehmenden für eine engere Vernetzung von Museen und Kulturschaffenden aus. Ziel sei es, bestehende Kooperationen auszubauen und neue gemeinsame Projekte zu ermöglichen. Ein weiterer Schwerpunkt war die Frage einer grenzüberschreitenden Gesundheitskarte. Diese könnte es Patientinnen und Patienten ermöglichen, sich auch im Nachbarland behandeln zu lassen, wobei die Kosten von der jeweiligen Krankenversicherung übernommen würden. Auch die Mobilität in der Grenzregion wurde thematisiert. Dabei ging es unter anderem um die bessere Abstimmung von Verkehrs- und Mobilitätsplänen zwischen Städten und ländlichen Räumen über Landesgrenzen hinweg. Die Euregio sieht sich dabei als Vermittlerin zwischen den beteiligten Regionen. Die Flächennutzungsplanänderung in Werlte-Mitte, Fries und Lorup sind heute Thema in der Sitzung des Bau- und Planungsausschusses der Samtgemeinde Werlte. Außerdem steht die Änderung des Flächennutzungsplans der Wohnbauflächen in Werlte auf der Tagesordnung. Die Sitzung beginnt heute um 15 Uhr im Sitzungssaal des Rathauses Werlte.
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3: Ja, und das sieht einfach nur herrlich aus. Wir haben es kurz nach 11:30 und wir haben in Sorwold 17 Grad, in Wielen 18 Grad und die Sonne scheint. Heute erwartet uns generell viel Sonnenschein bei angenehmen Temperaturen um die 21 Grad. Also gestern, das war schon ein Stück mit über 30 Grad, aber so ganz heiß wird es heute nicht mehr. Trotzdem bleibt das Wetter freundlich und mild und in der Nacht, da kühlt es dann auf etwa 11 Grad ab und dazu bleibt es auch in der Nacht trocken. Morgen am Donnerstag, da zeigt sich das Wetter dann wieder von seiner sonnigen Seite bei Temperaturen um die 23 Grad. Am Freitag, da wird es dann wieder deutlich wärmer. Die Temperaturen klettern auf bis zu 30 Grad. Sonne und Wolken wechseln sich dabei ab. Außerdem frischt der Wind dann zeitweise böig auf. Und wir blicken auf die Straßen hier bei uns in der Region und da habe ich aktuell die Straßensperrung für alle Autofahrer in Lingen. Die Straße Pöttkadiek ist heute und auch morgen wegen Sanierungsarbeiten gesperrt. Eine Umleitung ist aber für alle Verkehrsteilnehmer ausgeschildert. Und ebenfalls in Lingen, hier wird heute geblitzt, also gut aufgepasst. Und solltet ihr unterwegs sein und doch noch irgendwas entdecken auf den Straßen, was da so nicht hingehört, gebt uns doch einfach Bescheid und wir versuchen es dann so schnell wie möglich weiterzugeben. Einmal könnt ihr uns telefonisch erreichen unter 0591 915 4624. Hier könnt ihr uns gerne auf die Mailbox sprechen und wir versuchen es dann schnellstmöglich weiterzugeben. Die andere Möglichkeit wäre noch, ihr schreibt uns einfach eine kurze Nachricht über Social Media. Das geht natürlich auch. Also ihr wisst Bescheid und ich wünsche euch eine gute Fahrt.
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3: Ach, heute ist es einfach herrliches Arbeiten. Es ist nicht so heiß wie gestern in der Redaktion. Ich hoffe, euch geht's genauso und ihr genießt den Arbeitstag. Hier ist Musik für euch, einmal von Peacock Palace mit Heatwave aus dem Jahr 1993.

Ja, und gleich hört ihr einen echten 90er-Klassiker von einer der prägendsten R&B-Gruppen überhaupt, TLC mit Waterfalls. TLC stammen aus Atlanta und gehören bis heute zu den erfolgreichsten Girlgroups der Musikgeschichte. Ihr Sound war in den 90ern etwas Besonderes. Eine Mischung aus R&B, Hip-Hop und Pop. Dazu starke Botschaften und ein ganz eigener Stil zwischen Coolness, Emotion und Attitüde. Mit Songs wie Creep, No Scrubs oder eben Waterfalls haben sie eine ganze Generation geprägt. Waterfalls erschien 1995 auf dem Erfolgsalbum Crazy Sexy Cool und wurde weltweit ein Nummer 1-Hit. Der Song ist aber mehr als nur ein Klassiker. Er erzählt auch von den Schattenseiten des Lebens, von falschen Entscheidungen, Gewalt und Krankheit. Genau diese Mischung aus eingängigem Sound und ernstem Inhalt machte TLC damals so besonders. Und im Zentrum dieser Gruppe stand immer auch Lisa Left Eye Lopez, Rapperin, kreative Kraft und ein sehr eigenständiger Charakter. Sie schrieb viele ihrer Parts selbst und brachte eine ganz besondere Energie in die Songs. Left Eye war bekannt für ihre markante Art, ihre Vision und ihren Mut, Dinge anders zu machen. Tragischerweise starb sie 2002 bei einem Autounfall in Honduras, viel zu früh mit nur 30 Jahren. Ihr Tod hat die Musikwelt erschüttert und bis heute bleibt sie ein wichtiger Teil der TLC-Geschichte. Mit Waterfalls lebt genau dieses Vermächtnis weiter. Starke Stimmen, starke Botschaft und ein Song, der auch heute noch sofort wiedererkennbar ist. Und den hört ihr jetzt.

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1: Ein Zauberer und ein Entertainer lieben dieselbe Frau. Jack Robbins und Ronnie Dean sind Freunde und träumen beide vom Ruhm. Jack als Entertainer, Ronnie als Zauberer. Nach ihrer Militärzeit lassen sie das berüchtigte Londoner East End hinter sich und stürzen sich Ende der 50er Jahre ins flirrende Showgeschäft. Als die bezaubernde Abby White zu ihnen stößt, sind beide so ziemlich beeindruckt von ihr. So beeindruckt, dass aus Freunden Rivalen werden. Denn Abby, erst Ronnies Assistentin, später seine Verlobte, beginnt eine Affäre mit Jack. Wenig später verschwindet Ronnie während eines Auftritts und bleibt verschwunden, als könnte er wirklich zaubern. Das Buch »Das sind wir« greift die magischen Momente im Leben auf, die sich selten im Rampenlicht abspielen. »Das sind wir« ist ein Buch, welches euch garantiert in Erinnerung bleiben wird.

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1: Ich bin Tine Klimach. Die frühere RAF-Terroristin Daniela Klette ist vor dem Landgericht Verden zu 13 Jahren Haft verurteilt worden. Wegen schweren Raubes, Verstößen gegen Waffengesetze und anderer Straftaten. Das Gericht sah es als erwiesen an, dass die Anklage mit ihren mutmaßlichen Komplizen Burkhard Garweg und Ernst Volker Staub Geldtransporter und Supermärkte überfiel. Dabei soll das Trio mehr als 2,7 Millionen Euro erbeutet haben. Garweg und Staub sind weiter auf der Flucht. Die Wirtschaftsweisen erwarten in diesem Jahr nur ein Mini-Wachstum der deutschen Wirtschaft von 0,5%. Hintergrund sind die Auswirkungen des Iran-Kriegs. Im vergangenen Herbst hatte der Sachverständigenrat noch mit einem Plus des Bruttoinlandsprodukts von 0,9% gerechnet.
2: Sprit ist teurer geworden, Öl, Gas und das spüren natürlich auch die Unternehmer. Zudem rechnen die Experten damit, dass auch die Inflation weiter ansteigt, also dass wir Verbraucher an Kaufkraft verlieren. Das milliardenschwere Investitionsprogramm der Regierung für die Infrastruktur könnte für ein bisschen mehr Wachstum sorgen, so die Wirtschaftsweisen. Eindringlich fordern sie aber Reformen von der Regierung und das heißt vor allem runter mit den Sozialbeiträgen. Claudia Wächter, Nachrichtenredaktion.
1: Rund 5.000 Superreiche besitzen nach Berechnungen der Unternehmensberatung Boston Consulting Group mehr als ein Viertel des Finanzvermögens in Deutschland. Demnach ist die Zahl der Menschen, die mehr als 100 Millionen Dollar besitzen, um rund 1.100 gegenüber dem Vorjahr gestiegen.
3: Vor allem mit Aktien machen die Superreichen ihr Geld. Tendenz bis 2030 sogar steigend, so die Boston Consulting Group. Zusammen mit 700.000 Multimillionären besitzt diese kleine Gruppe mehr als die Hälfte des deutschen Finanzvermögens. Dazu zählen Bargeld, Kontoguthaben, Aktien, Anleihen, Lebensversicherungen, Fonds und Pensionen. Auch Sachwerte wie Immobilien und Gold zählen dazu, aber auch Schulden werden gegengerechnet. Thomas Thonfeld, Nachrichtenredaktion.
1: Plastikflaschen, Snackverpackungen und Tüten gehören an vielen Küsten weltweit dazu. Pro Jahr landen rund 20 Millionen Tonnen Plastik in der Umwelt. Eine im Fachjournal One Earth veröffentlichte Studie stellt nun fest, die größten Verschmutzer der Meere sind vor allem kurzlebige Einwegprodukte aus dem Alltag. Mehrwegsysteme, bessere Verpackungsdesigns oder Abgaben auf Einwegprodukte seien mögliche Gegenmaßnahmen, hieß es in der Studie.
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5: In Aschendorf und in Esche haben wir aktuell 18 Grad, die Sonne scheint und ja, heute zeigt sich das Wetter einfach von seiner freundlichen Seite. Viel Sonnenschein und angenehme rund 21 Grad, etwas kühler als gestern, aber weiterhin sehr mild. In der Nacht wird es dann frischer, bei etwa 11 Grad bleibt es dann auch trocken. Und morgen am Donnerstag, da geht es dann sonnig weiter mit rund 23 Grad und viel Licht im Tagesverlauf. Am Freitag legt der Sommer dann nochmal eine Schippe drauf. Bis zu 30 Grad sind möglich. Dazu wechseln sich Sonne und Wolken ab und der Wind frischt dann zeitweise böig auf. 12:03, wir werfen einen kurzen Blick auf die Straßen hier bei uns in der Region. Da ist momentan nichts los, also es gibt keine Gefahrenmeldungen für euch, die ich jetzt so weitergeben könnte. Allerdings habe ich so eine klitzekleine Straßensperrung. Einmal für alle Autofahrer in Lingen, die Straße Pöttkadiek, die ist heute und auch morgen wegen Sanierungsarbeiten gesperrt. Eine Umleitung ist natürlich ausgeschildert. Ja, und dann ebenfalls in Lingen, hier wird heute geblitzt. Also gut aufgepasst. Und wenn ihr noch was sehen solltet von eurer Seite, Staus, vielleicht steckt ihr gerade im Stau oder ihr habt noch einen Blitzer gesehen, dann ruft uns doch gerne an unter 0591 915 4624 und ich wünsche euch erstmal eine gute Weiterfahrt. Kommt auf jeden Fall gut an.
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5: Also wenn es nicht ganz so heiß ist, dann läuft die Zeit irgendwie schneller als gedacht. 12:04 haben es. Ich wünsche euch einen schönen Mittag hier mit Shabuzi und A Bar Song.

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1: Nach dem russischen Aufruf an ausländische Staatsbürger und Diplomaten, Kiew zu verlassen, hat die EU den derzeit ranghöchsten Vertreter Russlands bei der EU einberufen. Die Aufforderung stelle eine inakzeptable Eskalation dar, schrieb eine Sprecherin der EU-Außenbeauftragten Kaja Kallas auf der Plattform X. Dieter Ebeling berichtet aus Brüssel. Guten Tag.
2: Guten Tag aus Brüssel.
1: Wie reagiert die EU auf die Aufforderung Moskaus, Kiew zu verlassen?
2: Also wir sehen hier eine konzertierte Aktion der EU mit einer ganz klaren Botschaft an Moskau, die lautet, wir lassen uns nicht einschüchtern. Die EU hat den russischen Geschäftsträger in Brüssel einbestellt und Deutschland und andere EU-Länder, beispielsweise auch Schweden oder Norwegen, haben ebenfalls die jeweiligen russischen Botschafter einbestellt. Das ist die Reaktion auf diese Aufforderung, Kiew so schnell wie möglich zu verlassen, weil nämlich Russland dort massive Angriffe plane. Und zwar als Vergeltung für einen ukrainischen Drohnenangriff, bei dem 21 Menschen ums Leben kamen, die Ukraine bestreitet, auf Zivilisten gezielt zu haben.
1: Was tut die Ukraine für die Sicherheit der Diplomaten und wie gefährlich ist die Lage?
2: Also die EU spricht von einer nicht hinnehmbaren Eskalation durch Moskau. Russland müsse aufhören, die Zivilbevölkerung der Ukraine zu bombardieren und sich stattdessen auf sinnvolle Friedensgespräche einlassen. Besondere Sicherheitsvorkehrungen für Diplomaten gibt es nicht in Kiew. Die müssen für ihren eigenen Schutz sorgen. Aber sie sind ebenso wie die ukrainischen Bürger natürlich daran gewöhnt, dass Russland ständig zivile Ziele angreift. Der russische Parlamentspräsident Volodin jedenfalls hat jetzt ja sogar mit dem Einsatz von Massenvernichtungswaffen gedroht.
1: Warum ist es so wichtig, in der Ukraine zu bleiben?
2: Für die Ukraine und die EU ist das aus unterschiedlichen Gründen wichtig. Für die Ukraine, weil sie nach dem Rückzug der USA aus dem Kampf gegen die russischen Invasoren ja ganz und gar auf militärische Hilfe aus Europa angewiesen ist. Und für die EU, weil sie ein Interesse an einer demokratischen Ukraine hat und auch als ernsthafter internationaler Akteur wahrgenommen werden will. Dahinter steht vor allem der Eindruck, dass Russland jetzt seit Wochen zunehmend militärische Probleme in diesem Krieg hat und deswegen gerade jetzt ein Rückzug ein völlig falsches Zeichen wäre.
1: Dieter Ebeling aus Brüssel, vielen Dank.
2: Wiederhören.

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2: Mit Sophia Wagner, guten Tag. Ein 79-jähriger Fahrradfahrer ist gestern gegen 15 Uhr von einem Güterzug in Meppen erfasst worden. Laut Polizeimitteilung fuhr er auf der Backmuder Straße in Richtung Heideweg. Am Bahnübergang überquerte er trotz heruntergelassener Schranke und Rotlicht die Gleise. Der Lokführer leitete eine Notbremsung ein, nachdem er den Mann aus einiger Entfernung erkannt hatte. Bei dem Zusammenstoß verstarb der 79-Jährige. Notfallseelsorger wurden vor Ort eingesetzt. Die Bahnstrecke musste für mehrere Stunden gesperrt werden. Gestern gegen 13 Uhr ist ein 41-jähriger Autofahrer bei einem Verkehrsunfall in Haaren ums Leben gekommen. Wie die Polizei mitteilt, fuhr der 41-Jährige auf der Landegger Straße in Richtung Haaren. Daraufhin geriet er aus unbekannter Ursache in den Gegenverkehr. Dort stieß er frontal mit einer 49-jährigen Autofahrerin zusammen. Die Frau wurde mit schweren Verletzungen in ein Krankenhaus gebracht. Der Mann verstarb noch an der Unfallstelle. Für die Dauer der Unfallaufnahme war die Landegger Straße bis 17.15 Uhr vollgesperrt. Bei einem Treffen der Euregio in Enschede haben Fachleute und politische Vertreter über eine stärkere grenzüberschreitende Zusammenarbeit zwischen Deutschland und den Niederlanden beraten. Im Mittelpunkt des sogenannten Euregio-Forums standen dabei Kultur, Gesundheitsversorgung und nachhaltige Mobilität in der Region zwischen Osnabrück, Münster und Twente. Im Kulturbereich sprachen sich die Teilnehmenden für eine engere Vernetzung von Museen und Kulturschaffenden aus. Ziel sei es, bestehende Kooperationen auszubauen und neue gemeinsame Projekte zu ermöglichen. Ein weiterer Schwerpunkt war die Frage einer grenzüberschreitenden Gesundheitskarte. Diese könnte es Patientinnen und Patienten ermöglichen, sich auch im Nachbarland behandeln zu lassen, wobei die Kosten von der jeweiligen Krankenversicherung übernommen würden. Auch die Mobilität in der Grenzregion wurde thematisiert. Dabei ging es unter anderem um die bessere Abstimmung von Verkehrs- und Mobilitätsplänen zwischen Städten und ländlichen Räumen über Landesgrenzen hinweg. Die Euregio sieht sich dabei als Vermittlerin zwischen den beteiligten Regionen. Die Flächennutzungsplanänderungen in Werlte-Mitte, Fries und Lorup sind heute Thema in der Sitzung des Bau- und Planungsausschusses der Samtgemeinde Werlte. Außerdem steht die Änderung des Flächennutzungsplans der Wohnbauflächen in Werlte auf der Tagesordnung. Die Sitzung beginnt heute um 15 Uhr im Sitzungssaal des Rathauses Werlte.
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3: 12.32 Uhr. Das Wetter heute ist ganz nach meinem Geschmack. In Aschendorf haben wir 18 Grad, in Esche 19. Die Sonne scheint. Ja, und heute zeigt sich das Wetter von seiner freundlichen Seite. Viel Sonnenschein und angenehme rund 21 Grad. Etwas kühler als gestern, aber weiterhin sehr mild. Und in der Nacht, da wird es dann frischer bei etwa 11 Grad. Da bleibt es auch trocken. Auch morgen am Donnerstag, da geht es dann sonnig weiter mit rund 23 Grad und viel Licht im Tagesverlauf. Am Freitag legt der Sommer dann nochmal eine Schippe drauf. Bis zu 30 Grad sind möglich. Dazu wechseln sich Sonne und Wolken ab und der Wind frischt dann zeitweise böig auf. Der Blick auf die Straßen hier bei uns in der Region. Soweit ist eigentlich nichts los auf den Straßen. Ich habe nur eine kleine Straßensperrung für alle Autofahrer in Lingen. Die Straße Pöttkadieke, die ist heute und auch morgen wegen Sanierungsarbeiten gesperrt. Eine Umleitung ist für alle Verkehrsteilnehmer ausgeschildert. Und dann ebenfalls in Lingen. Hier sind die Blitzer platziert. Hier also gut aufgepasst und nicht zu schnell fahren. Wenn ihr da den ein oder anderen Blitzer noch sehen solltet oder vielleicht noch eine Verkehrsstörung entdeckt habt, dann meldet euch gerne bei uns. Einmal telefonisch unter 0591 915 4624. Ich wiederhole nochmal 0591 für das Studio in Lingen 915 4624.
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1: Wenn wir in Deutschland angenehm sommerliche Temperaturen erreichen, dann ist für viele der Zeitpunkt gekommen, den Grill anzuwerfen. Beim Abendspaziergang weht uns gerne mal der Geruch von Grillgut um die Nase. Und für viele Menschen ist das regelmäßige Grillen mit Freunden oder der Familie ein absolutes Highlight im Sommer. Während dafür teils Elektro- oder Gasgrills genutzt werden, sind auch Holzkohlegrills weiter beliebt. In der Holzkohle steckt teils aber auch Tropenholz. Warum sich unsere Umwelt darüber nicht freut und worauf wir achten sollten, hat sich meine Kollegin Wiebke Pollmann angeschaut. Wiebke, was gilt es bei Holzkohle und auch Briketts zu beachten?
2: Ob es nun Kohle oder Briketts sind, die im Grill landen, beide stammen eher selten aus Deutschland. Laut Statistischem Bundesamt wurden beispielsweise im Jahr 2015 rund 227.000 Tonnen Holzkohle importiert. Meist kommt die Holzkohle aus Paraguay, Nigeria oder Polen. Und wie es nun mal bei all den Dingen ist, die extra erst zu uns gebracht werden müssen und möglicherweise auch noch einen richtig langen Transportweg haben, wird ordentlich Treibstoff verbraucht und dabei wiederum Schadstoffe in die Luft gepustet. Es gibt aber noch ein anderes Problem. Wie der NABU schreibt, finden sich in der Holzkohle immer wieder auch Tropenhölzer. Die Verbraucherinnen und Verbraucher ahnen davon oft nichts, denn entsprechende Angaben auf der Verpackung fehlen. Und die Holzkohleprodukte unterliegen nicht der EU-Holzhandelsverordnung. Die soll den Handel mit illegal geschlagenem Holz eindämmen. Holzkohle ist von der Verordnung allerdings ausgenommen. Die Tropenwälder sind aber eben enorm wichtig für unser Weltklima und den weltweiten Artenbestand. Dass hier für Grillkohle abgeholzt wird, tut der Umwelt also nicht gut.
1: Gibt es dann umweltfreundlichere Varianten oder müssen wir gleich auf den Elektro- bzw. Gasgrill umsteigen?
2: Tatsächlich sind Gas- und Elektrogrills umweltfreundlicher als das Grillen mit Holzkohle. Idealerweise werden die dann noch mit Ökostrom betrieben. Es kann aber auch weiterhin mit dem Kohlegrill gegrillt werden, denn es gibt Alternativen. Beispielsweise Briketts aus Olivenkernen und damit aus den Abfällen der Olivenölpressung. Das ist nicht nur nachhaltig, es wird auch Müll vermieden. Auch lassen sich die Olivenkernbriketts schnell entzünden und brennen länger als Holzkohle. Dabei entsteht außerdem weniger Rauch. Zudem gibt es auch Unternehmen, die ihre Holzkohle in Deutschland und nach eigenen Angaben nur aus Resthölzern herstellen, beispielsweise Buchenresthölzer aus der Möbelindustrie. Auch mit Maisspindeln und Weinreben bzw. mit Resten aus Weinfässern lässt sich grillen. Dabei handelt es sich ebenfalls um Abfallprodukte, die so noch genutzt werden können.
1: Gibt es denn irgendeine Art von Siegel, nach dem wir Ausschau halten können?
2: Also grundsätzlich gibt es schon mal ein DIN-Prüfzeichen für Holzkohle. Das besagt aber nur, dass die Holzkohle kein Erdöl, Pech oder Kunststoffe enthält. Die Online-Plattform Utopia empfiehlt, auf die drei folgenden Siegel zu achten. FSC, das steht für Forest Stewardship Council, Naturland und PEFC. Die ersten beiden Siegel werden auch vom NABU und BUND empfohlen, das letzte vom Landwirtschaftsministerium. Alle drei stehen für eine nachhaltigere Holzwirtschaft. Nicht wirklich aussagekräftig sind hingegen Angaben wie kein Tropenholz, Naturprodukt oder natürliche Herkunft. Ohne entsprechendes Siegel als Beleg sind diese Aussagen streng genommen kaum etwas wert. Keinesfalls sollten wir zu billiger Holzkohle aus fernen Ländern greifen, die kein Siegel hat. Heimische Holzkohle aus Buchenholz ist da schon umweltfreundlicher.
1: Dankeschön, Wiebke. Die Umwelt freut sich übrigens auch, wenn beim Grillen mal etwas Vegetarisches auf dem Rost landet und wir kein Einweggeschirr verwenden. In diesem Sinne, lasst es euch schmecken.

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1: Es ist das Jahr 1899, die Zeit, zu der Amerika als die neue Welt bezeichnet wurde. Genau in diesem Jahr macht sich das Schiff Kerberos von Europa nach Amerika auf. An Bord befinden sich zahlreiche europäische Auswanderer, darunter Maura Franklin, eine Ärztin mit rätselhaften Visionen, und Daniel, ein mysteriöser Passagier. Eines Tages erhält Kerberos Nachrichten von einem anderen Schiff. Soweit, so gut. Doch es handelt sich um die seit 4 Monaten vermisste Prometheus, von der viele dachten, sie sei gesunken. Trotz großem Widerstand an Bord startet die Kerberos einen Rettungsversuch. Denn irgendjemand muss auf der Prometheus noch am Leben sein, der die Nachricht verfasst hat. Doch als sie das Schiff ausfindig machen und betreten, geschehen eine Reihe unheimlicher Dinge. Die Serie 1899 wurde von vielen Fans gelobt. Gerade aufgrund der Mystery-Elemente mit Thriller und vereinzelten Horror-Elementen. Wer diese Serie jetzt unbedingt gucken möchte, kann das auf Netflix tun.

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1: Ich bin Tine Klimach. Die frühere RAF-Terroristin Daniela Klette ist vor dem Landgericht Verden zu 13 Jahren Haft verurteilt worden. Wegen schweren Raubes, Verstößen gegen Waffengesetze und anderer Straftaten.
2: Geldtransporter und Supermärkte hat sie mit ihren mutmaßlichen Komplizen Burkhard Garweg und Ernst Volker Staub überfallen. Das sahen die Richter als erwiesen an, nach über einem Jahr Verhandlung. Insgesamt ging es in dem Verfahren um 8 Überfälle in Niedersachsen und Nordrhein-Westfalen, bei denen die Täter insgesamt mehr als 2 Millionen Euro erbeutet hatten. Bei ihrer Festnahme im Februar vor 2 Jahren fanden die Ermittler in Klettes Berliner Wohnung unter anderem Waffen, gefälschte Ausweise und 240.000 Euro Bargeld. Nach ihren mutmaßlichen Komplizen wird weiter gesucht. Thomas Thonfeld, Nachrichtenredaktion.
1: Menschenhandel soll in Deutschland künftig konsequenter verfolgt und härter bestraft werden können. Das sieht ein Gesetzentwurf aus dem Bundesjustizministerium vor, den das Bundeskabinett heute beschlossen hat.
3: Wer moderne Sklaverei ausnutze, dürfe nicht straffrei davonkommen, sagt Bundesjustizministerin Hubig. Sie meint etwa all diejenigen, die sich die Nägel machen lassen, obwohl vieles darauf hindeutet, dass im Nagelstudio nicht alles korrekt läuft. Oder auch Bauherren, die ein Auge zudrücken, wenn eine Firma besonders günstige Konditionen verspricht, doch nicht ganz klar ist, ob die Arbeiter auch alle angemeldet sind. Für Menschenhandel direkt sollen künftig bis zu 10 Jahre Haft möglich sein. Das geht aktuell nur bei schweren Fällen. Aus Berlin, Lea Matschulat.
1: Die Wirtschaftsweisen erwarten in diesem Jahr wegen der Auswirkung des Iran-Kriegs nur ein Mini-Wachstum der deutschen Wirtschaft von 0,5%. Im vergangenen Herbst hatte der Sachverständigenrat noch mit einem Plus des Bruttoinlandsprodukts von 0,9% gerechnet. Durch den Iran-Krieg ist der Schiffsverkehr in der für den Ölhandel wichtigen Straße von Hormuz weitgehend zum Erliegen gekommen. In der Folge sind die Öl- und Gaspreise stark gestiegen, aber auch für andere Produkte wie Weizen und Düngemittel. Der Trend zur Teilzeit hält in Deutschland ungebrochen an. Immer mehr Beschäftigte arbeiten mit reduzierter Stundenzahl. 2025 erreichte die Teilzeitquote unter den Beschäftigten mit rund 32% einen neuen Höchststand, wie das Statistische Bundesamt in Wiesbaden mitteilte. Damit arbeitete fast jede dritte beschäftigte Person in Teilzeit. Besonders häufig sind Frauen in Teilzeit tätig. Mehr als jede zweite Frau arbeitete in Teilzeit. Bei Männern war es dagegen nur etwa jeder siebte.
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5: Und da haben wir aktuell in Emsbüren 20 Grad, in Gildehausen 19 und die Sonne scheint. Ja, heute zeigt sich das Wetter von seiner freundlichen Seite. Viel Sonnenschein und angenehme rund 21 Grad. Etwas kühler als gestern, aber weiterhin sehr mild. In der Nacht wird es dann frischer bei etwa 11 Grad, bleibt es dann auch trocken. Auch morgen am Donnerstag, da geht es sonnig weiter mit rund 23 Grad und viel Licht im Tagesverlauf. Am Freitag, da legt der Sommer dann nochmal eine Schippe drauf. Bis zu 30 Grad sind möglich. Dazu wechseln sich Sonne und Wolken ab und der Wind erfrischt zeitweise böig auf. 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Wir schauen noch mal kurz auf die Straßen hier bei uns in der Region. Da habe ich bis jetzt nur eine Straßensperrung für euch. Für alle Autofahrer in Lingen, die Straße Pöttkadiek, die ist heute und morgen wegen Sanierungsarbeiten gesperrt. Eine Umleitung ist ausgeschildert. Ansonsten sind die Straßen bis jetzt frei. Da könnt ihr also beruhigt weiterfahren. Achtet natürlich noch auf die Radarkontrollen und die stehen heute in und um Lingen. Also solltet ihr unterwegs sein und doch noch den einen oder anderen Blitzer entdecken, gebt uns doch einfach Bescheid und ruft uns an 0591 915 4624 und wir versuchen es dann schnellstmöglich weiterzugeben. Also euch eine gute Weiterfahrt.
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5: Und hier geht's weiter mit guter Musik auf der Ems-Fechtewelle. Hier sind Nicky Romero mit Easy.

Die schottische Elektropop-Band Churches mit Miracle aus dem Jahr 2018. Ja, wir haben es jetzt 12 Minuten, sogar schon 13 Minuten nach 1. Und wir schauen hier durch den Tag auf das nächste spannende Thema für die Region. Die ersten Ärzte, die sich für Handhygiene eingesetzt haben, sind Mitte des 19. Jahrhunderts noch ausgelacht und verspottet worden. Erst der Mikrobiologe Robert Koch, der konnte um 1890 die Behandlungen der Patienten revolutionieren und seitdem gehört das Händewaschen unter Ärzten zum Standard. Heutzutage gehört zur Handhygiene in Krankenhäusern natürlich noch viel mehr. Das Marienhospital Papenburg-Aschendorf beteiligt sich an der bundesweiten Aktion Saubere Hände und ist mit dem Silberzertifikat ausgezeichnet worden. Was da alles an Aufwand zum Schutz der Patienten und Mitarbeiter hintersteckt, gleich hier bei eurer Ems-Fechtewelle. Und jetzt erwarten euch bis dahin noch Sabrina Carpenter und Mike and the Mechanics.

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1: Das Marienhospital Papenburg-Aschendorf ist erneut von der bundesweiten Initiative Aktion Saubere Hände mit dem Silberzertifikat ausgezeichnet worden. Dafür musste die Hygienefachabteilung des Hauses viele Kriterien erfüllen. Neben Schulungen, Beobachtungen im Klinikalltag und Sensibilisierungsmaßnahmen spielt auch der Verbrauch der Desinfektionsmittel eine große Rolle bei der Bewertung. Sandra Steenbergen hat mit den Hygienefachkräften Olga Böhmer, Julia Sesto und Sabrina Overbeck des Marienhospitals Papenburg-Aschendorf gesprochen.
2: Moin erstmal.
3: Moin, ja, moin.
2: Hallo. Hygiene ist generell im Krankenhaus natürlich ein besonders wichtiges Thema.
4: Hygiene ist das Wichtigste, was wir an Präventionsmaßnahmen machen können, um unsere Patienten, unsere Mitarbeiter und indirekt auch die Besucher und letztendlich die Bevölkerung zu schützen.
5: Eine der wichtigsten Maßnahmen und tatsächlich auch eine der einfachsten Maßnahmen und effektivsten Maßnahmen und sogar der günstigsten Maßnahme ist die Händehygiene tatsächlich.
2: Okay, jetzt seid ihr Hygienefachkräfte im Krankenhaus. Das heißt, was macht ihr da jetzt genau?
6: Das ist einmal die Überwachung natürlich dann auch von Infektionen, von Erregern natürlich, von der Detektion. Auch Schulungsmaßnahmen bei den Mitarbeitern, die wir durchführen, spezielle Audits, Prozessaudits oder auch Begehungen auf den Stationen, um halt erstmal eine Statuserhebung zu machen, wo stehen wir, um dann darauf gezielt Maßnahmen, Verbesserungen zu erwirken und zu ermöglichen. Ne?
2: Okay, und das heißt, wie kann dann eine Maßnahme oder eine Verbesserung aussehen?
6: Ah, zum Beispiel, man stellt im Rahmen eines Prozessaudits fest, und zum Beispiel, man guckt sich einen Prozess zum Verbandwechsel zum Beispiel an stellt dann halt fest, wie wird der Verbandwechsel gemacht, nach welchen Kriterien, wurden alle Maßnahmen, die dazugehören, auch umgesetzt oder gibt es noch halt Schulungsmöglichkeiten für den Mitarbeiter, die noch intensiviert werden können, dann erfolgt das im Einzelgespräch oder man macht eine komplette Aufnahme von mehreren Beobachtungen und sieht dann halt dann dadurch, ist noch welches Schulungspotenzial jetzt sich da jetzt herausgibt. Mhm. Sowas zum Beispiel. Und dann kann man seine weitere Maßnahmen natürlich wieder anpassen auch. Ne?
2: Jetzt, wenn ich als Patient im Krankenhaus bin, ist für mich immer ein super Zeichen, wenn derjenige, der zu mir ins Zimmer kommt oder mich behandelt, da gibt es ja diesen obligatorischen Klick zweimal hier drücken auf das Desinfektionsmittel. Ja, das kann man.
3: Ja, in der Regel.
2: Und dann Handschuhe natürlich. Also das ist für mich als Patient ja schon eigentlich ein sicheres Gefühl, aber das reicht das nicht?
4: Tatsächlich finde ich es sehr interessant, dass du das gerade so sagst mit den Handschuhen, also das ist in vielen Köpfen dieses, ich pumpe, desinfiziere mir die Hände und dann kommt der Mitarbeiter mit Handschuhen, aber gerade die Handschuhe sind nicht ein Zeichen für gute Hygiene. Handschuhe sind ja per se nicht steril und man kann sich ja vorstellen, wie viele Menschen sich Handschuhe aus so einer Packung entnehmen. Das heißt, die sind in dem Sinne nicht steril, sondern die sind halt so sauber, oberflächlich, dienen die halt dem Personalschutz, aber sind für den Patienten in der Regel nicht vom Mehrwert, sondern viel, viel wichtiger ist halt, dass die Händedesinfektion stattfindet. Das heißt, ich durch meine Händedesinfektion reduziere ich meine Keime auf die Hände und trage dazu bei zur Prävention für Patienten.
2: Eigentlich habe ich so im Kopf, die meisten Keime, die bringen doch eigentlich die Patienten mit. Wie macht ihr die denn sauber?
5: Nein, die Patienten muss man nicht sauber machen. Jeder Mensch hat ein eigenes Mikrobiom, was ja für uns gut und gesund ist. Wichtig ist im Krankenhaus oder allgemein in Gemeinschaftseinrichtungen, dass man das Mikrobiom vom einen zum nächsten nicht bringt. Allgemein sagen wir Basishygiene dazu. Händedesinfektion, Flächendesinfektion, Instrumentendesinfektion.
2: Okay, und was fehlt jetzt noch, damit ihr mit dem Goldzertifikat ausgezeichnet werdet?
6: Ja, es ist immer dazu, dass es halt sehr viele Maßnahmen sind, die dazu halt beitragen, dieses Zertifikat überhaupt zu erhalten. Das ist erstmal, man muss die Ausstattung der HD-Spender an speziellen Plätzen haben. Dann muss man Compliance-Beobachtung in diversen Abteilungen und Bereichen halt machen. Das sind dann mal eben 5 verschiedene Compliance-Beobachtungen, die ein Zeitfenster umfassen. Das sind alles Aspekte, die mit dazu gehören, um mal eben so diese Kriterien für Silber oder halt dann zukünftig auch dann Gold halt zu bekommen.
2: Dann, weiß ich nicht, was soll ich euch wünschen? Mehr Desinfektionsmittel, damit es dann Gold gibt? Danke, dass ihr da wart. Olga, Julia und Sabrina vom Marienhospital, die Hygienefachkräfte. Und beim nächsten Mal, ja, mit dem Goldding, den sauberen goldenen Händen, so. Wir arbeiten dran. Wir arbeiten dran, denke ich mir wohl. Ich danke euch. Spannendes Thema. Ja. Danke, dass ihr da wart.
4: Dankeschön.
2: Tschüss.
1: Sandra Steenbergen aus Papenburg im Gespräch mit den Hygienefachkräften des Marienhospitals Papenburg-Aschendorf über die bundesweite Aktion Saubere Hände.

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2: Mit Lucy Sören, guten Tag. Gestern Morgen gegen 5.15 Uhr ist ein Schweinestall an der Dorfstraße in Haselünne in Brand geraten. Wie die Polizei mitteilt, waren die beiden Eigentümer des Stalls mit der Fütterung der Tiere beschäftigt, als der Strom plötzlich ausfiel. Daraufhin nahmen der 62-Jährige und der 31-Jährige Rauchgeruch wahr und verständigten umgehend die Feuerwehr. Die Einsatzkräfte konnten den Schwellbrand schnell löschen. Eine Deckenlampe schmorte nach ersten Erkenntnissen durch und fiel herunter. Alle rund 500 Säue und Ferkel überlebten den Brand. Zwei Schweine wurden verletzt. Beschädigt wurden Teile der Decke sowie zwei Schweineboxen. Ein 79-jähriger Fahrradfahrer ist gestern gegen 15 Uhr von einem Güterzug in Meppen erfasst worden. Laut Polizeimitteilung fuhr er auf der Backmuder Straße in Richtung Heideweg. Am Bahnübergang überquerte er trotz heruntergelassener Schranke und Rotlicht die Gleise. Der Lokführer leitete eine Notbremsung ein, nachdem er den Mann aus einiger Entfernung erkannt hatte. Bei dem Zusammenstoß verstarb der 79-Jährige. Notfallseelsorger wurden vor Ort eingesetzt. Die Bahnstrecke musste für mehrere Stunden gesperrt werden. Die Samtgemeinde Schüttdorf plant auch in diesem Jahr ein abwechslungsreiches Programm in den bevorstehenden Sommerferien. Wie die Samtgemeinde mitteilt, werden im Rahmen des Ferienpasses rund 80 Veranstaltungen in Zusammenarbeit mit dem Jugend- und Kulturzentrum Komplex sowie zahlreichen Vereinen und Institutionen angeboten. Unter anderem zählen dazu Stand-up-Paddeln in Nordhorn oder ein Ausflug in den Kletterwald Ibbenbüren. Anmeldungen für die diesjährige Kinderferienpassaktion der Samtgemeinde Schüttdorf sind ab dem 8. Juni über das Online-Portal FeriPro möglich. Außerdem können Eltern seit dem 25. Mai ihre Kinder für die Ferienbetreuung der Samtgemeinde Schüttdorf anmelden. Pro Ferienwoche stehen 25 bis 30 Plätze zur Verfügung. Weitere Informationen werden per E-Mail bereitgestellt. Die Kontaktdaten findet ihr auf unserer Homepage. Zwischen Montag um 15.30 Uhr und gestern um 8.30 Uhr haben sich Unbekannte Zutritt zum Café eines Kanucamps an der Nordhorner Straße in Lingen verschafft. Wie die Polizei mitteilt, verschafften sich die Täter gewaltsam Zutritt und stahlen ein Tablet sowie Bargeld. Danach flüchteten sie in unbekannte Richtung. Die Polizei bittet Zeugen, sich zu melden.
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4: Und da schauen wir nochmal aufs Wetter für die Region. Kurz nach 13:30 haben wir es 20 Grad in Emsbüren, in Gildehaus noch 19 Grad, die Sonne scheint. Ja, und heute zeigt sich das Wetter wirklich von seiner freundlichen Seite. Viel Sonnenschein und angenehme rund 21 Grad im weiteren Tagesverlauf. Etwas kühler als gestern, aber weiterhin sehr mild. Und in der Nacht, da wird es dann frischer bei etwa 11 Grad und es bleibt auch trocken. Auch morgen am Donnerstag, da geht es dann sonnig weiter mit rund 23 Grad und viel Licht im Tagesverlauf. Am Freitag steigen die Werte dann wieder nach oben. Bis zu 30 Grad sind möglich und dazu wechseln sich Sonne und Wolken ab und der Wind frischt zeitweise böig auf. Ja, und wir schauen natürlich auch noch mal auf die Straßen hier bei uns in der Region. Gefahrenmeldungen gibt es aktuell keine. Eine kleine Straßensperrung in Lingen. Die Straße Pöttkadiek, die ist heute und auch morgen wegen Sanierungsarbeiten gesperrt. Eine Umleitung ist für alle Verkehrsteilnehmer ausgeschildert. Ja, und ebenfalls in Lingen, Achtung, hier stehen die Blitzer heute, also gut aufgepasst. Und solltet ihr eventuell an einem Blitzer vorbeigefahren sein oder steckt vielleicht gerade im Stau, dann gebt uns doch gerne Bescheid, dann können wir das nämlich weitermelden. Einfach anrufen unter der 0591 915 4624. Ich wiederhole nochmal, unter der 0591 für das Studio in Lingen 915 4624. Euch eine entspannte Fahrt.
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4: Und hier gibt's jede Menge Musik für euch. Jetzt einmal Tim Tanyan mit Girl Number One und danach hört ihr Baby Rasher mit Faithless und Beyoncé wartet auch schon auf euch.

0: Er ist rot, schmerzhaft und brennt. Der Sonnenbrand. Gerade bei dem aktuellen Wetter dösen wir schon mal im Garten weg oder arbeiten an der frischen Luft ohne genug Sonnenschutz und Schattenpausen. Und dann ist der Sonnenbrand schneller da, als wir gucken können. Was hilft aber wirklich, wenn die Haut brennt? Und wie können wir Sonnenbrand effektiv verhindern? Darüber hat Sophia Wagner in der Ems-Fechtewelle Morning Show mit Dominik Kotzur gesprochen.
1: Dominik, welche Hausmittel helfen denn gegen Sonnenbrand?
2: Das Wichtigste ist erst einmal raus aus der Sonne, damit die Haut nicht weiter verbrennt. Kühlen kann der Haut gut tun, aber bitte keine Eiswürfel direkt auf die gereizte Haut legen. Besser ist es, ein Kühlpack in ein Tuch zu wickeln oder die Haut unter kühles Wasser zu halten. Quark oder Joghurt sind bei Sonnenbränden auch sehr beliebt. Sie sollen der Haut Feuchtigkeit spenden. Aber Achtung, Milchprodukte könnten die Haut zusätzlich reizen und bei offenen Wunden sogar Entzündungen verursachen.
1: Und wann sollte man mit dem Sonnenbrand zum Arzt?
2: Wenn sich starke Blasen bilden oder sich die Haut löst, sollte man dringend zum Arzt gehen. Das gilt auch, wenn zusätzlich zum Sonnenbrand Symptome wie Fieber, Übelkeit oder Kreislaufprobleme auftreten. Das könnten auch Anzeichen für einen Sonnenstich sein. Wichtig ist, Brandblasen niemals selbst aufstechen. Das kann zu Entzündungen führen.
1: Wie verhindert man Sonnenbrand denn richtig, besonders an schwer zu erreichenden Stellen?
2: Viele kennen das Problem. Genau an die eine Stelle am Rücken kommt man einfach nicht ran. Da helfen tatsächlich manchmal einfache, etwas kuriose Tricks. Einige benutzen einen kleinen Farbroller, um die Sonnencreme auf dem Rücken zu verteilen. Andere nehmen einen Holzlöffel, ziehen einen Plastikhandschuh darüber und schmieren sich so den Rücken ein. Oder ganz unkompliziert, einfach jemanden fragen.
0: Mit Sonnenbrand ist also wirklich nicht zu spaßen. Daher lieber einmal mehr zur Sonnencreme greifen, um sich vor dem brennenden Schmerz zu schützen. Sophia Wagner hat sich mittlerweile aus der Morningshow in den Feierabend verabschiedet. Morgen startet sie ab 7 Uhr hier wieder mit euch in den Tag.

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1: Ich bin Thomas Pleskin. Die Wirtschaftsweisen erwarten in diesem Jahr wegen der Auswirkungen des Iran-Kriegs nur ein Mini-Wachstum der deutschen Wirtschaft von 0,5%. Im vergangenen Herbst hatte der Sachverständigenrat noch mit einem Plus des Bruttoinlandsprodukts von 0,9% gerechnet.
2: Sprit ist teurer geworden, Öl, Gas und das spüren natürlich auch die Unternehmer. Zudem rechnen die Experten damit, dass auch die Inflation weiter ansteigt, also dass wir Verbraucher an Kaufkraft verlieren. Das milliardenschwere Investitionsprogramm der Regierung für die Infrastruktur könnte für ein bisschen mehr Wachstum sorgen, so die Wirtschaftsweisen. Gleichzeitig fordern sie aber Reformen von der Regierung und das heißt vor allem den Anstieg der Sozialbeiträge begrenzen. Claudia Wächter, Nachrichtenredaktion.
1: Das Bundeskabinett hat eine Neufassung des Baugesetzbuchs beschlossen, die vor allem den Wohnungsbau in Schwung bringen soll. Planungsverfahren sollen digitalisiert, verkürzt und für Bürgerinnen und Bürger durchsichtiger werden. Daneben sollen Kommunen mehr Handhabe gegen sogenannte Schrottimmobilien bekommen.
3: Städte und Gemeinden mit zu wenig Wohnraum können künftig Bauen zum sogenannten überragenden öffentlichen Interesse erklären. Damit würden dann die entsprechenden Projekte Vorrang vor anderen Interessen bekommen, wenn es zum Beispiel um die Nutzung von Grünflächen geht. Das große Ziel der Ministerin, Bauen beschleunigen, denn das dauert hier in Deutschland immer noch viel zu lange. Und offensichtlich vernachlässigte Häuser sollen schneller instand gesetzt werden, in Extremfällen sogar enteignet werden können. Thomas Thonfeld, Berlin.
1: Die frühere RAF-Terroristin Daniela Klette ist vor dem Landgericht Verden zu 13 Jahren Haft verurteilt worden, wegen schweren Raubes, Verstößen gegen Waffengesetze und anderer Straftaten. Das Gericht sah es als erwiesen an, dass die Angeklagte mit ihren mutmaßlichen Komplizen Burkhard Garwig und Ernst Volker Staub Geldtransporter und Supermärkte überfiel. Dabei soll das Trio mehr als 2,7 Millionen Euro erbeutet haben. Garwig und Staub sind weiter auf der Flucht. Die deutsche Luftfahrt- und Tourismusbranche sieht trotz der Lage im Nahen Osten keine Gefahr für Flugausfälle im Sommer wegen fehlenden Kerosins. Die Lufthansa erklärte, mögliche Ausfälle über die Straße von Hormuz könnten durch Importe aus den USA und Afrika ausgeglichen werden. Reisende müssten sich weder um ihre Buchungen noch um nachträgliche Preissteigerungen sorgen.
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5: In Hachen sind es aktuell 20 Grad und in Ringe messen wir 21 Grad. Es ist sonnig. Heute haben wir Sonne pur und es bleibt trocken bei Temperaturen von bis zu 22 Grad. In der Nacht kühlt es auf bis zu 13 Grad ab. Morgen bleibt es sommerlich warm bei wolkenlosem Himmel, das Ganze bei maximal 23 Grad. Am Freitag kommen dann wieder ein paar mehr Wolken dazu und es weht ein lauer Wind. Das Thermometer steigt auf bis zu 30 Grad. Der Ems-Fechtewelle Verkehrsservice und da ist aktuell gerade nichts los auf den Straßen hier bei uns in der Region. Aufpassen auf eure Geschwindigkeit solltet ihr heute allerdings vor allen Dingen in Lingen, denn dort wird heute geblitzt. Und wenn ihr noch was gesehen habt, einen Stau oder einen Blitzer, dann gebt uns doch gerne Bescheid und meldet uns das am besten unter unserer Nummer 0591 915 4624. Alternativ geht das natürlich auch über eine kurze Nachricht über Instagram oder Facebook. Ich wünsche noch eine gute und vor allen Dingen sichere Fahrt.
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1: Jetzt im Soundcheck wird's komplett ohne Instrumente und trotzdem voller Energie. Die Wise Guys sind einer der bekanntesten deutschen A-Cappella-Bands. Gegründet in Köln in den 1990er Jahren, haben sie besonders in den 2000ern ihren großen Durchbruch gefeiert. Ihr Markenzeichen: reine Stimmen, Beatbox-Sounds und humorvolle Texte zwischen Alltagsbeobachtung, Liebe und manchmal auch einem Augenzwinkern Richtung Gesellschaft. Songs wie Jetzt ist Sommer oder Deutsche Bahn sind längst kleine Klassiker geworden und haben die Band weit über die A-Cappella-Szene hinaus bekannt gemacht. 2017 haben sich die Wise Guys offiziell von der Bühne verabschiedet, aber ihre Musik läuft bis heute weiter rauf und runter. Und genau daraus hören wir jetzt einen ihrer bekanntesten Titel. Hier ist für euch der Song Jetzt ist Sommer.

Das waren die Wise Guys mit Jetzt ist Sommer im Soundcheck. A cappella mit Humor, Herz und jeder Menge Ohrwurm-Garantie. Ja, perfekt für diesen sonnigen Mittwoch. Alle weiteren Songs für diese Woche in unserem Soundcheck findet ihr vorab auch zum Nachlesen auf emsfechtewelle.de.

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1: Das Bundesverdienstkreuz ist die höchste Anerkennung, die die Bundesrepublik für den Einsatz um das Gemeinwohl vergibt. Ausgezeichnet werden Menschen, die sich in ganz besonderem Maße für unsere Gesellschaft stark machen. Vorschlagen kann sie im Grunde jeder von uns. Am Donnerstag ging diese ganz besondere Ehre nach Emsbüren. Maria Hülsing wurde für ihr jahrzehntelanges ehrenamtliches Engagement von Landrat Marc-André Burgdorf mit dem Bundesverdienstkreuz ausgezeichnet. Sophia Wagner war bei der Verleihung vor Ort.
2: Egal, wo ich mich in Emsbüren herumtreibe, Maria ist immer da. Mit diesen Worten bringt Samtgemeindebürgermeister Matthias Silius das Engagement von Maria Hülsing auf den Punkt. Ihre Liste an Ehrenämtern ist beeindruckend. Sie ist die dienstälteste Gleichstellungsbeauftragte im gesamten Landkreis, gründete den Hilfsverein Seitenblicke und prägte jahrelang die Kommunalpolitik sowie die Gemeindepartnerschaft mit Lossa. Bis heute mischt sie in der Theatergruppe des Kulturkreises und im Karneval kräftig mit. Für 4 Jahrzehnte vollen Einsatz im Ehrenamt wurde Maria Hülsing nun mit dem Bundesverdienstkreuz ausgezeichnet. Laut Maria begann ihr ehrenamtliches Interesse schon in jungen Jahren.
3: Vielleicht rührt das auch daher, ich bin in einem sehr politischen Haushalt groß geworden und wo Solidarität auch da schon groß geschrieben wurde und bei uns zu Hause auch. Mein Mann, der hatte einen ziemlich schweren Job, der war also 5, 6 Jahre, die ersten Jahre, wo wir zusammen waren, da war der weltweit unterwegs und ich war oft alleine. Und dann habe ich gedacht, du musst ja jetzt noch mal irgendwas machen. Und dann habe ich angefangen, Theater zu spielen, Karneval zu machen und Politik zu betreiben.
2: Maria wuchs in einem politischen Haushalt in Glesen auf. Ihr Vater war dort Bürgermeister. 1986 ging es für sie dann selbst in die Politik, um genau zu sein in den Ortsrat. Das war der Startschuss für eine jahrzehntelange Herzensarbeit. Seit 1992 ist sie zudem als Frauen- und heutige Gleichstellungsbeauftragte aktiv. Über satte 30 Jahre im Amt. Wie alles anfing, beschreibt sie so.
3: 92, da war hier die erste Gleichstellungsbeauftragte, die war schon recht alt geworden. Und zu der Zeit war das auch alles noch nicht so. Und dann hat sie zu mir gesagt, weil ich ja politisch tätig war, sagst du, willst du das nicht übernehmen? Und dann, wir haben ja hier auch immer dann diese plattdeutsche Sprache. Und dann sagt sie immer, du kannst das, weil. Ja gut, und dann habe ich gedacht, okay, dann versuchen wir das dann einfach mal.
2: Damals lud Maria die Frauen der Gemeinde per Mitteilungsblatt zu einem Treffen ein. Vor vollem Saal erklärte sie kurz entschlossen, dass sie das Amt der Frauenbeauftragten übernehmen möchte und wurde anschließend von der Gruppe gewählt. Der Ortsrat bestätigte diese Wahl. Doch da hört ihr langjähriges Engagement lange nicht auf. Ein weiteres absolutes Herzensprojekt von ihr ist die Initiative Seitenblicke, die Familien in Not völlig unbürokratisch unter die Arme greift.
3: Wenn man ein Netz hat, dann erlebt man auch ganz viele Gespräche und wo es dann auch mal hakt. Und da habe ich mich immer schon wohlgefühlt, da zu helfen. Und da sind wir dann auf diesen Gedanken gekommen, also ganz unbürokratisch Leuten zu helfen, denen es nicht so gut geht wie uns. Und das haben wir mit dieser Initiative Seitenblicke, die es ja jetzt schon seit 2010 auch gibt. Also ich denke mal, da sind wir wirklich gut dabei.
2: Seit 4 Jahrzehnten ist Maria Hülsing aus der Samtgemeinde einfach nicht wegzudenken. Ob als Stütze für Frauen und Familien, im Seniorenbeirat, beim Karneval oder auf der Theaterbühne. Am Ende ist es nicht die bloße Anzahl der Aufgaben, die diese Auszeichnung so verdient macht. Es ist der Mensch, der sie mit Haltung, Herz und Leben füllt. Und genau das wird Maria auch in Zukunft tun.
1: Auch wir gratulieren Maria Hülsing ganz herzlich zu dieser verdienten Auszeichnung. Bei so viel Herzblut sind wir uns sicher, dass sie ihr unermüdliches Engagement auch in den kommenden Jahren fleißig weiterführen wird.

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2: Mit Lucy Sirn, guten Tag. Gestern Morgen gegen 5.15 Uhr ist ein Schweinestall an der Dorfstraße in Haselünne in Brand geraten. Wie die Polizei mitteilt, waren die beiden Eigentümer des Stalls mit der Fütterung der Tiere beschäftigt, als der Strom plötzlich ausfiel. Daraufhin nahmen der 62-Jährige und der 31-Jährige Rauchgeruch wahr und verständigten umgehend die Feuerwehr. Die Einsatzkräfte konnten den Schwellbrand schnell löschen. Eine Deckenlampe schmorte nach ersten Erkenntnissen durch und fiel herunter. Alle rund 500 Säue und Ferkel überlebten den Brand. Zwei Schweine wurden verletzt. Beschädigt wurden Teile der Decke sowie zwei Schweineboxen. Ein 79-jähriger Fahrradfahrer ist gestern gegen 15 Uhr von einem Güterzug in Meppen erfasst worden. Laut Polizeimitteilung fuhr er auf der Backmuter Straße in Richtung Heideweg. Am Bahnübergang überquerte er trotz heruntergelassener Schranke und Rotlicht die Gleise. Der Lokführer leitete eine Notbremsung ein, nachdem er den Mann aus einiger Entfernung erkannt hatte. Bei dem Zusammenstoß verstarb der 79-Jährige. Notfallseelsorger wurden vor Ort eingesetzt. Die Bahnstrecke musste für mehrere Stunden gesperrt werden. Die Samtgemeinde Schüttdorf plant auch in diesem Jahr ein abwechslungsreiches Programm in den bevorstehenden Sommerferien. Wie die Samtgemeinde mitteilt, werden im Rahmen des Ferienpasses rund 80 Veranstaltungen in Zusammenarbeit mit dem Jugend- und Kulturzentrum Komplex sowie zahlreichen Vereinen und Institutionen angeboten. Unter anderem zählen dazu Stand-up-Paddeln in Nordhorn oder ein Ausflug in den Kletterwald Ibbenbüren. Anmeldungen für die diesjährige Kinderferienpass-Aktion der Samtgemeinde Schüttdorf sind ab dem 8. Juni über das Online-Portal FeriPro möglich. Außerdem können Eltern seit dem 25. Mai ihre Kinder für die Ferienbetreuung der Samtgemeinde Schüttdorf anmelden. Pro Ferienwoche stehen 25 bis 30 Plätze zur Verfügung. Weitere Informationen werden per E-Mail bereitgestellt. Die Kontaktdaten findet ihr auf unserer Homepage. Zwischen Montag um 15.30 Uhr und gestern um 8.30 Uhr haben sich Unbekannte Zutritt zum Café eines Kanucamps an der Nordhorner Straße in Lingen verschafft. Wie die Polizei mitteilt, verschafften sich die Täter gewaltsam Zutritt und stahlen ein Tablet sowie Bargeld. Danach flüchteten sie in unbekannte Richtung. Die Polizei bittet Zeugen, sich zu melden.
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2: Ja, in Ems-Büren sind es gerade sonnige 22 Grad und in Gildehaus misst das Thermometer ebenfalls 22 Grad. Heute haben wir Sonne pur und es bleibt trocken bei Temperaturen von bis zu 22 Grad. In der Nacht kühlt es auf bis zu 13 Grad ab. Morgen bleibt es sommerlich warm bei wolkenlosem Himmel, das Ganze bei maximal 23 Grad. Am Freitag kommen dann wieder ein paar mehr Wolken dazu und es weht ein lauer Wind. Das Thermometer steigt auf bis zu 30 Grad. Der Ems-Fechtewelle Verkehrsservice. Und da ist gerade nichts los auf den Straßen. Ihr habt freie Fahrt. Nicht so schnell fahren solltet ihr heute allerdings in Lingen, denn dort wird geblitzt. Und wenn ihr noch was gesehen habt, einen Stau oder einen Blitzer, dann meldet uns das doch gerne. Am besten telefonisch unter unserer Nummer 0591 915 4624 oder schaut mal auf unseren Social-Media-Kanälen vorbei, auf Instagram oder Facebook. Dort könnt ihr uns natürlich auch eine kurze Nachricht tippen. Kommt gut und vor allen Dingen sicher an euer Ziel.
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1: Jetzt wird's kreativ hier bei der EMS Fechtewelle. Wir blicken in die Grafschaft, denn dort konnten Jugendliche an einem Kreativwettbewerb teilnehmen. Mehr dazu hört ihr jetzt von Sophia Wagner in unseren Good News.
2: Wettbewerbe kurbeln bekannterweise unseren Ehrgeiz, unsere Motivation und unsere Inspiration gerne mal an. Besonders, wenn wir uns kreativ ausleben können. Das konnten vor kurzem auch zahlreiche Kinder und Jugendliche in der Grafschaft. Sie haben sich im Rahmen des Wettbewerbs Jugendkreativ unter dem Motto Mehr entdecken kreativ ausleben können. Das ist heute auch unsere gute Nachricht aus der Region. Wie die Grafschafter Volksbank mitteilt, haben sich einige Kinder und Jugendliche in den vergangenen Monaten intensiv mit dem Thema Ozeane, Küsten und Unterwasserwelten befasst. Beim jetzigen 56. Jugendwettbewerb gingen bei der Grafschafter Volksbank 771 Bilder, 4 Kurzfilme und 563 Quizlösungen ein. Die Jury sichtete alle Arbeiten und bewertete die Idee, Umsetzung und den Bezug zum Thema. Dabei reichten die Arbeiten von nachdenklichen Motiven bis hin zu filmischen Miniaturen. Für die erfolgreichsten Teilnehmerinnen und Teilnehmer geht es nun mit ihren Arbeiten vor die Landesjury. Von dort aus könnte es für sie sogar auf die Bundesebene oder sogar in die internationale Runde gehen. Wir drücken Ihnen da natürlich ganz fest die Daumen. Das war unsere heutige gute Nachricht aus der Region.

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1: Nach einer Woche voller Aufgaben ist ein Gesellschaftsspiel die perfekte Möglichkeit, wieder zusammenzukommen. Ein gutes Spiel wäre da der Klassiker Splendor. Hier sammelt ihr Edelsteine, um mit diesen dann Karten zu kaufen. Diese Karten bieten euch jeweils einen permanenten Edelstein, sodass es immer einfacher wird, teurere Karten zu kaufen. Und diese Karten bringen euch Punkte. Wer als erster 15 Siegpunkte hat, gewinnt. Ein einfaches und dennoch fesselndes Brettspiel, welches gerade durch das tolle Material und die hochwertigen Pokerchips überzeugt. Das Spiel Splendor ist ab 10 Jahren und kann mit 2 bis 4 Spielerinnen und Spielern gespielt werden.

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1: Ich bin Thomas Pleskin. Die Wirtschaftsweisen erwarten in diesem Jahr wegen der Auswirkungen des Iran-Kriegs nur ein Mini-Wachstum der deutschen Wirtschaft von 0,5%. Im vergangenen Herbst hatte der Sachverständigenrat noch mit einem Plus des Bruttoinlandsprodukts von 0,9% gerechnet.
2: Sprit ist teurer geworden, Öl, Gas und das spüren natürlich auch die Unternehmer. Zudem rechnen die Experten damit, dass auch die Inflation weiter ansteigt, also dass wir Verbraucher an Kaufkraft verlieren. Das milliardenschwere Investitionsprogramm der Regierung für die Infrastruktur könnte für ein bisschen mehr Wachstum sorgen, so die Wirtschaftsweisen. Gleichzeitig fordern sie aber Reformen von der Regierung und das heißt vor allem den Anstieg der Sozialbeiträge begrenzen. Claudia Wächter, Nachrichtenredaktion.
1: Das Bundeskabinett hat eine Neufassung des Baugesetzbuchs beschlossen, die vor allem den Wohnungsbau in Schwung bringen soll. Planungsverfahren sollen digitalisiert, verkürzt und für Bürgerinnen und Bürger durchsichtiger werden. Daneben sollen Kommunen mehr Handhabe gegen sogenannte Schrottimmobilien bekommen.
3: Städte und Gemeinden mit zu wenig Wohnraum können künftig Bauen zum sogenannten überragenden öffentlichen Interesse erklären. Damit würden dann die entsprechenden Projekte Vorrang vor anderen Interessen bekommen, wenn es zum Beispiel um die Nutzung von Grünflächen geht. Das große Ziel der Ministerin, Bauen beschleunigen, denn das dauert hier in Deutschland immer noch viel zu lange. Und offensichtlich vernachlässigte Häuser sollen schneller instand gesetzt werden, in Extremfällen sogar enteignet werden können. Thomas Thonfeld, Berlin.
1: Die frühere RAF-Terroristin Daniela Klette ist vor dem Landgericht Verden zu 13 Jahren Haft verurteilt worden, wegen schweren Raubes, Verstößen gegen Waffengesetze und anderer Straftaten. Das Gericht sah es als erwiesen an, dass die Angeklagte mit ihren mutmaßlichen Komplizen Burkhard Garwig und Ernst Volker Staub Geldtransporter und Supermärkte überfiel. Dabei soll das Trio mehr als 2,7 Millionen Euro erbeutet haben. Garwig und Staub sind weiter auf der Flucht. Die deutsche Luftfahrt- und Tourismusbranche sieht trotz der Lage im Nahen Osten keine Gefahr für Flugausfälle im Sommer wegen fehlenden Kerosins. Die Lufthansa erklärte, mögliche Ausfälle über die Straße von Hormuz könnten durch Importe aus den USA und Afrika ausgeglichen werden. Reisende müssten sich weder um ihre Buchungen noch um nachträgliche Preissteigerungen sorgen.
4: Und jetzt das Wetter für das Emsland und die Grafschaft Bentheim.
5: Ja, es ist richtig sommerliches Wetter hier bei uns in der Region. In Papenburg sind es aktuell 19 Grad und in Neuenhaus messen wir 22 Grad mit Sonne. Heute haben wir Sonne pur und es bleibt trocken bei Temperaturen von bis zu 22 Grad. In der Nacht kühlt es auf bis zu 13 Grad ab. Morgen bleibt es sommerlich warm bei wolkenlosem Himmel, das Ganze bei maximal 23 Grad. Am Freitag kommen dann wieder ein paar mehr Wolken dazu und es weht ein lauer Wind. Das Thermometer steigt auf bis zu ganze 30 Grad. Der Ems-Fechtewelle-Verkehrsservice. Da habe ich aktuell eine Gefahrenmeldung für euch. Die A31 Lingen Richtung Meppen zwischen Lingen und Wiedmarschen. Dort besteht derzeit Gefahr durch einen defekten LKW und einen Reifen auf der Fahrbahn. Bitte dort also besonders vorsichtig fahren. Geblitzt wird heute in Lingen. Und wenn ihr noch was gesehen habt, vielleicht einen Stau oder einen Blitzer, dann meldet uns das doch gerne, sodass wir es anderen auch weitergeben können. Am besten unter unserer Nummer 0591 915 4624. Oder ihr schreibt uns eine kurze Nachricht über Instagram oder Facebook. Das geht natürlich auch. Kommt gut durch.
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Heute messen wir ganz selbstverständlich in Metern und Kilogramm. Doch vor rund 150 Jahren herrschte in Deutschland ein echtes Maßchaos. Jeder Ort hatte seine eigenen Einheiten, auch Ling. Da wurde mit Maßen gerechnet, die heute kaum noch jemand kennt. Das Problem, was auf dem Markt noch stimmte, konnte im Nachbarort schon völlig anders sein. Handel, Preise und sogar Gewichte sorgten immer wieder für Verwirrung. Welche Maße damals in Lingen galten und warum erst die 1870er Jahre Ordnung ins System brachten, das hört ihr gleich bei uns in unserer Zeitgeschichte. Also bis gleich hier in Durch den Tag.

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1: Längen werden in Deutschland in Metern angegeben und Gewichte in Kilogramm. Das war aber nicht immer so. Bis in die 1870er Jahre gab es in der Region kein einheitliches System zur Messung von Längen und Gewichten. Stattdessen waren ganz unterschiedliche Maße gebräuchlich, die auch noch regional unterschiedlich definiert wurden. So hatte zum Beispiel Lingen seine ganz eigene Definition von Längen- und Gewichtseinheiten. Welche es hier gab und warum das Probleme mit sich brachte, berichtet Deborah Krockhaus in unserem aktuellen Zeitgeschichte-Beitrag.
2: Ich hätte gerne 3 Pfund von dem Fleisch hier.
3: Hier, bitte.
2: Das ist ja viel mehr, als ich letzte Woche in Köln bekommen habe.
3: Wir rechnen ja auch in Lingener Pfund und nicht in kölnischen Pfund. Das, was Sie da haben, sind 3 Lingener Pfund.
2: So viel brauche ich nicht. Da können Sie wieder etwas wegpacken.
4: So in etwa muss es auf den Märkten in Lingen vor 1872 zugegangen sein. Denn erst zu dieser Zeit wurde das Maß- und Gewichtssystem mit Metern, Quadratmetern, Kubikmetern und Kilometern eingeführt, so wie wir es heute kennen. Zuvor gab es ganz unterschiedliche Maße. Seit etwa 1300 hatte Lingen das Recht, Märkte abzuhalten. Zur Bemessung der Waren wurden aber unterschiedliche Maße und Gewichte genutzt. Das war nicht unproblematisch, weiß der Lingener Stadtarchivar Mirko Krabus.
5: Zur Bemessung des Gewichts gilt seit Karl dem Großen eigentlich das Pfund. So weit, so gut. Die Schwierigkeiten begannen dadurch, dass in jeder Stadt Pfund unterschiedlich definiert wurde. Das Lingener Pfund beispielsweise wog ungefähr 495 Gramm. Das Kölner Pfund wog 467 Gramm. Die Grafschaft Bentheim hatte ein eigenes Pfundgewicht. Meppen hatte auch wieder ein eigenes Pfundgewicht.
4: Und das galt nicht nur für Gewichte, sondern auch für das Volumen. Für Getreide wurde beispielsweise in Scheffel gemessen. Für die Messung von Flüssigkeiten gab es je nach Art der Flüssigkeit auch wieder verschiedene Einheiten, die je nach Region unterschiedlich definiert wurden. Und auch Längen wurden unterschiedlich bemessen.
5: Auch das ist ja gerade in der Landwirtschaft oft sehr wichtig oder auch beim Hausverkauf. Wie Längen gemessen wurden, erfahren wir beispielsweise aus einer Landbeschreibung aus dem Jahre 1619. Da heißt es, dass eine Kette 5 Ruten entspricht und 5 Ruten entsprechen 75 lingensche Fuß. Es konnte auch in brabantischen Ellen gemessen werden oder in holländischen Ellen. Also auch hier haben wir wieder die verschiedenen konkurrierenden Maße.
4: Für die Kaufleute stellten die Umrechnungen kaum ein Problem dar, da sie täglich damit zu tun hatten. Anders sah es bei den Bauern aus, die selten Maße oder Gewichte umrechnen mussten. Sie wurden durch das System aus unterschiedlich definierten Maßen und Gewichten häufig übervorteilt. Eine Reform sollte das ändern.
5: Genau aus dem Grund hat man in der Niedergrafschaft Lingen gesagt, 1823, so, wir reformieren das jetzt und es soll alles einheitlicher werden. Eine Besonderheit, die letztendlich darauf zielt, zu überprüfen, dass diese Regeln auch eingehalten wurden, sind Eichämter. 1836 hat auch Lingen ein eigenes Eichamt bekommen. Das war sehr lange Zeit im alten Rathaus untergebracht und da konnte überprüft werden, ob die Gewichte, die verwendet wurden, ob die denn auch wirklich so stimmten.
4: Für Lingen bedeutete das, dass hier eigentlich nur noch das kölnische Pfund als Gewicht, das Lingener Maß für Flüssigkeiten und die Lingener Elle für Längenmaße gelten sollten. Das klappte aber nicht auf Anhieb. 1837 gab es einen weiteren Versuch, das System zu vereinheitlichen. In der Niedergrafschaft Lingen wurde der hannoversche Himten zur Messung von Getreide eingeführt. Auch das setzte sich aber nicht direkt durch, denn auch 2 Jahre später wurde noch mit 4 Rupp gemessen, eine Einheit, die eigentlich nur noch im Herzogtum Ahrensberg-Meppen gelten sollte. Ein einheitliches System sollte es erst rund 35 Jahre später geben.
5: All dieses unterschiedliche Durcheinander von vielen verschiedenen Maßen und Gewichten hat zumindest in unserer Region 1872 aufgehört. Da wurde nämlich flächendeckend die norddeutsche Maß- und Gewichtsordnung in Kraft gesetzt und seitdem gelten die Maße, die auch heute immer noch gültig sind. Aber bis es zu dieser Vereinheitlichung gekommen ist, war es dann doch ein sehr langer und schwieriger Weg.

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2: Mit Lucy Sören, guten Tag. Die SPD-Stadtratsfraktion Lingen hat sich besorgt zur Schließung des Schlaflabors im Bonifatius-Hospital zum 30. Juni 2026 geäußert. In einer Pressemitteilung warnt die Fraktion vor einer weiteren Verschlechterung der medizinischen Versorgung in Lingen und der Region. Das Schlaflabor soll vollständig nach Meppen verlegt werden, inklusive der Mitarbeiterinnen und Mitarbeiter. Allerdings ist unklar, ob der Betrieb dort überhaupt aufgenommen werden kann. Nach Einschätzung der SPD blieben betroffenen Patientinnen und Patienten dann nur noch Schlaflabore in weiter entfernten Orten als Ausweichmöglichkeit. Die Fraktion sieht darin ein strukturelles Problem. Es fehle an qualifizierten Schlafmedizinerinnen und Medizinern sowie Fachärztinnen und Ärzten auf dem freien Markt. Die SPD fordert daher eine bessere medizinische Versorgung vor Ort und will das Thema auf die Tagesordnung der städtischen Gremien setzen. Gestern Morgen gegen 5.15 Uhr ist ein Schweinestall an der Dorfstraße in Haselünne in Brand geraten. Wie die Polizei mitteilt, waren die beiden Eigentümer des Stalls mit der Fütterung der Tiere beschäftigt, als der Strom plötzlich ausfiel. Daraufhin nahmen der 62-Jährige und der 31-Jährige Rauchgeruch wahr und verständigten umgehend die Feuerwehr. Die Einsatzkräfte konnten den Schwellbrand schnell löschen. Eine Deckenlampe schmorte nach ersten Erkenntnissen durch und fiel herunter. Alle rund 500 Säue und Ferkel überlebten den Brand, zwei Schweine wurden verletzt. Beschädigt wurden Teile der Decke sowie zwei Schweineboxen. Der Landkreis Emsland zieht eine positive Bilanz der Integrate-App. Wie der Landkreis mitteilt, wird die App seit 2 Jahren genutzt, um Zugewanderten wichtige Informationen schnell und mehrsprachig bereitzustellen. Im Landkreis erreicht die Integrate-App jährlich mindestens 63.900 Zugriffe. Deutschlandweit verzeichnete Integrate 2025 insgesamt 5,4 Millionen Zugriffe. Die Inhalte sind in 15 Sprachen verfügbar. Einen Link zur App findet ihr auf unserer Homepage. Unbekannte haben ein Wohnhaus in Haaren zwischen Samstag um 16.30 Uhr und Sonntag um 15.20 Uhr im Kornblumenweg beschädigt. Laut Polizeimitteilung beschmierten sie die Hauswand mit Bitumen. Die Höhe des Sachschadens ist unbekannt. Hinweise nimmt die Polizei entgegen.
3: Und jetzt das Wetter für das Emsland und die Grafschaft Bentheim.
2: Ja, es ist sommerlich warm. In Emsbüren messen wir aktuell 23 Grad und in Georgsdorf sind es 22 Grad mit Sonne. Heute haben wir Sonne pur und es bleibt trocken bei Temperaturen von bis zu 22 Grad. In der Nacht kühlt es auf bis zu 13 Grad ab. Morgen bleibt es sommerlich warm bei wolkenlosem Himmel, das Ganze bei maximal 23 Grad. Am Freitag kommen dann wieder ein paar mehr Wolken dazu und es weht ein lauer Wind. Das Thermometer steigt auf bis zu 30 Grad. Der Ems-Fechtewelle Verkehrsservice, da habe ich aktuell eine Gefahrenmeldung für euch, nämlich die A31 Lingen Richtung Meppen. Da ist zum einen zwischen Geeste und Twiest und zwischen Lingen und Wiedmarschen Gegenstände auf der Fahrbahn und es besteht Gefahr durch einen defekten LKW. Bitte dort also besonders vorsichtig fahren. Geblitzt wird heute in Lingen und wenn ihr noch was gesehen habt, einen Stau oder einen Blitzer oder vielleicht auch stockender Verkehr, dann ruft uns doch gerne an und meldet uns das unter der Nummer 0591 915 4624 oder ihr schreibt uns eine kurze Nachricht über Instagram oder Facebook. Gute Fahrt!
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Ja, und gleich hört ihr einen echten 90er-Klassiker von einer der prägendsten R&B-Gruppen überhaupt, TLC mit Waterfalls. TLC stammen aus Atlanta und gehören bis heute zu den erfolgreichsten Girlgroups der Musikgeschichte. Ihr Sound war in den 90ern etwas Besonderes. Eine Mischung aus R&B, Hip-Hop und Pop. Dazu starke Botschaften und ein ganz eigener Stil zwischen Coolness, Emotion und Attitüde. Mit Songs wie Creep, No Scrubs oder eben Waterfalls haben sie eine ganze Generation geprägt. Waterfalls erschien 1995 auf dem Erfolgsalbum Crazy Sexy Cool und wurde weltweit ein Nummer 1-Hit. Der Song ist aber mehr als nur ein Klassiker. Er erzählt auch von den Schattenseiten des Lebens, von falschen Entscheidungen, Gewalt und Krankheit. Genau diese Mischung aus eingängigem Sound und ernstem Inhalt machte TLC damals so besonders. Und im Zentrum dieser Gruppe stand immer auch Lisa, Left Eye Lopez, Rapperin, kreative Kraft und ein sehr eigenständiger Charakter. Sie schrieb viele ihrer Parts selbst und brachte eine ganz besondere Energie in die Songs. Left Eye war bekannt für ihre markante Art, ihre Visionen und ihren Mut, Dinge anders zu machen. Tragischerweise starb sie 2002 bei einem Autounfall in Honduras, viel zu früh mit nur 30 Jahren. Ihr Tod hat die Musikwelt erschüttert und bis heute bleibt sie ein wichtiger Teil der TLC-Geschichte. Mit Waterfalls lebt genau dieses Vermächtnis weiter. Starke Stimmen, starke Botschaft und ein Song, der auch heute noch sofort wiedererkennbar ist. Und den hört ihr jetzt. TLC.

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1: Es ist das Jahr 1899, die Zeit, zu der Amerika als die neue Welt bezeichnet wurde. Genau in diesem Jahr macht sich das Schiff Kerberos von Europa nach Amerika auf. An Bord befinden sich zahlreiche europäische Auswanderer, darunter Maura Franklin, eine Ärztin mit rätselhaften Visionen, und Daniel, ein mysteriöser Passagier. Eines Tages erhält Kerberos Nachrichten von einem anderen Schiff. Soweit, so gut. Doch es handelt sich um die seit 4 Monaten vermisste Prometheus, von der viele dachten, sie sei gesunken. Trotz großem Widerstand an Bord startet die Kerberos einen Rettungsversuch. Denn irgendjemand muss auf der Prometheus noch am Leben sein, der die Nachricht verfasst hat. Doch als sie das Schiff ausfindig machen und betreten, geschehen eine Reihe unheimlicher Dinge. Die Serie 1899 wurde von vielen Fans gelobt, gerade aufgrund der Mystery-Elemente mit Thriller und vereinzelten Horror-Elementen. Wer diese Serie jetzt unbedingt gucken möchte, kann das auf Netflix tun.

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1: Ich bin Thomas Pleskin. Die Spritpreise in Deutschland sinken zwar weiter, nach Einschätzung des ADAC aber zu langsam. Beide Kraftstoffe sind weiter deutlich teurer als vor Beginn des Iran-Kriegs. Der ADAC kritisierte, niedrigere Ölpreise würden von den Mineralölkonzernen nur verzögert an die Verbraucher weitergereicht.
2: Sowohl Diesel als auch Super E10 liegen mittlerweile im bundesweiten Tagesdurchschnitt unter 2 Euro. Allerdings sind beide immer noch gut 20 Cent teurer als vor Ausbruch des Iran-Krieges. Und das trotz des Tankrabatts der Regierung von rund 17 Cent und obwohl der Ölpreis zuletzt deutlich nachgegeben hat. Für den ADAC ist das aktuelle Preisniveau der Beweis, dass die Mineralölkonzerne günstigere Ölpreise nur sehr verlangsamt an die Kunden weitergeben. Zum Sparen rät der ADAC, am späten Vormittag zu tanken oder bei Reisen ins Ausland zu schauen, ob es hinter der Grenze günstiger ist als in Deutschland. Onni Thorau, Berlin.
1: Berichte über mögliche Diskussionen zu einem Austausch von Kanzler Merz sorgen in der Union für Unruhe. Bild und Stern berichten unter Berufung auf führende Christdemokraten über entsprechende Gedankenspiele. Als möglicher Nachfolger wird unter anderem Nordrhein-Westfalens Ministerpräsident Wüst genannt. Das Umfeld von Merz wies die Spekulationen scharf zurück. Das Bundeskabinett will die deutsche Filmbranche stärken. Große Streamingdienste wie Netflix, Amazon Prime oder Disney Plus sollen künftig verpflichtend in Deutschland investieren. Einen entsprechenden Gesetzentwurf hat das Kabinett heute beschlossen.
3: Hintergrund ist die kriselnde deutsche Filmbranche. Große Produktionen wurden zuletzt oft im Ausland gedreht. Laut Gesetzentwurf sollen Streamingdienste künftig mindestens 8% ihrer Jahreseinnahmen aus Werbung und Abos in den Filmstandort Deutschland stecken. Dazu gehören aber auch Sender wie RTL, ProSieben, Sat.1 sowie ARD und ZDF. Außerdem stellt der Bund mehr als 300 Millionen Euro für Filmproduktionen bereit. Kulturstaatsminister Weimar spricht von einem Filmbooster. David Riemer, Berlin.
1: Der Trend zur Teilzeit in Deutschland hält ungebrochen an. Immer mehr Beschäftigte arbeiten mit reduzierter Stundenzahl. 2025 erreichte die Teilzeitquote unter abhängig Beschäftigten mit 31,9% einen neuen Höchststand, wie das Statistische Bundesamt mitteilte. Besonders häufig sind Frauen in Teilzeit tätig. Mehr als jede zweite Frau arbeitete 2025 in Teilzeit. Bei Männern war es dagegen nur etwa jeder siebte.
4: Und jetzt das Wetter für das Emsland und die Grafschaft Bentheim.
5: Sommerlich warm ist es gerade. In Geest sind es aktuell 23 Grad und in Wiedmarschen messen wir 22 Grad. Heute haben wir Sonne pur und es bleibt trocken bei Temperaturen von bis zu 23 Grad. In der Nacht kühlt es auf bis zu 13 Grad ab. Morgen bleibt es sommerlich warm bei wolkenlosem Himmel, das Ganze bei maximal 23 Grad. Am Freitag kommen dann wieder ein paar mehr Wolken dazu und es weht ein lauer Wind. Das Thermometer steigt auf bis zu 30 Grad. Der Ems-Fechtewelle Verkehrsservice. Da liegt mir aktuell noch eine Gefahrenmeldung für euch vor. Die A31 Lingen Richtung Meppen. Bei der Ausfahrt Geeste besteht aktuell Gefahr durch Reifenteile auf der Fahrbahn und durch einen defekten LKW auf dem Standstreifen. Bitte dort also besonders vorsichtig fahren. Blitzer gibt's heute in Lingen. Und wenn ihr noch was gesehen habt, vielleicht einen Stau oder einen Blitzer, dann ruft uns doch gerne an und meldet uns das. Am besten unter der Nummer 0591 915 4624 oder schreibt uns doch einfach eine kurze Nachricht über Instagram oder Facebook. Kommt gut durch.
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1: Das Marienhospital Papenburg-Aschendorf ist erneut von der bundesweiten Initiative Aktion Saubere Hände mit dem Silberzertifikat ausgezeichnet worden. Dafür musste die Hygienefachabteilung des Hauses viele Kriterien erfüllen. Neben Schulungen, Beobachtungen im Klinikalltag und Sensibilisierungsmaßnahmen spielt auch der Verbrauch der Desinfektionsmittel eine große Rolle bei der Bewertung. Sandra Steenbergen hat mit den Hygienefachkräften Olga Böhmer, Julia Sesto und Sabrina Overbeck des Marienhospitals Papenburg-Aschendorf gesprochen.
2: Moin erstmal.
3: Moin, ja, danke. Moin.
2: Hallo. Hygiene ist generell im Krankenhaus natürlich ein besonders wichtiges Thema.
4: Hygiene ist das Wichtigste, was wir an Präventionsmaßnahmen machen können, um unsere Patienten, unsere Mitarbeiter und indirekt auch die Besucher und letztendlich die Bevölkerung zu schützen.
5: Eine der wichtigsten Maßnahmen und tatsächlich auch eine der einfachsten Maßnahmen und effektivsten Maßnahmen und sogar der günstigsten Maßnahme ist die Händehygiene tatsächlich.
2: Okay, jetzt seid ihr Hygienefachkräfte im Krankenhaus. Das heißt, was macht ihr da jetzt genau?
6: Das ist einmal die Überwachung natürlich dann auch von Infektionen, von Erregern natürlich, von der Detektion. Auch Schulungsmaßnahmen bei den Mitarbeitern, die wir durchführen, spezielle Audits, Prozessaudits oder auch Begehungen auf den Stationen, um halt erstmal eine Statuserhebung zu machen, wo stehen wir, um dann darauf gezielt Maßnahmen, Verbesserungen zu erwirken und zu ermöglichen. Ne?
2: Okay, und das heißt, wie kann dann eine Maßnahme oder eine Verbesserung aussehen?
6: Ah, zum Beispiel, man stellt im Rahmen eines Prozessaudits fest, zum Beispiel man guckt sich einen Prozess zum Verbandwechsel zum Beispiel an stellt dann halt fest, wie wird der Verbandwechsel gemacht, nach welchen Kriterien, wurden alle Maßnahmen, die dazugehören, auch umgesetzt oder gibt es noch halt Schulungsmöglichkeiten für den Mitarbeiter, die noch intensiviert werden können, dann erfolgt das im Einzelgespräch oder man macht eine komplette Aufnahme von mehreren Beobachtungen und sieht dann halt dann dadurch, ist noch welches Schulungspotenzial jetzt sich da jetzt herausgibt. Ne? Sowas zum Beispiel. Und dann kann man seine weitere Maßnahmen natürlich wieder anpassen auch. Ne?
2: Jetzt, wenn ich als Patient im Krankenhaus bin, ist für mich immer ein super Zeichen, wenn derjenige, der zu mir ins Zimmer kommt oder mich behandelt, da gibt es ja diesen obligatorischen Klick, Klick, zweimal hier drücken auf das Desinfektionsmittel.
3: Ja,
2: das
3: kann man. Ja, zweimal. In der Regel.
2: Und dann Handschuhe natürlich. Also das ist für mich als Patient ja schon eigentlich ein sicheres Gefühl, aber das reicht das nicht?
4: Tatsächlich finde ich es sehr interessant, dass du das gerade so sagst mit den Handschuhen, also das ist in vielen Köpfen dieses, ich pumpe, desinfiziere mir die Hände und dann kommt der Mitarbeiter mit Handschuhen, aber gerade die Handschuhe sind nicht ein Zeichen für gute Hygiene. Handschuhe sind ja per se nicht steril und man kann sich ja vorstellen, wie viele Menschen sich Handschuhe aus so einer Packung entnehmen. Das heißt, die sind in dem Sinne nicht steril, sondern die sind halt so sauber, oberflächlich, dienen die halt dem Personalschutz, aber sind für den Patienten in der Regel nicht vom Mehrwert, sondern viel, viel wichtiger ist halt, dass die Händedesinfektion stattfindet. Das heißt, ich durch meine Händedesinfektion reduziere ich meine Keime auf die Hände und trage dazu bei zur Prävention für Patienten.
2: Eigentlich habe ich so im Kopf, die meisten Keime, die bringen doch eigentlich die Patienten mit. Wie macht ihr die denn sauber?
5: Nein, die Patienten muss man nicht sauber machen. Jeder Mensch hat ein eigenes Mikrobiom, was ja für uns gut und gesund ist. Wichtig ist im Krankenhaus oder allgemein in Gemeinschaftseinrichtungen, dass man das Mikrobiom vom einem zum nächsten nicht bringt. Allgemein sagen wir Basis.

0: Basishygiene dazu. Händedesinfektion, Flächendesinfektion, Instrumentendesinfektion.
1: Okay, und was fehlt jetzt noch, damit ihr mit dem Goldzertifikat ausgezeichnet werdet?
2: Ja, es ist immer dazu, dass es halt sehr viele Maßnahmen sind, die dazu halt beitragen, dieses Zertifikat überhaupt zu erhalten. Das ist erstmal, man muss die Ausstattung der HD-Spender an speziellen Plätzen haben. Dann muss man Compliance-Beobachtung in diversen Abteilungen und Bereichen halt machen. Das sind dann mal eben 5 verschiedene Compliance-Beobachtungen, die ein Zeitfenster umfassen. Das sind alles Aspekte, die mit dazu gehören, um mal eben so diese Kriterien für Silber oder halt dann zukünftig auch dann Gold halt zu bekommen.
1: Dann weiß ich nicht, was soll ich euch wünschen? Mehr Desinfektionsmittel, damit es dann Gold gibt? Danke, dass ihr da wart. Olga, Julia und Sabrina vom Marienhospital, die Hygienefachkräfte. Und beim nächsten Mal, ja, mit dem Goldding, den sauberen goldenen Händen, so.
3: Wir arbeiten dran.
1: Ich danke euch. Spannendes Thema. Ja. Danke, dass ihr da wart.
3: Dankeschön.
4: Tschüss. Sandra Steenbergen aus Papenburg im Gespräch mit den Hygienefachkräften des Marienhospitals Papenburg-Aschendorf über die bundesweite Aktion Saubere Hände.

0: Er ist rot, schmerzhaft und brennt. Der Sonnenbrand. Gerade bei dem aktuellen Wetter dösen wir schon mal im Garten weg oder arbeiten an der frischen Luft ohne genug Sonnenschutz und Schattenpausen. Und dann ist der Sonnenbrand schneller da, als wir gucken können. Was hilft aber wirklich, wenn die Haut brennt? Und wie können wir Sonnenbrand effektiv verhindern? Darüber hat Sophia Wagner in der Ems-Fechtewelle Morning Show mit Dominik Kotzur gesprochen.
1: Dominik, welche Hausmittel helfen denn gegen Sonnenbrand?
2: Das Wichtigste ist erst einmal raus aus der Sonne, damit die Haut nicht weiter verbrennt. Kühlen kann der Haut gut tun, aber bitte keine Eiswürfel direkt auf die gereizte Haut legen. Besser ist es, ein Kühlpack in ein Tuch zu wickeln oder die Haut unter kühles Wasser zu halten. Quark oder Joghurt sind bei Sonnenbränden auch sehr beliebt. Sie sollen der Haut Feuchtigkeit spenden. Aber Achtung, Milchprodukte könnten die Haut zusätzlich reizen und bei offenen Wunden sogar Entzündungen verursachen.
1: Und wann sollte man mit dem Sonnenbrand zum Arzt?
2: Wenn sich starke Blasen bilden oder sich die Haut löst, sollte man dringend zum Arzt gehen. Das gilt auch, wenn zusätzlich zum Sonnenbrand Symptome wie Fieber, Übelkeit oder Kreislaufprobleme auftreten. Das könnten auch Anzeichen für einen Sonnenstich sein. Wichtig ist, Brandblasen niemals selbst aufstechen. Das kann zu Entzündungen führen.
1: Wie verhindert man Sonnenbrand denn richtig, besonders an schwer zu erreichenden Stellen?
2: Viele kennen das Problem. Genau an die eine Stelle am Rücken kommt man einfach nicht ran. Da helfen tatsächlich manchmal einfache, etwas kuriose Tricks. Einige benutzen einen kleinen Farbroller, um die Sonnencreme auf dem Rücken zu verteilen. Andere nehmen einen Holzlöffel, ziehen einen Plastikhandschuh darüber und schmieren sich so den Rücken ein. Oder ganz unkompliziert, einfach jemanden fragen.
0: Mit Sonnenbrand ist also wirklich nicht zu spaßen. Daher lieber einmal mehr zur Sonnencreme greifen, um sich vor dem brennenden Schmerz zu schützen. Sophia Wagner hat sich mittlerweile aus der Morningshow in den Feierabend verabschiedet. Morgen startet sie ab 7 Uhr hier wieder mit euch in den Tag.

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2: Mit Lucy Sirn, guten Tag. Die SPD-Stadtratsfraktion Lingen hat sich besorgt zur Schließung des Schlaflabors im Bonifatius-Hospital zum 30. Juni 2026 geäußert. In einer Pressemitteilung warnt die Fraktion vor einer weiteren Verschlechterung der medizinischen Versorgung in Lingen und der Region. Das Schlaflabor soll vollständig nach Meppen verlegt werden, inklusive der Mitarbeiterinnen und Mitarbeiter. Allerdings ist unklar, ob der Betrieb dort überhaupt aufgenommen werden kann. Nach Einschätzung der SPD blieben betroffenen Patientinnen und Patienten dann nur noch Schlaflabore in weiter entfernten Orten als Ausweichmöglichkeit. Die Fraktion sieht darin ein strukturelles Problem. Es fehle an qualifizierten Schlafmedizinerinnen und Medizinern sowie Fachärztinnen und Ärzten auf dem freien Markt. Die SPD fordert daher eine bessere medizinische Versorgung vor Ort und will das Thema auf die Tagesordnung der städtischen Gremien setzen. Gestern Morgen gegen 5.15 Uhr ist ein Schweinestall an der Dorfstraße in Haselünne in Brand geraten. Wie die Polizei mitteilt, waren die beiden Eigentümer des Stalls mit der Fütterung der Tiere beschäftigt, als der Strom plötzlich ausfiel. Daraufhin nahmen der 62-Jährige und der 31-Jährige Rauchgeruch wahr und verständigten umgehend die Feuerwehr. Die Einsatzkräfte konnten den Schwellbrand schnell löschen. Eine Deckenlampe schmorte nach ersten Erkenntnissen durch und fiel herunter. Alle rund 500 Säue und Ferkel überlebten den Brand, 2 Schweine wurden verletzt. Beschädigt wurden Teile der Decke sowie 2 Schweineboxen. Der Landkreis Emsland zieht eine positive Bilanz der Integrate-App. Wie der Landkreis mitteilt, wird die App seit 2 Jahren genutzt, um Zugewanderten wichtige Informationen schnell und mehrsprachig bereitzustellen. Im Landkreis erreicht die Integrate-App jährlich mindestens 63.900 Zugriffe. Deutschlandweit verzeichnete Integrate 2025 insgesamt 5,4 Millionen Zugriffe. Die Inhalte sind in 15 Sprachen verfügbar. Einen Link zur App findet ihr auf unserer Homepage. Unbekannte haben ein Wohnhaus in Haaren zwischen Samstag um 16.30 Uhr und Sonntag um 15.20 Uhr im Kornblumenweg beschädigt. Laut Polizeimitteilung beschmierten sie die Hauswand mit Bitumen. Die Höhe des Sachschadens ist unbekannt. Hinweise nimmt die Polizei entgegen.
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2: Ja, derzeit sind es in Haaren 21 Grad und in Georgsdorf misst das Thermometer 22 Grad mit Sonne. Heute haben wir Sonne pur und es bleibt trocken bei Temperaturen von bis zu 23 Grad. In der Nacht kühlt es auf bis zu 13 Grad ab. Morgen bleibt es sommerlich warm bei wolkenlosem Himmel, das Ganze bei maximal 23 Grad. Am Freitag kommen dann noch wieder ein paar mehr Wolken dazu und es weht ein lauer Wind. Das Thermometer steigt auf bis zu ganze 30 Grad. Der Ems-Fechtewelle-Verkehrsservice, da habe ich aktuell eine Gefahrenmeldung für euch. Die A31 Lingen Richtung Meppen. Auf der Ausfahrt Geste besteht derzeit Gefahr durch Reifenteile auf der Fahrbahn. Außerdem steht da noch ein defekter LKW auf dem Standstreifen. Dort also bitte besonders vorsichtig fahren. Fuß weg vom Gas heißt es heute in Lingen, denn dort wird geblitzt. Und wenn ihr noch was gesehen habt, einen Stau oder einen Blitzer, dann meldet uns das doch gerne. Am besten unter unserer Hotline 0591 915 4624 oder schreibt uns eine kurze Nachricht über Instagram oder Facebook. Kommt gut und sicher an euer Ziel.
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0: heute startet für die deutsche Fußballnationalmannschaft die Mission Weltmeistertitel.
1: Die gefällt euch die Aussage, gell? Da werden die Augen alle groß, Wahnsinn. Was soll ich jetzt sagen, dass wir in der Vorrunde ausscheiden? Natürlich wollen wir Weltmeister werden, ist doch klar.
0: Das hat der Bundestrainer vor knapp 2 Jahren gesagt, nach dem EM-Aus. Und Julian Nagelsmann bleibt dabei, das Ziel ist der WM-Titel. In Herzogenaurach trifft sich das Team am Mittag zum Trainingslager. Thomas Bremser berichtet. Hallo Thomas.
2: Ja, grüß dich.
0: Wen erwartet der Bundestrainer denn alles in Herzogenaurach heute und wer fehlt noch?
2: Ja, es sollen tatsächlich fast alle Spieler aus dem WM-Kader nach Franken kommen. Bis zum Mittag sollen sie da alle eintrudeln. Selbst die vielen Spieler vom FC Bayern und VfB Stuttgart, die hatten ja gerade mal 3 Tage frei nach dem Pokal-Endspiel. Auch angeschlagene Spieler wie Manuel Neuer stoßen dazu. Nur Kai Havertz, der fehlt, der hat am Wochenende noch die englische Meisterschaft gefeiert und steht am Samstag mit Arsenal London im Champions-League-Finale. Der fliegt dann kommenden Dienstag in einer Extramaschine direkt in die USA.
0: Was sind denn noch so die größten Baustellen für den Bundestrainer, die er in dieser Woche anpacken will?
2: Ja, es dürfte vor allem darum gehen, mal eine Startelf zu finden für die WM. Da hat Nagelsmann bislang sehr viel experimentiert, auch natürlich, weil Spieler immer wieder verletzt waren. Aber hier wäre es schon gut, dass sich die Mannschaft auch im Training mal einspielen kann. Vor allem die doch recht wackelige Abwehr. Und natürlich die Torwartfrage wird uns beschäftigen. Manuel Neuer soll die Nummer 1 sein, hat aber noch Probleme mit der Wade. Gut möglich, dass deshalb Oliver Baumann bei den 2 Testspielen noch im Tor stehen wird. Interessant wird sein, wie die beiden mit der Situation umgehen werden.
0: Wie sieht dann der weitere Fahrplan aus bis zur WM in 2 Wochen?
2: Ja, nach den paar Tagen in Herzogenaurach geht Samstag kurz nach Frankfurt. Da wird die Mannschaft dann das Champions-League-Finale zusammengucken. Am Sonntag der letzte Test in Deutschland, in Mainz gegen Finnland. Montagvormittag können Fans dann nochmal beim Training zugucken in Frankfurt. Und am Dienstag geht es dann los in die USA. Dort hat das Team am Samstag nochmal einen Test gegen den Gastgeber in Chicago und zieht dann ins WM-Quartier nach North Carolina. Also alles dicht getaktet, keine Zeit mehr für Urlaub und Freizeit und Familie. Jetzt zählt nur die WM.
0: Das war Thomas Bremser mit den WM-Infos. Vielen Dank.
2: Mach's gut.

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1: Ein Zauberer und ein Entertainer lieben dieselbe Frau. Jack Robbins und Ronnie Dean sind Freunde und träumen beide vom Ruhm. Jack als Entertainer, Ronnie als Zauberer. Nach ihrer Militärzeit lassen sie das berüchtigte Londoner East End hinter sich und stürzen sich Ende der 50er Jahre ins flirrende Showgeschäft. Als die bezaubernde Abby White zu ihnen stößt, sind beide so ziemlich beeindruckt von ihr. So beeindruckt, dass aus Freunden Rivalen werden. Denn Abby, erst Ronnies Assistentin, später seine Verlobte, beginnt eine Affäre mit Jack. Wenig später verschwindet Ronnie während eines Auftritts und bleibt verschwunden, als könnte er wirklich zaubern. Das Buch »Das sind wir« greift die magischen Momente im Leben auf, die sich selten im Rampenlicht abspielen. »Das sind wir« ist ein Buch, welches euch garantiert in Erinnerung bleiben wird.

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1: Ich bin Thomas Bleskin. Die Spritpreise sinken weiter, aber langsam. Innerhalb einer Woche hat sich Superbenzin der Sorte E10 um 2,7 Cent verbilligt, Diesel um 4,5 Cent. Der ADAC hält den aktuellen Preisrückgang an den Tankstellen allerdings für viel zu gering.
2: Sowohl Diesel als auch Super E10 liegen mittlerweile im bundesweiten Tagesdurchschnitt unter 2 Euro. Allerdings sind beide immer noch gut 20 Cent teurer als vor Ausbruch des Irankrieges. Und das trotz des Tankrabatts der Regierung von rund 17 Cent und obwohl der Ölpreis zuletzt deutlich nachgegeben hat. Für den ADAC ist das aktuelle Preisniveau der Beweis, dass die Mineralölkonzerne günstigere Ölpreise nur sehr verlangsamt an die Kunden weitergeben. Zum Sparen rät der ADAC, am späten Vormittag zu tanken oder bei Reisen ins Ausland zu schauen, ob es hinter der Grenze günstiger ist als in Deutschland. Ronny Thorau, Berlin.
1: Die Wirtschaftsweisen erwarten in diesem Jahr wegen der Auswirkungen des Irankriegs nur ein Mini-Wachstum der deutschen Wirtschaft von 0,5%. Im vergangenen Herbst hatte der Sachverständigenrat noch mit einem Plus des Bruttoinlandsprodukts von 0,9% gerechnet.
3: Sprit ist teurer geworden, Öl, Gas, und das spüren natürlich auch die Unternehmer. Zudem rechnen die Experten damit, dass auch die Inflation weiter ansteigt, also dass wir Verbraucher an Kaufkraft verlieren. Das milliardenschwere Investitionsprogramm der Regierung für die Infrastruktur könnte für ein bisschen mehr Wachstum sorgen, so die Wirtschaftsweisen. Gleichzeitig fordern sie aber Reformen von der Regierung, und das heißt vor allem den Anstieg der Sozialbeiträge begrenzen. Claudia Wächter, Nachrichtenredaktion.
1: Der Trend zur Teilzeit hält in Deutschland ungebrochen an. Immer mehr Beschäftigte arbeiten mit reduzierter Stundenzahl. 2025 erreichte die Teilzeitquote unter abhängig Beschäftigten mit 31,9% einen neuen Höchststand, wie das Statistische Bundesamt mitteilte. Besonders häufig sind Frauen in Teilzeit tätig. Mehr als jede zweite Frau arbeitete 2025 in Teilzeit. Bei Männern war es dagegen nur etwa jeder siebte. Die deutsche Luftfahrt- und Tourismusbranche sieht trotz der Lage im Nahen Osten keine Gefahr für Flugausfälle im Sommer wegen fehlenden Kerosins. Die Lufthansa erklärte, mögliche Ausfälle über die Straße von Hormuz könnten durch Importe aus den USA und Afrika ausgeglichen werden. Reisende müssten sich weder um ihre Buchungen noch um nachträgliche Preissteigerungen sorgen.
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5: In Laden sind es aktuell 20 Grad und in Hoogstede misst das Thermometer 21 Grad. Es ist sonnig. Heute haben wir Sonne pur und es bleibt trocken bei Temperaturen von bis zu 23 Grad. In der Nacht kühlt es auf bis zu 13 Grad ab. Morgen bleibt es sommerlich warm bei wolkenlosem Himmel, das Ganze bei maximal 23 Grad. Am Freitag kommen dann wieder ein paar mehr Wolken dazu und es weht ein lauer Wind. Das Thermometer steigt auf bis zu ganze 30 Grad. Der Ems-Fechtewelle Verkehrsservice, und da ist aktuell gerade nichts los auf den Straßen hier bei uns in der Region. Ihr habt freie Fahrt. Allerdings solltet ihr aufpassen auf eure Geschwindigkeit in Lingen, denn dort wird heute geblitzt. Und wenn ihr noch was gesehen habt, vielleicht einen Stau oder einen Blitzer, dann meldet uns das doch gerne, am besten unter unserer Hotline 0591 915 4624 oder schreibt uns eine kurze Nachricht über Instagram oder Facebook. Gute Fahrt!
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1: Morgenabend verwandelt sich die Campushalle am Campus Lingen der Hochschule Osnabrück beim Campus in Concert wieder in eine große Konzertbühne. 2015 wurde das kostenlose Newcomer Festival zum ersten Mal veranstaltet, zuletzt dann 2023. Jetzt ist Campus in Concert nach einer Pause zurück. Deborah Kockhaus hat mit Mitorganisator Mika Weingärtner über die Veranstaltung gesprochen.
2: Das Newcomer Festival Campus in Concert am Campus Lingen der Hochschule Osnabrück soll neuen Bands die Möglichkeit geben, sich vor Publikum zu präsentieren. Gleichzeitig sollen die Besucherinnen und Besucher einen tollen Abend mit Musik und in einer besonderen Location erleben, sagt Mitorganisator des Campus in Concert, Mika Weingärtner.
3: Ja, ich glaube auf jeden Fall. Also der Campus ist ja hier allgemein vielleicht in Lingen ganz bekannt. Ist einfach eine super schöne Halle, drin ist eine Riesenbühne, es ist für Verpflegung gesorgt. Also sind auch die studentischen Initiativen dabei, der AStA, die Fachschaft, die sich so ein bisschen um Getränke kümmern. Wir haben draußen Foodtrucks und ich glaube, es ist allgemein einfach so ein schöner Abend, gute Stimmung, gute Musik, gute Verpflegung. Also ich glaube, jeder kann da irgendwie für sich selber entdecken, was Campus in Concert für ihn ist.
2: Auf der Bühne stehen Bands aus Studierenden und Ehemaligen vom Institut für Musik der Hochschule Osnabrück. Den Organisatoren war es wichtig, dass verschiedene Musikrichtungen mit dabei sind, sodass für jeden Geschmack etwas geboten wird. Letztendlich ist es in diesem Jahr eine bunte Mischung geworden.
3: Wir haben Hip-Hop dabei, wir haben Indie-Pop dabei, also alles so querbeet, was so deutsche Musik angeht. Max Samson haben wir zum Beispiel dabei, wir haben Lin B dabei, Lea Roth, Silo, Naomi, also nur ein paar Namen zu nennen. Ja, so ein bisschen gemischt von allem.
2: Hinter dem Campus in Concert steckt eine Menge Arbeit, die ein dafür zusammengestelltes Organisationsteam übernommen hat.

0: Die Vorbereitungen laufen seit Sommer vergangenen Jahres. Neben der Planung, Finanzierung und Technik hat das Team auch die Bands ausgewählt.
1: Wir haben dann als Team quasi, das waren so 20, 30 Leute, konnten allen ein Herz geben, die wir am liebsten mochten. Und am Ende hat sich daran entschieden. Also wer die meisten Herzen hatte, durfte dann spielen. Da haben wir natürlich noch so ein bisschen geguckt, okay, wenn jetzt zum Beispiel zwei die gleiche Anzahl, wo die gleichen Leute gesagt haben, ja, finde ich super, dass wir so ein bisschen natürlich auch einen bunten Mix drin haben. Ich glaube, so hat sich am Ende alles so ein bisschen zusammengewürfelt.
0: Bislang haben die Organisatoren stets positive Rückmeldungen von den Bands und den Besucherinnen und Besuchern erhalten. Das kleine Festival steht allen offen, die Lust auf einen musikalischen Abend haben. Eine Besonderheit gibt es in diesem Jahr. Bereits am Vormittag und Mittag ist am Campus etwas los, denn Campus in Concert fällt in diesem Jahr mit dem Studieninformationstag zusammen. Das hat auch einen Grund, erklärt Mika Weingärtner.
1: Campus in Concert ist ja im Vergleich zu vielen Sachen, die sonst so gerade studentisch am Campus stattfinden, für alle offen. Also es kann jeder kommen, egal ob Studi, egal ob jung, alt. Deswegen ist es für uns noch eine ganz coole Gelegenheit auch. Den Schülerinnen und Schülern morgens, die kommen morgens da an, laufen so ein bisschen durch den Campus, entdecken, was der Campus so kann, sehen natürlich aber auch gleichzeitig schon die große aufgebaute Bühne und vielleicht können wir die direkt auch mit abholen. Und ich glaube, an dem Tag ist dann einfach auch so ein bisschen das Gefühl am Ende, man hat doppelt was geschafft für uns, dass es am Ende einfach ein langer Tag wird, der vielleicht noch viele begeistern kann und dann auch Campus und Concert umso schöner wird.
0: Trotz der Pause hofft das Organisationsteam auch in diesem Jahr auf eine rege Beteiligung und viele Besucherinnen und Besucher, sodass sich das Festival wieder am Campus Lingen etablieren kann.
2: Das Newcomer Festival Campus in Concert startet morgen Abend um 18 Uhr im Campus Lingen der Hochschule Osnabrück. Der Studieninformationstag findet davor zwischen 9 und 13 Uhr statt. Wenn ihr noch mehr zu den einzelnen Künstlerinnen und Künstlern wissen wollt, schaut einfach auf der Homepage der Hochschule nach. Den entsprechenden Link gibt es unter emsfechtewelle.de.

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1: Wenn wir in Deutschland angenehm sommerliche Temperaturen erreichen, dann ist für viele der Zeitpunkt gekommen, den Grill anzuwerfen. Beim Abendspaziergang weht uns gerne mal der Geruch von Grillgut um die Nase. Und für viele Menschen ist das regelmäßige Grillen mit Freunden oder der Familie ein absolutes Highlight im Sommer. Während dafür teils Elektro- oder Gasgrills genutzt werden, sind auch Holzkohlegrills weiter beliebt. In der Holzkohle steckt teils aber auch Tropenholz. Warum sich unsere Umwelt darüber nicht freut und worauf wir achten sollten, hat sich meine Kollegin Wiebke Pollmann angeschaut. Wiebke, was gilt es bei Holzkohle und auch Briketts zu beachten?
2: Ob es nun Kohle oder Briketts sind, die im Grill landen, beide stammen eher selten aus Deutschland. Laut Statistischem Bundesamt wurden beispielsweise im Jahr 2015 rund 227.000 Tonnen Holzkohle importiert. Meist kommt die Holzkohle aus Paraguay, Nigeria oder Polen. Und wie es nun mal bei all den Dingen ist, die extra erst zu uns gebracht werden müssen und möglicherweise auch noch einen richtig langen Transportweg haben, wird ordentlich Treibstoff verbraucht und dabei wiederum Schadstoffe in die Luft gepustet. Es gibt aber noch ein anderes Problem. Wie der NABU schreibt, finden sich in der Holzkohle immer wieder auch Tropenhölzer. Die Verbraucherinnen und Verbraucher ahnen davon oft nichts, denn entsprechende Angaben auf der Verpackung fehlen. Und die Holzkohleprodukte unterliegen nicht der EU-Holzhandelsverordnung. Die soll den Handel mit illegal geschlagenem Holz eindämmen. Holzkohle ist von der Verordnung allerdings ausgenommen. Die Tropenwälder sind aber eben enorm wichtig für unser Weltklima und den weltweiten Artenbestand. Dass hier für Grillkohle abgeholzt wird, tut der Umwelt also nicht gut.
1: Gibt es dann umweltfreundlichere Varianten oder müssen wir gleich auf den Elektro- bzw. Gasgrill umsteigen?
2: Tatsächlich sind Gas- und Elektrogrills umweltfreundlicher als das Grillen mit Holzkohle. Idealerweise werden die dann noch mit Ökostrom betrieben. Es kann aber auch weiterhin mit dem Kohlegrill gegrillt werden, denn es gibt Alternativen. Beispielsweise Briketts aus Olivenkernen und damit aus den Abfällen der Olivenölpressung. Das ist nicht nur nachhaltig, es wird auch Müll vermieden. Auch lassen sich die Olivenkernbriketts schnell entzünden und brennen länger als Holzkohle. Dabei entsteht außerdem weniger Rauch. Zudem gibt es auch Unternehmen, die ihre Holzkohle in Deutschland und nach eigenen Angaben nur aus Resthölzern herstellen, beispielsweise Buchenresthölzer aus der Möbelindustrie. Auch mit Maisspindeln und Weinreben bzw. mit Resten aus Weinfässern lässt sich grillen. Dabei handelt es sich ebenfalls um Abfallprodukte, die so noch genutzt werden können.
1: Gibt es denn irgendeine Art von Siegel, nach dem wir Ausschau halten können?
2: Also grundsätzlich gibt es schon mal ein DIN-Prüfzeichen für Holzkohle. Das besagt aber nur, dass die Holzkohle kein Erdöl, Pech oder Kunststoffe enthält. Die Online-Plattform Utopia empfiehlt, auf die drei folgenden Siegel zu achten. FSC, das steht für Forest Stewardship Council, Naturland und PEFC. Die ersten beiden Siegel werden auch vom NABU und BUND empfohlen, das letzte vom Landwirtschaftsministerium. Alle drei stehen für eine nachhaltigere Holzwirtschaft. Nicht wirklich aussagekräftig sind hingegen Angaben wie kein Tropenholz, Naturprodukt oder natürliche Herkunft. Ohne entsprechendes Siegel als Beleg sind diese Aussagen streng genommen kaum etwas wert. Keinesfalls sollten wir zu billiger Holzkohle aus fernen Ländern greifen, die kein Siegel hat. Heimische Holzkohle aus Buchenholz ist da schon umweltfreundlicher.
1: Dankeschön, Wiebke. Die Umwelt freut sich übrigens auch, wenn beim Grillen mal etwas Vegetarisches auf dem Rost landet und wir kein Einweggeschirr verwenden. In diesem Sinne, lasst es euch schmecken.

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2: Mit Lucy Sören, guten Tag. Sylvia Köttering kandidiert für das Oberbürgermeisteramt in Lingen. Das hat die Neue Osnabrücker Zeitung berichtet. Damit gehe die 54-Jährige als Mitglied der Freien Wählergemeinschaft ins Rennen. Als künftige Oberbürgermeisterin wolle sich Köttering für die Schaffung von bezahlbarem Wohnraum, einen attraktiveren ÖPNV sowie die Förderung des Ehrenamtes einsetzen. Außerdem setze sie sich für mehr Teilhabe von Menschen aus Familien mit geringerem Einkommen ein. Seit 2021 sei Köttering Mitglied der Freien Wählergemeinschaft. Davor habe sie sich 10 Jahre lang in der SPD engagiert. Gestern Morgen gegen 5.15 Uhr ist ein Schweinestall an der Dorfstraße in Haselünne in Brand geraten. Wie die Polizei mitteilt, waren die beiden Eigentümer des Stalls mit der Fütterung der Tiere beschäftigt, als der Strom plötzlich ausfiel. Daraufhin nahmen der 62-Jährige und der 31-Jährige Rauchgeruch wahr und verständigten umgehend die Feuerwehr. Die Einsatzkräfte konnten den Schwellbrand schnell löschen. Eine Deckenlampe schmorte nach ersten Erkenntnissen durch und fiel herunter. Alle rund 500 Säue und Ferkel überlebten den Brand. 2 Schweine wurden verletzt. Beschädigt wurden Teile der Decke sowie 2 Schweineboxen. Im Rahmen des 30-jährigen Jubiläums öffnet der Abfallwirtschaftsbetrieb Landkreis Emsland, kurz AWB, am kommenden Sonntag seine Türen. Das teilt der Landkreis mit. Beim Deponie-Erlebnistag sind Interessierte eingeladen, Einblicke in die Prozesse der Zentraldeponie Haaren-Wesuwe zu gewinnen. Fragen wie, was mit dem Biomüll nach der Abholung passiert oder warum Mülltrennung wichtig ist, werden vor Ort geklärt. Daneben laden Mitmachaktionen Kinder zum spielerischen Entdecken ein. Der Deponie-Erlebnistag findet am kommenden Sonntag von 11 bis 17 Uhr statt. Näheres dazu hört ihr auch am Freitag hier auf der Ems-Fechtewelle. An der Straße am Alten Hafen in Haaren sind zwischen Donnerstag um 18 Uhr und Samstag um 6.45 Uhr 2 Sitzbänke herausgerissen worden. Wie die Polizei mitteilt, wurde zudem ein Abfalleimer aus dem Boden gerissen und gestohlen. Die beiden Sitzbänke wurden im Emskanal gefunden. Der Abfalleimer ist weiterhin verschwunden. Die Höhe des Schadens ist noch unbekannt. Hinweise nimmt die Polizei entgegen.
3: Und jetzt das Wetter für das Emsland und die Grafschaft Bentheim.
2: Ja, sommerlich schaut's noch aus. In Geeste sind es aktuell 21 Grad und in Bad Bentheim ist das Thermometer 23 Grad. Heute haben wir Sonne pur und es bleibt trocken. Das Ganze bei Temperaturen von bis zu 23 Grad. In der Nacht kühlt es auf bis zu 13 Grad ab. Morgen bleibt es sommerlich warm bei wolkenlosem Himmel. Das Ganze bei maximal 23 Grad. Am Freitag kommen dann wieder etwas mehr Wolken dazu und es weht ein lauer Wind. Das Thermometer steigt auf bis zu ganze 30 Grad. Der Ems-Fechtewelle Verkehrsservice. Und da ist aktuell gerade nichts los auf den Straßen hier bei uns in der Region. Ihr habt freie Fahrt. Geblitzt wird heute in Lingen. Und wenn ihr jetzt noch was gesehen habt auf dem Fahrt durch die Region, dann meldet uns das doch gerne am besten telefonisch unter unserer Hotline 0591 915 4624 oder schreibt uns eine kurze Nachricht über Instagram oder Facebook. Das geht natürlich auch. Ich wünsche euch allen noch eine gute Fahrt.
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1: Das Bundesverdienstkreuz ist die höchste Anerkennung, die die Bundesrepublik für den Einsatz um das Gemeinwohl vergibt. Ausgezeichnet werden Menschen, die sich in ganz besonderem Maße für unsere Gesellschaft stark machen. Vorschlagen kann sie im Grunde jeder von uns. Am Donnerstag ging diese ganz besondere Ehre nach Emsbüren. Maria Hülsing wurde für ihr jahrzehntelanges ehrenamtliches Engagement von Landrat Marc-André Burgdorf mit dem Bundesverdienstkreuz ausgezeichnet. Sophia Wagner war bei der Verleihung vor Ort.
2: Egal, wo ich mich in Emsbüren herumtreibe, Maria ist immer da. Mit diesen Worten bringt Samtgemeindebürgermeister Matthias Silius das Engagement von Maria Hülsing auf den Punkt. Ihre Liste an Ehrenämtern ist beeindruckend. Sie ist die dienstälteste Gleichstellungsbeauftragte im gesamten Landkreis, gründete den Hilfsverein Seitenblicke und prägte jahrelang die Kommunalpolitik sowie die Gemeindepartnerschaft mit Lossa. Bis heute mischt sie in der Theatergruppe des Kulturkreises und im Karneval kräftig mit. Für 4 Jahrzehnte vollen Einsatz im Ehrenamt wurde Maria Hülsing nun mit dem Bundesverdienstkreuz ausgezeichnet. Maria begann ihr ehrenamtliches Interesse schon in jungen Jahren.
3: Vielleicht rührt das auch daher, ich bin in einem sehr politischen Haushalt groß geworden und wo Solidarität auch da schon groß geschrieben wurde und bei uns zu Hause auch. Mein Mann, der hatte einen ziemlich schweren Job, der war also 5, 6 Jahre, die ersten Jahre, wo wir zusammen waren, da war der weltweit unterwegs und ich war oft alleine. Und dann habe ich gedacht, puh, du musst ja jetzt noch mal irgendwas machen. Und dann habe ich dann angefangen, Theater zu spielen, Karneval zu machen und Politik zu betreiben.
2: Maria wuchs in einem politischen Haushalt in Glesen auf. Ihr Vater war dort Bürgermeister. 1986 ging es für sie dann selbst in die Politik, um genau zu sein in den Ortsrat. Das war der Startschuss für eine jahrzehntelange Herzensarbeit. Seit 1992 ist sie zudem als Frauen- und heutige Gleichstellungsbeauftragte aktiv. Über satte 30 Jahre im Amt. Wie alles anfing, beschreibt sie so.
3: 92, da war hier die erste Gleichstellungsbeauftragte, die war schon recht alt geworden. Und zu der Zeit war das auch alles noch nicht so. Und dann hat sie zu mir gesagt, weil ich ja politisch tätig war, sagst du, willst du das nicht übernehmen? Und dann, wir haben ja hier auch immer dann diese plattdeutsche Sprache. Und dann sagt sie immer, du kannst das mal. Ja gut, und dann habe ich gedacht, okay, dann versuchen wir das dann einfach mal.
2: Damals lud Maria die Frauen der Gemeinde per Mitteilungsblatt zu einem Treffen ein. Vor vollem Saal erklärte sie kurz entschlossen, dass sie das Amt der Frauenbeauftragten übernehmen möchte und wurde anschließend von der Gruppe gewählt. Der Ortsrat bestätigte diese Wahl. Doch da hört ihr langjähriges Engagement lange nicht auf. Ein weiteres absolutes Herzensprojekt von ihr ist die Initiative Seitenblicke, die Familien in Not völlig unbürokratisch unter die Arme greift.
3: Wenn man ein Netz hat, dann erlebt man auch ganz viele Gespräche und wo es dann auch mal hakt. Und habe ich mich immer schon wohlgefühlt, da zu helfen. Und da sind wir dann auf diesen Gedanken gekommen, also ganz unbürokratisch Leuten zu helfen, denen es nicht so gut geht wie uns. Und das haben wir mit dieser Initiative Seitenblicke, die es ja jetzt schon seit 2010 auch gibt. Also ich denke mal, da sind wir wirklich gut dabei.
2: Seit 4 Jahrzehnten ist Maria Hülsing aus der Samtgemeinde einfach nicht wegzudenken. Ob als Stütze für Frauen und Familien, im Seniorenbeirat, beim Karneval oder auf der Theaterbühne. Am Ende ist es nicht die bloße Anzahl der Aufgaben, die diese Auszeichnung so verdient macht. Es ist der Mensch, der sie mit Haltung, Herz und Leben füllt. Und genau das wird Maria auch in Zukunft tun.
1: Auch wir gratulieren Maria Hülsing ganz herzlich zu dieser verdienten Auszeichnung. Bei so viel Herzblut sind wir uns sicher, dass sie ihr unermüdliches Engagement auch in den kommenden Jahren fleißig weiterführen wird.

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1: Fernab vom Mainstream-Leben. So lässt sich die Lebensweise von Ansa und Hollapa beschreiben. Die beiden scheinen gedanklich noch in der Vergangenheit geblieben zu sein. Beide sind Single und leben ein, ja, ziemlich langweiliges Leben. Doch die Hoffnung haben sie noch nicht aufgegeben. Oder jedenfalls noch nicht. Die große Liebe suchen sie nämlich immer noch. Und dann passiert es, als sich Ansa und Hollapa zufällig in der finnischen Hauptstadt über den Weg laufen. Alles scheint wie Liebe auf den ersten Blick. Dieses Aufeinandertreffen scheint das Potenzial zu haben, ihr Leben zu verändern. Allerdings nur, wenn sie aus ihren bisherigen Verhaltensmustern ausbrechen und sich auf etwas Neues einlassen können. Fallende Blätter ist zwar ein relativ kurzer Film, aber dafür umso intensiver. Wer sich den Film ansehen möchte, kann das auf Amazon Prime tun.

kurz vor 18 Uhr und wir verabschieden uns in wenigen Minuten in unserer Sendung durch den Tag hier auf der Emsfechtewelle. Weiter geht's natürlich trotzdem ganz locker und entspannt mit unserem Bürgerfunk gleich nach den internationalen Nachrichten. Ja, morgen früh sind wir dann wieder für euch da. Frisch vorbereitet und gut gelaunt startet meine Kollegin Sophia Wagner mit euch wieder in den Tag. Los geht's um 7 und ab 10 ist Heiko Alfers dann für euch am Mikro in Durch den Tag. Ja, und ich verabschiede mich für heute in den Feierabend. Ich bin Alexandra Wichtelitsch und wünsche euch noch einen gemütlichen Mittwochabend. Tschö und wir hören uns.

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1: Ich bin Thomas Bleskin. Die Wirtschaftsweisen erwarten in diesem Jahr wegen der Auswirkungen des Iran-Kriegs nur ein Mini-Wachstum der deutschen Wirtschaft von 0,5%. Im vergangenen Herbst hatte der Sachverständigenrat noch mit einem Plus des Bruttoinlandsprodukts von 0,9% gerechnet.
2: Sprit ist teurer geworden, Öl, Gas und das spüren natürlich auch die Unternehmer. Zudem rechnen die Experten damit, dass auch die Inflation weiter ansteigt, also dass wir Verbraucher an Kaufkraft verlieren. Das milliardenschwere Investitionsprogramm der Regierung für die Infrastruktur könnte für ein bisschen mehr Wachstum sorgen, so die Wirtschaftsweisen. Gleichzeitig fordern sie aber Reformen von der Regierung und das heißt vor allem den Anstieg der Sozialbeiträge begrenzen. Claudia Wächter, Nachrichtenredaktion.
1: Das Bundeskabinett hat eine Neufassung des Baugesetzbuchs beschlossen, die vor allem den Wohnungsbau in Schwung bringen soll. Planungsverfahren sollen digitalisiert, verkürzt und für Bürgerinnen und Bürger durchsichtiger werden. Daneben sollen Kommunen mehr Handhabe gegen sogenannte Schrottimmobilien bekommen.
3: Städte und Gemeinden mit zu wenig Wohnraum können künftig bauen zum sogenannten überragenden öffentlichen Interesse erklären. Damit würden dann die entsprechenden Projekte Vorrang vor anderen Interessen bekommen, wenn es zum Beispiel um die Nutzung von Grünflächen geht. Das große Ziel der Ministerin, Bauen beschleunigen, denn das dauert hier in Deutschland immer noch viel zu lange. Und offensichtlich vernachlässigte Häuser sollen schneller instand gesetzt werden, in Extremfällen sogar enteignet werden können. Thomas Thonfeld, Berlin.
1: Die Spritpreise in Deutschland sinken zwar weiter, nach Einschätzung des ADAC aber zu langsam. Super EC kostete zuletzt im Schnitt knapp 1,98 Euro pro Liter, Diesel rund 1,95 Euro. Beide Kraftstoffe seien damit trotz Preisrückgangs weiter deutlich teurer als vor Beginn des Irankriegs. Der ADAC kritisierte, niedrigere Ölpreise würden von den Mineralölkonzernen nur verzögert an die Verbraucher weitergegeben. Bei einem schweren Verkehrsunfall in Dienstlaken sind 2 12-jährige Jungen ums Leben gekommen. Nach Polizeiangaben wurden die Kinder auf Fahrrädern von einem Auto erfasst und starben später im Krankenhaus. Ein weiteres Kind wurde leicht verletzt. Die 47 Jahre alte Autofahrerin kam schwer verletzt in eine Klinik. Zur Ursache des Unfalls ermittelt nun ein spezialisiertes Unfallaufnahmeteam.
4: Und jetzt das Wetter für das Emsland und die Grafschaft Bentheim.
5: In der Nacht ist der Himmel meist wolkenlos, die Temperaturen sinken auf 7 bis 9 Grad. Am Donnerstag scheint dann die Sonne von früh bis spät, die Temperaturen steigen an. Auf 22 bis 24 rund um Lingen und Nordhorn sind auch 25 Grad möglich. Am Freitag geht es dann mit viel Sonnenschein und ein paar wenigen Wolken wieder wärmer weiter bei 28 bis 30 Grad.
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Guten Abend, liebe Hörerinnen und Hörer der Amtsrechte Welle. Herzlich willkommen zu Nordi Licht auf und erzählt was dazu, Klassik und Jazz für Neugierige. Mein Name ist Heinz-Hermann Nordholt. Schön, dass Sie heute dabei sind. Wir sind heute zum ersten Mal live unterwegs. Die ersten 6 Sendungen haben wir jeweils vorproduziert. Hoffen wir mal, dass es auch live klappt. Hier gibt es was zu hören, was vielleicht nicht ganz so glatt und nebenbei reingeht wie andere Musik, aber es lohnt sich, versprochen. Wenn Sie nicht sowieso schon gern Klassik oder Jazz oder vielleicht sogar beides hören, möchte ich Ihnen genau diese beiden Arten von Musik ein bisschen näher bringen. Außerdem machen wir immer einen Seitenblick auf das Pop-Genre. Heute Abend geht es aber vor allem um einige meiner Helden, die in diesen Tagen Geburtstag feiern oder ihn leider nicht mehr feiern können. Wir starten mit dem Mann, der gestern genau 100 Jahre alt geworden ist, wenn er nicht leider schon am 28. September 1991 mit 65 Jahren gestorben wäre, Miles Davis. Den haben wir hier schon mehrfach gefeatured, einen Tag nach seinem 100. Geburtstag, aber muss es heute nochmal sein. Ich möchte Ihnen heute aus dem frühesten Album was vorspielen, mit dem er sich in die Jazzgeschichte eingetragen hat. Und aus dem letzten Album, das er mit seiner Band im Studio eingespielt hat. Es handelt sich einerseits um Birth of the Cool, aufgenommen 1950 und 1951, und andererseits um Amandla, das 1989 erschienen ist, also 2 Jahre vor seinem Tod. Wir fangen an mit Birth of the Cool. Miles hatte damals ein Nonet zusammengestellt mit für den Jazz so exotischen Instrumenten wie Tuba und Waldhorn. In der Band spielten damals viele Leute mit, die später sehr berühmt wurden, wie Jerry Mulligan am Baritonsaxophon, Lee Konitz am Alt und Jill Evans war als Arrangeur dabei, Max Roach am Schlagzeug. Der gesamte Sound setzte sich krass vom Bebop der 40er Jahre ab. Der war schnell, hektisch und extrem virtuos. Cool Jazz war viel ruhiger, kontrollierter, entspannter, mit mehr Betonung auf dem Arrangement und weniger auf dem Solo. Das ergab einen, ja, manchmal schwebenden, fast orchestralen Klang. Die beiden Sessions von Birth of the Cool, die dann erst 1957 zur Veröffentlichung des Albums unter dem Namen Birth of the Cool führten, hatten eine komplett neue Entwicklung im Jazz dann später angestoßen. Und Miles war der entscheidende Inspirator, wie später noch öfter, an anderen Scheidepunkten der Jazzgeschichte. Hören wir mal rein. Zunächst eines der bekannten Stücke des stilbildenden Albums mit dem Titel Boplicity.

könnte. Das nächste Stück macht das noch deutlicher. Moon Dreams, eine herrliche Ballade, die für mich einfach gar nicht aufhören könnte. Tut sie aber bereits nach 3,5 Minuten und das ist für das Album schon eine relativ lange Dauer für ein Stück. Viele Stücke sind noch viel kürzer. Die Titel auf Birth of the Cool wurden nämlich ursprünglich für 78 RPM Schellackplatten aufgenommen. Und auf eine Seite dieser Platten passten meist nur gut 3 Minuten Musik. Deshalb mussten Jazzstücke damals sehr kompakt arrangiert werden. Das bedingt die große Geschlossenheit der Nummern, die fast wie kleine Kammermusikwerke klingen. Bei Moon Dreams ist außerdem nicht zu überhören, dass sich die Komponisten und Arrangeure des Cool Jazz gern bei Debussy oder Ravel bedient haben, beide jedenfalls sehr oft kannten und bewunderten. Hier also ein besonderes Juwel von Birth of the Cool, Moon Dreams.

Moon Dreams aus dem Album Birth of the Cool, das als Longplayer, also als komplette Platte, erst 1957 erschienen ist, vorher nur in Einzelveröffentlichungen auf Shellac. 1957 war die Jazzgeschichte schon wieder ein Stück weiter und wir machen jetzt einen großen Sprung an das Ende der Karriere von Miles Davis, wie gesagt zu seinem letzten Studioalbum, das er mit seiner damaligen Band aufgenommen hat. Es heißt Amandla, was auf Zulu Freiheit bedeutet und ist 1989

1980 erschienen. Natürlich ein komplett anderer Sound, kein Wunder, wenn man bedenkt, wie viele Veränderungen der Jazz von 1950 bis 1990 durchgemacht hat. Und man darf gleich dazu sagen, wenn man bedenkt, wie viele von diesen Veränderungen von Miles Davis ganz entscheidend mitgeprägt worden sind. Hören wir gleich das erste Stück dieser wunderbaren Platte, A Mandler von Miles Davis 1989. Es ist das Titelstück des Albums A Mandler.

Amandla von Miles Davis von dem gleichnamigen Album von 1989, aufgenommen 2 Jahre vor Miles Davis Tod. Eine ruhige Stimmung, besonders geprägt durch Miles' gestopfte Trompete, den wunderbaren Bass von Marcus Miller und die filigran programmierten Synthesizer. Erstaunlich, wie beweglich und einfallsreich Miles auf diesem Album immer noch auf seinem Instrument ist. Kenny Garrett spielt Saxophon und hat ein ausführliches Solo. Und George Duke sitzt an den Keyboards. Ja, genau, der George Duke, der auch lange bei Frank Zappa gespielt hat. Soweit zu unserem Geburtstagskind. Gestern wäre Miles Davis eine der prägenden Gestalten der Jazzgeschichte. Wie gesagt, 100 Jahre alt geworden. Rest in peace, Miles. Und noch jemand hat einen runden Geburtstag gefeiert, der lebt aber noch, erfreulicherweise. Das ist Robert Fripp, Gitarrist von King Crimson, seit Jahrzehnten großartiger Avantgardist des Gitarrenspiels und der Komposition. Ich hätte seinen 80. Geburtstag am 16. Mai übersehen, wenn nicht ein lieber Freund mich darauf aufmerksam gemacht hätte. King Crimson ist eine der am längsten bestehenden Bands der Rockgeschichte überhaupt. Bob Fripp allerdings ist der einzige Musiker, der von Anfang an dabei war, der Mastermind dieser wandlungsfähigen und immer interessanten Band. Wir kommen in einer der nächsten Sendungen von Nordi Licht auf nochmal auf King Crimson zurück. Kurz vor seinem 80. Geburtstag hat Bob Fripp allerdings endgültig erklärt, King Crimson habe seine Aktivitäten nach deutlich mehr als 5 Jahrzehnten eingestellt. Herzlichen Glückwunsch zum 80. Robert Fripp. Ja, und dann ist jemand aus der großen alten Garde der Jazzmusiker gestorben, und zwar vorgestern. Ehrlich gesagt habe ich in den letzten Jahren schon oft damit gerechnet, dass so eine Nachricht kommt. Vorgestern ging es dann durch den Deutschlandfunk. Sonny Rollins ist gestorben im Alter von 95 Jahren, der Saxophone Colossus, wie er respektvoll genannt wurde. Tenorsaxophonist und Konstante im Jazz seit den frühen 50ern. Ich spiele ihm zu Ehren sein vielleicht bekanntestes Stück St. Thomas, längst ein Jazz-Standard. Sonnys Eltern stammten von den amerikanischen Jungferninseln in der Karibik. Seine Mutter wurde in St. Thomas geboren, daher der Titel. Viel Freude damit und Rest in Peace, lieber Sonny Rollins. So viel gute Musik hast du uns geschenkt. St. Thomas.

St. Thomas, wahrscheinlich das bekannteste Stück von Sonny Rollins, der jetzt gerade erst gestorben ist im Alter von 95 Jahren. Vor 270 Jahren ist Wolfgang Amadeus Mozart geboren worden, am 27. Januar 1756. Den haben wir in dieser Sendung noch gar nicht auftreten lassen, das soll sich heute ändern. Ich habe nämlich ein Buch gelesen. Das kommt schon mal vor. Es war ein ganz besonderes Buch, dessen Lektüre ich sehr genossen habe. Das Mozartbuch von Wolfgang Hildesheimer. Das war ein deutscher Schriftsteller, der 1991 mit 74 Jahren gestorben ist. Der hat 1977 ein dickes Buch veröffentlicht, in dem er versucht hat, dem von ihm selbst so bezeichneten größten Genie der Menschheitsgeschichte näher zu kommen. Könnte man einiges zu sagen, weil der Zugang Hildesheimers zu Mozart ein ganz besonderer ist. Mich hat jedenfalls dieser Versuch sehr fasziniert und dazu gebracht, mal wieder mehr Mozart zu hören. Und dazu würde ich Sie heute auch gern einladen. Ich spiele nicht die kleine Nachtmusik und ich spiele auch nicht das Requiem. Das sind wahrscheinlich seine bekanntesten Werke. Und in Mozarts Opern kenne ich mich nicht genug aus, um sie hier zu präsentieren. Ich spiele daher zwei Teile seiner C-Moll-Messe, die Mozart 1782 und 1783 geschrieben, aber nie fertiggestellt hat. Teile des Credo fehlen, das Agnus Dei fehlt vollständig. Was bleibt, was er also fertig bekommen hat, ist überwältigend genug. Mozart hat die Messe kurz nach seiner Heirat mit Constanze Weber geschrieben und trotz seiner Unvollständigkeit genießt dieses Werk größtes Ansehen. Wir hören als erstes das Qui tollis peccata mundi, Kurzfassung Qui tollis, der du trägst die Sünde der Welt, ein langsam schreitendes Stück mit Chor und Orchester. Achten Sie mal drauf, der Dirigent Philipp Herrwege nutzt die dynamische Bandbreite voll aus und lässt Chor und Orchester immer mal wieder extrem leise werden, um dann erneut zu steigern. 5,5 Minuten Mozart pur. Bitte sehr.

Meine Güte, was für eine Musik. Ich höre hier im Studio dieses Stück zum ersten Mal über Kopfhörer, weil man hier beim Senden immer einen Kopfhörer auf hat und merke, das muss man eigentlich über Kopfhörer hören. Das ist die ganze Tiefe, Vielfalt, Breite dieser Musik, dieses ganze Wagemutige an dieser Musik kriegt man viel besser mit, wenn man Kopfhörer auf hat. Ich spiele Ihnen noch ein Stück vor. Aus der C-Moll-Messe von Mozart, nämlich das Benediktus. Das Benediktus von Mozart als Quartett der Solisten plus Chor gestaltet. Der Solopart und der anschließende Chorsatz, das ist Gesangskunst auf höchstem Niveau. Das wird also ganz kunstvoll alles miteinander verflochten. Ist fantastisch. Und Chor und Orchester, auch das Orchester, die lassen wirklich nichts anbrennen. Das ist atemberaubend. Das Benediktus aus der C-Moll-Messe von Wolfgang Amadeus Mozart.

Uiuiui, das war das Benediktus aus der C-Moll-Messe von Wolfgang Amadeus Mozart. Jetzt nochmal am Schluss ein krasser Wechsel im Genre, nämlich hin ja, zur sogenannten Popmusik, was über die Qualität natürlich überhaupt nichts aussagt. Vor 3 Tagen ist Bob Dylan 85 geworden. Viele Geburtstage heute. Und er tourt immer noch. Konzerte in Nordamerika sind jedenfalls für 2026 bereits angekündigt. Dass Bob Dylan einer der größten ist, der einzige Songwriter übrigens, der mit dem Nobelpreis für Literatur ausgezeichnet wurde, das ist bekannt. Wie er mit dieser Auszeichnung umgegangen ist, übrigens vor fast 10 Jahren, dass er sie nämlich gar nicht selbst in Empfang genommen hat, das spricht nun leider gar nicht für ihn, finde ich. Ich habe Bob Dylan 4-mal live gesehen, das letzte Konzert in der Berliner Max-Schmeling-Halle vor etlichen Jahren, und das war eine derartige Enttäuschung, dass ich mich seitdem nicht mehr zum Besuch eines seiner Auftritte entschließen konnte. Das war damals eine emotionslos und ziemlich kalt abgearbeitete Setlist. 75 Minuten Musik, keine Zugabe, kein Wort an das Publikum. Nee, das muss nicht sein. Seine Musik und seine Texte sind aber von einer solchen schwachen Performance auf der Bühne gänzlich unberührt. Ich spiele zu seinen Ehren und an seinem Geburtstag oder ein paar Tage nach seinem Geburtstag das Stück Visions of Johanna, und zwar die Studioversion von Blonde on Blonde. Das war sein 7. Studioalbum, das fast auf den Tag genau vor 60 Jahren veröffentlicht worden ist. Dieser Song, der schreit eigentlich geradezu nach einer genaueren Betrachtung, vor allem was seinen Text angeht. Wie das so oft bei Bob Dylan ist, man kann eigentlich über jeden Text, über fast jeden Text, grübeln, philosophieren, meditieren, egal. Es handelt sich eben sehr oft um anspruchsvolle Lyrik, nichts anderes. Das ist bei diesem Song jedenfalls auch so. Also er schreit eigentlich nach einer genaueren Betrachtung, aber wir wollen ja nicht nur quatschen, sondern wir wollen Musik hören. Deshalb hören wir jetzt zum Schluss der Sendung das wunderbare Stück Visions of Johanna von Bob Dylan, Blonde on Blonde, 1966. Übrigens, dieses Album ist als Doppelalbum konzipiert und auch so herausgekommen. Es war eines der ersten Doppelalben der Rockgeschichte. Ich kenne überhaupt kein anderes Doppelalbum, was davor, vor 66 rausgekommen wäre. Gibt es vielleicht. Vielleicht wissen Sie es besser. Es ist als Doppelalbum konzipiert und hat auf der 4. Seite, der, ja, damals sprach man noch von Seiten, auf der D-Seite ein Stück, was über die ganze Seite geht, nämlich das Lied Sad-Eyed Lady of the Lowlands. Auch das ein äußerst seltener Move von einem Musiker, ein derart langes Stück zu komponieren und dann auf Platte rauszubringen. Wir hören aber nicht dieses ganz lange, sondern das ziemlich lange Visions of Johanna. Ich verabschiede mich schon mal. Mein Name ist H.H. Nordholt. Bleiben Sie hinterher noch dran bei der Empfechtewelle bei meinem wunderbaren Kollegen Carsten Maat und seinem Kopfkino. Das folgt nämlich jetzt dann später nach den Nachrichten. Wir hören uns in 4 Wochen wieder, wenn Sie mögen, am Mittwoch, 24. Juni, 18:03 Uhr. Bis dahin, keep swinging.

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1: Ich bin Thomas Bleskin. Die Wirtschaftsweisen erwarten wegen der Folgen des Iran-Kriegs nur noch ein Mini-Wachstum der deutschen Wirtschaft. Der Sachverständigenrat senkte seine Prognose für dieses Jahr auf 0,5%. Als Belastung gelten vor allem hohe Energiepreise und steigende Produktionskosten. Zugleich mahnten die Ökonomen schnell Reformen bei Kranken- und Pflegeversicherung an. Die Bundesregierung rechnet ebenfalls nur noch mit einem schwachen Wachstum. Verfahren vor deutschen Verwaltungsgerichten sollen künftig schneller abgeschlossen werden. Das Bundeskabinett hat dafür eine Reform auf den Weg gebracht. Verwaltungsgerichte kontrollieren das Handeln der Behörden. Dabei geht es etwa um Streitigkeiten über Baugenehmigungen, um die Zuteilung eines Studienplatzes oder das Recht auf Asyl.
2: Im Schnitt dauern solche Verfahren im Moment rund 14 Monate. Künftig sollen mehr Entscheidungen durch Einzelrichter getroffen werden. Außerdem sollen Gerichte besser gegen aussichtslose und rechtsmissbräuchliche Klagen vorgehen können. Und wer gegen eine behördliche Entscheidung Widerspruch einlegen will, soll das künftig einfacher per Mail tun können, wenn die Behörde das anbietet. Außerdem sollen Gerichte höhere Zwangsgelder gegen Behörden verhängen können, bis zu 25.000 Euro statt bisher 10.000. Über die Reform müssen der Bundestag und die Länderkammer noch entscheiden. David Riemer, Berlin.
1: Die griechische Regierung will Minderjährigen künftig die Nutzung von E-Scootern auf Straßen verbieten. Ein entsprechender Gesetzentwurf soll in Kürze ins Parlament eingebracht werden.
3: Der Minister nahm kein Blatt vor den Mund. Viele Jugendliche würden diese Scooter behandeln, als wären sie Teil eines Videospiels. Schnell drauf, schnell los, ohne wirklich über die Folgen nachzudenken. Damit soll Schluss sein, sagte er. Auch aus den Krankenhäusern kommen deutliche Warnungen. Die Zahl der Verletzten steige spürbar. Vor allem junge Fahrer, aber auch Touristen landen nach Stürzen in der Notaufnahme. Takisafos, Athen.
1: Die Bundesregierung will die Filmproduktion in Deutschland mit neuen Vorgaben für Streamingdienste stärken. Anbieter wie Netflix, Amazon Prime oder Disney Plus sollen künftig verpflichtend investieren. Zugleich ist mehr staatliche Förderung geplant. Kulturstaatsminister Weimar sprach von der größten filmpolitischen Reform seit Jahrzehnten und stellte Investitionen in Milliardenhöhe in Aussicht. Branchenverbände begrüßten das Vorhaben grundsätzlich, kritisierten aber die aus ihrer Sicht zu niedrige Investitionsquote.
4: Und jetzt das Wetter für das Emsland und die Grafschaft Bentheim.
5: In der Nacht ist der Himmel meist wolkenlos, die Temperaturen sinken auf 7 bis 9 Grad. Am Donnerstag scheint dann die Sonne von früh bis spät, die Temperaturen steigen an auf 22 bis 24. Rund um Lingen und Nordhorn sind auch 25 Grad möglich. Am Freitag geht es dann mit viel Sonnenschein und ein paar wenigen Wolken wieder wärmer weiter bei 28 bis 30 Grad.
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Ja, herzlich willkommen zu einer neuen Folge des Kopfkinos. Und wir spielen 55 Minuten lang Musik aus Filmen, diesmal aber hauptsächlich aus Fernsehserien. Denn ich habe mir den umtriebigen deutschen Komponisten Peter Thomas vorgenommen. Peter Thomas, der für viele, viele Filme, aber auch für ganz viele Krimiserien Musik gemacht hat. Und so geht es heute quer durch die deutsche Krimi-TV-Landschaft. Wir hören Musik aus Derrick, aus Der Kommissar, Der Alte, auch aus Filmen wie den Edgar-Wallace-Filmen. Also ein Querschnitt durch das Schaffen von Peter Thomas. Und wenn man jetzt an Der Alte und Derrick denkt, dann hat man vielleicht das Gefühl, na, das wird schon nicht so aufregend werden. Aber ich war selbst überrascht, wie funky das alles klingt, was man da auf Tonträgern erwerben kann. Und wir fangen gleich mit einer Variante eines Klassikers an, House of the Rising Sun. Bekannt von den Animals, also die Animals haben diesen Song 1964 veröffentlicht. Vorher gab es aber schon eine Geschichte, auf die ich gleich noch ein bisschen eingehe. In Derrick war dieses Stück zu hören in Folge 17, Der Tod des Trompeters, 1976 ausgestrahlt. Und das hören wir jetzt, The House of the Rising Sun.

0: House of the Rising Sun in einer Variante, die Peter Thomas für Folge 17 der Serie Derrick komponiert hat. Wie gesagt, nicht die Animals haben diesen Song 1964 erfunden, sondern das Ganze ist ein Klassiker. Ich habe mich ein bisschen schlau gemacht und das basiert wohl auf einer schottischen Ballade des 17. Jahrhunderts und Einwanderer brachten das Lied im 19. Jahrhundert in die USA. Und ursprünglich war der Text, von dem man jetzt in dieser Version nicht viel gehört hat, eine Warnung vor einem verhängnisvollen Leben in New Orleans. Meist haben Frauen aus der Perspektive von Prostituierten oder Gefangenen gesungen. Und ja, das sind so Sachen, die man nicht weiß, aber wenn man sich schlau macht für so eine Sendung wie diese, in der es eigentlich ja um Peter Thomas gehen soll heute, ist es ja auch nicht verkehrt. Ein paar Facts am Rande. Peter Thomas, der ganz, ganz viel Filmmusik gemacht hat, Film- und Fernsehmusik, und wir beschränken uns heute so ein bisschen auf seine Krimi- und Thriller-Kompositionen. Und dann machen wir gleich weiter mit einer Nummer aus der Serie Der Kommissar, aus der Folge Der Tod fährt erste Klasse. Die ist 1969 ausgestrahlt worden. Und da hören wir einen Sänger, Künstler, den man in vielen Soundtracks von Peter Thomas noch wieder gehört hat, Joe Quick. Und es ist ein verrücktes Stück Musik und ein bisschen weiß man da auch schon, was einen erwartet, wenn man später auch auf die Edgar Wallace-Filme nochmal eben schaut. Ich spiele The World Is Gone aus Der Kommissar, Folge 8.
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Tod fährt erste Klasse. Eine Folge aus der TV-Serie Der Alte. Nein, der Kommissar. Der Kommissar. Man kommt ein bisschen durcheinander, denn viele der Drehbücher für Derrick und der Kommissar stammen von Herbert Reinecker. Und auch die Besetzung ist zum Teil ganz ähnlich. Ich habe später erst erfahren, dass Harry Klein, der berühmte Kollege von Derrick, seinen Anfang in der Serie Der Kommissar hatte. Hier gerade im Sender hat jemand gesagt, das war doch klar, das wusste ich. Aber ich habe ein paar Sachen gelernt und auch ein paar Folgen Der Alte geguckt. Also besonders Der Alte habe ich mir jetzt nochmal angeschaut. Läuft ja alles irgendwie auf YouTube oder so. Und kann man vielleicht gleich auch nochmal über meine Eindrücke ein bisschen erzählen. Ich habe jetzt was ganz Tolles. Also für mich so ein bisschen auch eins der Highlights dieser Sendung. Und zwar aus der Serie Der Alte. Aus der Folge 76. Ein Stück Musik, das auch als Single-Auskopplung rausgebracht wurde, 1983. Also es ist die Folge 76 von Der Alte und die heißt Alleingang. Und aufgrund dieser Musik habe ich mir die Folge vorgestern, glaube ich, nochmal angeschaut. Oder was heißt nochmal? Zum ersten Mal. Und ich war beeindruckt von vielem, von der Inszenierung, von der Musik. Sprechen wir gleich drüber. Aber jetzt aus dieser Folge, aus Alleingang, das gleichnamige Stück, das wie gesagt auch auf Single vermarktet wurde.

Alleingang, so der Titel dieser Folge aus der TV-Serie Derrick. Und ja, nein, aus der Alte. Ich bringe sie alle durcheinander, weil ich sie alle abwechselnd spiele hier. Ich habe mir gedacht, ich mache nicht hier 10 Nummern vom Alten und 3 vom Kommissar und dann nochmal Derrick. Nein, ich möchte ein bisschen Abwechslung drin haben. Und deswegen, ja, ein bisschen was zu den Kollegen von Peter Thomas, die hier auch auf einigen CDs hinten erwähnt werden. Und da habe ich gerade eben gedacht, das war ein ungewöhnliches Stück Musik, eine Gänsehautnummer, wie ich finde, aber halt auch mit Synthesizern, die man nicht so oft in diesen Krimiserien Musiken hört. Und dann liest man auf der Rückseite dieser CDs die Namen Jan Hammer oder Jan Hammer und Sylvester Levay. Das sind ja Leute, die man Jahre später durch Miami Vice und durch andere Actionfilme präsent hatte. Und die aber mit Peter Thomas in den späten 70ern, frühen 80ern schon in München Musik gemacht haben. Und über beide, über Jan Hammer könnte man eine Sendung machen und auch über Sylvester Levay, der später zu Musicals gekommen ist und mit Elizabeth ein ganz erfolgreiches Musical gemacht hat. Also alleine auch die Menschen, die Peter Thomas in seiner langen Karriere um sich hatte, sind schon wieder Anlass, über weitere Folgen hier des Kopfkinos nachzudenken. Die Titel, die hier auf den CD-Hüllen stehen, haben auch immer einen ganz eigenen Reiz. Wir kommen als nächstes zum Stück Morbide Hausgemeinschaft aus der Serie Der Kommissar. Und die Folge selbst hieß Wie die Wölfe. Und im Kommissar hat man den Erik Ode gesehen als Kommissar Keller, aber auch Harry Klein, der dann später ins Büro von Stefan Derrick gewechselt ist. Also irgendwie auch verständlich, dass ich jetzt gerade ein bisschen die Leute durcheinander gebracht habe, weil die kamen alle aus demselben Stall und die meisten Drehbücher waren von Herbert Reinecker. Hier also aus der Folge 21 von Der Kommissar, Morbide Hausgesellschaft.

Peter Thomas steht heute im Mittelpunkt dieser Sendung des Kopfkinos. Und ich selber war überrascht, als ich das zusammengestellt habe hier, was wir gerade hören, weil ich nicht wusste, wie vielfältig dieser Komponist doch gewesen ist, wie unterschiedlich seine Kompositionen klingen. Ich hatte immer so ein bisschen die Edgar Wallace-Sachen vor Augen oder den Jerry Cotton-Theme im Ohr. Aber hier hört man aus den TV-Serien, ne, Derek, der Alte und der Kommissar, dass da ganz unterschiedliche Musikgenres bedient wurden. Und das hat natürlich auch den Hintergrund, dass viele dieser Musiken tatsächlich im Hintergrund liefen. Also in einer Disco, in einer Bar oder aus dem Radio. Das ist Background-Music, die komponiert wurde von Peter Thomas, die auch irgendwie aus Quellen kamen, die so ein bisschen im Hintergrund zu hören waren. Insofern schön, dass diese Sachen dann auch auf Tonträgern veröffentlicht werden. Und wenn das jetzt auch Jahrzehnte gedauert hat, bis man das in seiner ganzen Pracht hören kann. Mir gefällt das sehr gut. Und mir gefielen auch die Folgen der Alte, die ich jetzt in den letzten Tagen geschaut habe. Und mir ist aufgefallen, einige dieser Folgen hatten erstmal 13 Minuten eine Geschichte erzählt über Überfälle und Mörder und ähnliche Sachen. Und dann nach über 13 Minuten kam erst das ermittelnde Team, also der Kommissar, zutage. Und das ist spannend. Also es ist natürlich eine ganz andere Geschwindigkeit, die da vorherrscht in diesen alten Serien. Aber ich habe das durchaus genießen können. Ja, jetzt kommen wir zu Bruce Lee. Ein ganz großer Schnitt. Warum hat Peter Thomas Musik zu einem Bruce Lee-Film gemacht? Weil die Todesfaust des Cheng Li 1973 von den Produzenten nicht so ins Kino gebracht werden sollte, wie sie im Original klang, also mit den fernöstlichen Filmmusikklängen. Da hat man gedacht, da verschreckt man das Publikum mit. Wir lassen Peter Thomas eine neue Musik machen. Und deshalb ist das auch ein ganz feiner Soundtrack, der zu dem Film Die Todesfaust des Cheng Li produziert wurde hier in Deutschland. Der Film heißt im Original The Big Boss und wir hören das Stück Hard Drugs.

Drugs hieß das Stück aus dem Film The Big Boss oder im deutschen Kino Die Todesfaust des Cheng Li. Ein Bruce Lee-Film aus der Anfangszeit von Bruce Lee, wo man aufpassen musste, wie man diese Filme ans deutsche Publikum bringt. Und da hat man gesagt, da machen wir doch eine neue Filmmusik von Peter Thomas. Dann hört sich das schon mal ein bisschen so an wie die Filme, die man im Kino Anfang der 70er oder auch in den 60ern schon kannte durch die Mitwirkung von Peter Thomas. Ja, Peter Thomas ist vor genau 6 Jahren gestorben, im hohen Alter von 95 Jahren. Und es gibt ein paar schöne Aufnahmen von ihm, wie er verschiedene Versionen von Titelmusiken den Produzenten anpreist. Und man hört dann raus, wie viel Spaß der Mann hatte. Und das war auch durchaus mal albern, aber jemand, der wirklich geliebt hat, was er macht, das hört man auch in seinen Musiken. Und viel hört man das auch in dem, was wir heute spielen, aus den TV-Fernsehserien der 60er und 70er. Und oft ist das natürlich dann auch die Zeit, in der die Hippies und andere Themen die Schlagzeilen beherrscht haben und entsprechend auch die Hintergrundmusik gestaltet. Zum Glück, denn so haben wir diese funky Beats, die wir uns heute anhören können. Jetzt gibt es ein Beat aus der Folge der Moormörder, aus der Serie Der Kommissar. Peripherie-Beat heißt dieses Stück, ist von 1971 und die Folge hatte als Schauplatz wirklich einen Moor, wie bei den Edgar Wallace-Filmen, und auch, dass es 3 Tote in einer Folge gab, war schon ein bisschen ungewöhnlich für eine deutsche Krimiserie. Ja, nochmal Musik aus Der Kommissar und danach ein bisschen was über die Serie, aber jetzt erstmal Peripherie-Beat.

der Peripherie-Beat aus der Folge Der Moormörder vom Kommissar. Die TV-Serie Der Kommissar, die von 1969 bis 1976 lief, insgesamt 97 Folgen, unterteilt in 8 Staffeln. Und ich kann mich vage erinnern, dass ich bei Oma und Opa mal ein paar Folgen, vielleicht auch nur Ausschnitte davon gesehen habe, in Schwarz-Weiß mit Erik Ode als Kommissar Keller. Und das hat mich damals schon beeindruckt, auch wenn ich wahrscheinlich den Handlungen damals noch nicht so folgen konnte. Ich habe wahrscheinlich auch nicht die Erstausstrahlung gesehen, denn 76, am Ende der 97 Folgen, war ich gerade mal 4. Nein, das muss eine Wiederholung gewesen sein später. Ja, unglaublich, wie lang diese TV-Serien liefen. Und Rekordhalter ist aber nicht der Kommissar, sondern der Alte, der wirklich von 77 bis 86 mit Siegfried Lowitz als Kommissar Köster 100 Folgen lang lief und danach immer wieder mit neuen Kommissaren. Ich weiß noch, wie in den 80ern Rolf Schimpf der neue Alte wurde, und dann gab es noch 2 andere mindestens. Und es läuft ja immer noch, wenn ich mich nicht irre. Interessant fand ich, und das ist jetzt vielleicht ein Spoiler für alle die diese alten Folgen noch nicht kennen, dass Siegfried Lowitz, also der Kommissar Köster, nach 100 Folgen in der letzten Folge auch einer Schusswunde erliegt, einer Schussverletzung. Ungewöhnlich. Die anderen alten Kommissare, die dann die Nachfolge angetreten haben, sind meistens irgendwie ausgewandert nach Italien oder keine Ahnung was. Ja, wir hören uns ein weiteres Stück an aus Derrick. Und zwar aus der Folge Offene Rechnung. Und diesmal spielt diese Folge in einem Altenheim. Hört man der Musik jetzt aber nicht an. Und Regie führte Alfred Forer. Und Alfred Forer war ein Regisseur für viele, viele Kinofilme und dann auch viele Fernsehfolgen. Er hat allein 14 Edgar Wallace-Filme inszeniert und 28 Folgen von Derrick. Und wir hören aus der Folge Offene Rechnung das Stück Milky Way.

Auch eins meiner Lieblingsstücke von Peter Thomas aus der Serie Derrick, aus der Folge Die offene Rechnung. Jetzt haben wir schon so viel von Edgar Wallace gesprochen und da passt es ganz gut, dass ich an dieses Stück jetzt die Titelmelodie aus Der Hexer spiele. Denn was wir gerade gehört haben, das hatte schon diese typischen Peter Thomas Elemente drin, diese Flötentöne zwischendrin und dieses Psst und das Keuchen. Also viele Dinge, aber ein bisschen zurückhaltend. Und das gefiel mir gerade ganz gut. Denn was er in der Musik zu den Edgar Wallace Filmen gemacht hat, das geht über Tische und Bänke. Und das ist ja auch ganz amüsant. Aber am Stück könnte ich mir jetzt nicht 18 Tracks aus Edgar Wallace Filmen von Peter Thomas anhören. Deswegen auch diese Mischung heute, ne, aus Serien wie Derrick und der Alte und Filmen wie den Edgar Wallace Filmen und Bruce Lee und was da alles reinkommt heute. Ja, Edgar Wallace, Der Hexer von 1964, hören wir jetzt. Einen von insgesamt 18 Edgar Wallace Soundtracks, die Peter Thomas geschrieben hat. Der erste war, glaube ich, 1961, Die seltsame Gräfin. Aber wir haben hier in diesem Stück nochmal diesen typischen Opener, den man so aus den Edgar Wallace Filmen kennt, die man vielleicht in der Kindheit im Fernsehen gesehen hat. Das gehört einfach dazu und deshalb hören wir das jetzt. Der Hexer.

ich weiß gar nicht, in welcher Stimmung man sein muss, um diese Edgar Wallace Filmmusiken am Stück hören zu wollen oder zu können. Da hat ihn niemand zurückgehalten. Und deswegen bin ich ganz froh, dass wir hier gleich auch wieder ein etwas ruhigeres, ausgeglicheneres Stück hören aus Derek, aus der Folge Auf eigene Faust. Und das ist eine Folge, die für mich so ein bisschen hervorsticht. Ich habe jetzt nicht alle gesehen, aber ich habe gelesen, dass Horst Frank in dieser Folge von Derek seinen ersten von insgesamt 3 Auftritten in dieser Serie hat. Und Horst Frank habe ich immer gerne gesehen. Und natürlich, wenn man 72 geboren ist, dann erinnert man sich zuerst an den Bösen in Tim Thaler, wenn man den Namen Horst Frank hört. Und ich habe auch viele Italo-Western gesehen, in der er der Böse war. Das hat er am besten gemacht. Und wie gesagt, 3 Auftritte in Derek hat er auch. Hier aus Folge 23, die betitelt war mit Auf eigene Faust. Musik aus Derek.

ganz entspannte Musik, Hintergrundmusik, würde man vermuten, aus einer Folge von Derrick. Man kann all diese Folgen im Internet natürlich schauen und man muss sich halt darauf einlassen, dass das vom Tempo her ganz, ganz anders ist. Aber wenn wir vorhin schon die Folge Alleingang aus der Serie Der Alte hatten, das hat mir gut gefallen, wie 13 Minuten am Anfang nur gezeigt wird, wie ein Geldtransporter überfallen wird und dann die Gauner auf ihrer Flucht 3-4 Mal das Auto wechseln. Und es wird jedes Mal im Detail gezeigt, also über 13 Minuten lang passiert nichts anderes als dieser Überfall. Das erinnert mich an Klassiker des Kinos wie Heat und das ist schon außergewöhnlich. Und man findet das heute eher selten im Fernsehen oder in Produktionen, die nicht fürs Kino gemacht sind. Fürs Kino gemacht waren natürlich die Abenteuer von Jerry Cotton. Und mein Vater hat sie geliebt, die Jerry Cotton Hefte, und hat sie gelesen als 15-, 16-Jähriger. Bis er dann irgendwie andere Sachen interessanter fand. Und es gab 8 Jerry Cotton Filme mit George Nader in der Hauptrolle zwischen 1965 und 68. Und ja, der Jerry Cotton Marsch ist auch wieder so eine Nummer für sich. Fällt auch ein bisschen aus dem Rahmen hier, aber ein Kult-Track. Und auch die Filme kann man sich wirklich super angucken. Ich mag die Jerry Cotton Filme, ich mag die Kommissar X Filme aus dieser Zeit. Und natürlich spielt auch die Musik immer eine große Rolle, wenn man sich sowas anschaut. Und wir hören den Jerry Cotton March aus der damals bei dem Label Crippled Dick Hot Wax erschienenen Doppel-CD mit ganz, ganz viel Musik von Peter Thomas aus Jerry Cotton. Hier also der Jerry Cotton March.

Jerry Cotton wird auch immer noch verkauft, die Romanhefte aus dem Bastei-Lübber Verlag. Und seit 70 Jahren, ich weiß nicht genau, aber die Musik, typische Bläserfraktion, die man bei Peter Thomas erwartet in seinen Filmmusiken, die fürs Kino gemacht wurden. Und wir haben heute schon gehört, in den TV-Serien Derrick und so weiter, da gibt es dann auch nochmal ganz andere Klänge, je nachdem, welche Szene musikalisch untermalt werden musste, wo die Musik auch herkam in der jeweiligen Szene. Wir kommen jetzt zu der ersten Folge von Derrick. Und das Stück auf der CD heißt Stefan und Harry ermitteln. Stefan Derrick und sein Kollege Harry Klein. Harry Klein gespielt von Fritz Wepper. Und die beiden starteten 1974. Beziehungsweise ich könnte nicht sagen, ob Harry Klein tatsächlich am Anfang schon dabei war. Wie gesagt, er ist gewechselt vom Kommissar in die Serie Derrick. Beide geschrieben von Herbert Reinecker. Und insgesamt gab es 26 Staffeln von Derrick. Und das Besondere, das hatte ich auch vor Jahren mal gehört, war sehr überrascht, dass das die Serie ist, die weltweit in die meisten Länder verkauft worden ist. Also in über 100 Länder ist diese Fernsehserie verkauft worden, Derrick. Ich weiß nicht, ob das an der typisch deutschen Art des Ermittelns liegt, die da präsentiert wird. Ich kann mich an ein Wortspiel erinnern, das ich im Mad Magazin als 14-Jähriger oder 15-Jähriger gelesen habe. In diesem Zusammenhang, da hieß es da, Horst tappert im Dunkeln. Und ich finde es immer noch witzig. Ja, wir hören aus der ersten Folge von Derrick den Track Stefan und Harry ermitteln.

Musik aus der allerersten Folge von Derek, komponiert von Peter Thomas. Man hat gehört, das waren einzelne Szenen, aus der die Musik stammte, aus denen die Musik stammte und passte trotzdem gut zusammen in diesem einen Track unter dem Titel Stefan und Harry ermitteln. Jetzt nochmal was aus Der Kommissar, aus der Folge Überlegungen eines Mörders. Und da muss ich mir auch schon überlegen, wie ich diese Sendung oder mit welchem Track ich die Sendung beende, in der es heute nur Musik von Peter Thomas zu hören gab. Also, aus Der Kommissar, Folge 46, Überlegungen eines Mörders.

die Sitar hat man da auch gehört, das klassische Instrument. Und dazu fällt mir ein, dass noch ein weiterer bekannter Künstler oder mir bekannter Künstler auf der Rückseite dieser CD genannt wird, und zwar Siegfried Schwab, den ich auch in einer der letzten Sendungen schon gespielt habe und auch im Zusammenhang mit den Filmen von Jess Franco, Sie tötete in Ekstase und Vampyros Lesbos. Siegfried Schwab auch hier mit Peter Thomas im Studio für die Aufnahmen zu Krimi-Musik, Krimi-Fernsehmusik. Yes, ich habe mich entschieden, wie wir aufhören jetzt. Also, wir hören noch einmal was von Jerry Cotton und dann nochmal etwas aus der Folge der Moormörder vom Kommissar. Und ich sage jetzt schon mal Tschüss. Hoffe, Sie hatten eine gute Zeit hier, die letzten 55 Minuten. Ich liebe diese Musik und ich weiß, dass ich die ganzen anderen Soundtracks von Peter Thomas, die Western, die Raumpatrouille Orion, die Aufklärungsfilme, all diese Sachen auf jeden Fall zu einer zweiten Sendung mache. Vielleicht auch noch mehr Musik aus den Krimis. Und es bleibt spannend hier im Kopfkino. Einmal im Monat auf der Mswächtewelle, alle 14 Tage sonntags auf OS Radio. Ich sage danke fürs Zuhören und bis zum nächsten Mal. Machen Sie es gut.

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1: Ich bin Thomas Bleskin. Die Wirtschaftsweisen erwarten in diesem Jahr wegen der Auswirkungen des Iran-Kriegs nur ein Mini-Wachstum der deutschen Wirtschaft von 0,5%. Im vergangenen Herbst hatte der Sachverständigenrat noch mit einem Plus des Bruttoinlandsprodukts von 0,9% gerechnet.
2: Sprit ist teurer geworden, Öl, Gas und das spüren natürlich auch die Unternehmer. Zudem rechnen die Experten damit, dass auch die Inflation weiter ansteigt, also dass wir Verbraucher an Kaufkraft verlieren. Das milliardenschwere Investitionsprogramm der Regierung für die Infrastruktur könnte für ein bisschen mehr Wachstum sorgen, so die Wirtschaftsweisen. Gleichzeitig fordern sie aber Reformen von der Regierung und das heißt vor allem den Anstieg der Sozialbeiträge begrenzen. Claudia Wächter, Nachrichtenredaktion.
1: Das Bundeskabinett hat eine Neufassung des Baugesetzbuchs beschlossen, die vor allem den Wohnungsbau in Schwung bringen soll. Planungsverfahren sollen digitalisiert, verkürzt und für Bürgerinnen und Bürger durchsichtiger werden. Daneben sollen Kommunen mehr Handhabe gegen sogenannte Schrottimmobilien bekommen.
3: Städte und Gemeinden mit zu wenig Wohnraum können künftig Bauen zum sogenannten überragenden öffentlichen Interesse erklären. Damit würden dann die entsprechenden Projekte Vorrang vor anderen Interessen bekommen, wenn es zum Beispiel um die Nutzung von Grünflächen geht. Das große Ziel der Ministerin, Bauen beschleunigen, denn das dauert hier in Deutschland immer noch viel zu lange. Und offensichtlich vernachlässigte Häuser sollen schneller instand gesetzt werden, in Extremfällen sogar enteignet werden können. Thomas Thonfeld, Berlin.
1: Die Spritpreise in Deutschland sinken zwar weiter, nach Einschätzung des ADAC aber zu langsam. Super EC kostete zuletzt im Schnitt knapp 1,98 Euro pro Liter, Diesel rund 1,95 Euro. Beide Kraftstoffe seien damit trotz Preisrückgangs weiter deutlich teurer als vor Beginn des Irankriegs. Der ADAC kritisierte, niedrigere Ölpreise würden von den Mineralölkonzernen nur verzögert an die Verbraucher weitergegeben. Bei einem schweren Verkehrsunfall in Dienstlaken sind 2 12-jährige Jungen ums Leben gekommen. Nach Polizeiangaben wurden die Kinder auf Fahrrädern von einem Auto erfasst und starben später im Krankenhaus. Ein weiteres Kind wurde leicht verletzt. Die 47 Jahre alte Autofahrerin kam schwer verletzt in eine Klinik. Zur Ursache des Unfalls ermittelt nun ein spezialisiertes Unfallaufnahmeteam.
4: Und jetzt das Wetter für das Emsland und die Grafschaft Bentheim.
5: In der Nacht ist der Himmel meist wolkenlos, die Temperaturen sinken auf 7 bis 9 Grad. Am Donnerstag scheint dann die Sonne von früh bis spät, die Temperaturen steigen an auf 22 bis 24, rund um Lingen und Nordhorn sind auch 25 Grad möglich. Am Freitag geht es dann mit viel Sonnenschein und ein paar wenigen Wolken wieder wärmer weiter bei 28 bis 30 Grad.
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Hallo und herzlich willkommen zu einer neuen Ausgabe von Rock This House hier auf der Ems-Fechtewelle. Zusammengestellt und am Mikrofon immer der Bernd an diesem Mittwochabend, wenn es heißt Rock This House. Aber leider kann ich heute nicht in Lingen im Studio sein, aber ich habe das Ganze schon mal vorab aufgezeichnet. 4 Stunden Blues heute. In den ersten 2 Stunden habe ich mal ein paar Neuvorstellungen für euch. Und dann in Stunde 3 und 4 gibt es einmal den Junior Parker, der heute Geburtstag hat. Andere Stimmen sagen, nein, das war im März, aber ich konnte nichts anderes finden. Und morgen hätte dann Geburtstag gehabt der T-Bone Walker, mein Lieblingsblueser. Als erstes hört ihr dann 3 Stücke aus dem neuen Album von Mark Broussard, das heißt Chains Worth Talking. Mit aufgenommen Joe Bonamassa und Joe Smith, also auf dem Label KTBA, Keeping the Blues Alive. Und der erste Titel heißt You'll Be Sorry und dann der nächste Fever. Da ist dann an der zweiten Gitarre der Joe Smith zu hören. Und dann hört ihr noch I'm Going Home mit Mark Broussard und Joe Bonamassa. Danach folgt Taj Mahal mit seiner Phantom Blues Band. Das Album heißt Time, wird ganz groß promoted, aber ist schon 2010 aufgenommen worden. Aber die Stücke sind irgendwie verschwunden in der Schublade und tauchen jetzt auf als neues Album von der Taj Mahal und Phantom Blues Band, die ja gar nicht mehr zusammen touren. Auf jeden Fall habe ich 3 Stücke rausgesucht. Einmal Time, dann Wild About My Lovin' und ihr hört dann noch den Talking Blues. Peter Karp ist nicht unbedingt der reine 12-Takt-Blueser, aber er hat den Blues im Blut. Und auf seinem neuen Album Jersey Town, da lässt er es hören, Jersey Town ist auch seine Heimatstadt. Also von Peter Karp hört ihr dann Mojo Jam, Baby Hold Tight und Without You. Der Curtis Delgado ist ja ein bekannter Mann an der Mundharmonika und ein Sänger. Und in den letzten paar Jahren war er immer mal wieder live unterwegs und das hat man dann zusammengefasst und das heißt dann jetzt Legacy Rewind Live in 25. Und aus diesem Album hört ihr dann Wiggle Out of This. Little Freddie King, ja auch nicht mehr der allerjüngste, aber immer noch aktiv, da unten in New Orleans. Und aufgenommen hat er letztes Jahr ein Live-Album und zwar at BJ's Lounge. Und auch daraus habe ich mir 2 Stücke rausgesucht. Einmal Scratch My Back, ja, könnte ich auch dazu gebrauchen. Und My Girl Josephine. Viel Spaß jetzt in der ersten Stunde mit Mark Broussard, Taj Mahal, Peter Karp, Curtis Delgado und Little Freddie King.

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1: Ich bin Thomas Bleskin. Die Wirtschaftsweisen erwarten wegen der Folgen des Iran-Kriegs nur noch ein Mini-Wachstum der deutschen Wirtschaft. Der Sachverständigenrat senkte seine Prognose für dieses Jahr auf 0,5%. Als Belastung gelten vor allem hohe Energiepreise und steigende Produktionskosten. Zugleich mahnten die Ökonomen schnell Reformen bei Kranken- und Pflegeversicherung an. Die Bundesregierung rechnet ebenfalls nur noch mit einem schwachen Wachstum. Verfahren vor deutschen Verwaltungsgerichten sollen künftig schneller abgeschlossen werden. Das Bundeskabinett hat dafür eine Reform auf den Weg gebracht. Verwaltungsgerichte kontrollieren das Handeln der Behörden. Dabei geht es etwa um Streitigkeiten über Baugenehmigungen, um die Zuteilung eines Studienplatzes oder das Recht auf Asyl.
2: Im Schnitt dauern solche Verfahren im Moment rund 14 Monate. Künftig sollen mehr Entscheidungen durch Einzelrichter getroffen werden. Außerdem sollen Gerichte besser gegen aussichtslose und rechtsmissbräuchliche Klagen vorgehen können. Und wer gegen eine behördliche Entscheidung Widerspruch einlegen will, soll das künftig einfacher per Mail tun können, wenn die Behörde das anbietet. Außerdem sollen Gerichte höhere Zwangsgelder gegen Behörden verhängen können, bis zu 25.000 Euro statt bisher 10.000. Über die Reform müssen der Bundestag und die Länderkammer noch entscheiden. David Riemer, Berlin.
1: Die griechische Regierung will Minderjährigen künftig die Nutzung von E-Scootern auf Straßen verbieten. Ein entsprechender Gesetzentwurf soll in Kürze ins Parlament eingebracht werden.
3: Der Minister nahm kein Blatt vor den Mund. Viele Jugendliche würden diese Scooter behandeln, als wären sie Teil eines Videospiels. Schnell drauf, schnell los, ohne wirklich über die Folgen nachzudenken. Damit soll Schluss sein, sagte er. Auch aus den Krankenhäusern kommen deutliche Warnungen. Die Zahl der Verletzten steige spürbar. Vor allem junge Fahrer, aber auch Touristen landen nach Stürzen in der Notaufnahme. Takisafos Athen.
1: Die deutsche Luftfahrt- und Tourismusbranche sieht trotz der Lage im Nahen Osten keine Gefahr für Flugausfälle im Sommer wegen fehlenden Kerosins. Die Lufthansa erklärte, mögliche Ausfälle über die Straße von Hormuz könnten durch Importe aus den USA und Afrika ausgeglichen werden. Reisende müssten sich weder um ihre Buchungen noch um nachträgliche Preissteigerungen sorgen.
4: Und jetzt das Wetter für das Emsland und die Grafschaft Bentheim.
5: In der Nacht ist der Himmel meist wolkenlos, die Temperaturen sinken auf 7 bis 9 Grad. Am Donnerstag scheint dann die Sonne von früh bis spät, die Temperaturen steigen an auf 22 bis 24. Rund um Lingen und Nordhorn sind auch 25 Grad möglich. Am Freitag geht es dann mit viel Sonnenschein und ein paar wenigen Wolken wieder wärmer weiter bei 28 bis 30 Grad.
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0: Das war der Titel Hate to See You Go von Robert John and the Wreck aus ihrer neuesten EP oder wie auch immer man das nennen will, ist insgesamt jetzt schon Wreckage Volume 3. Southern Rock mit ein bisschen Schuss Blues, aber gefällt mir sehr gut. Es geht weiter mit Rock This House hier auf der Fechtwelle. Am Mikro immer noch der Bernd. Ihr hört die zweite Stunde. Keep on Knockin' und Baby Please Don't Go sind zwei Titel von der Dirty Weather Blues Review aus Großbritannien. Es gibt leider nur eine EP mit vier Titeln drauf, die heißt Crash on the Levee und zwei Titel hört ihr daraus jetzt, wie gesagt. Danach aus von den Cinelli Brothers, auch aus England, Live Here and There, also zusammengeschnittene Live-Ausnahmen, letzten Jahr irgendwo entstanden hier in Europa. Ihr hört da einmal die Dozen Roses und danach Spell on Me. C.D. Woodbury Trio, die haben sich von irgendjemandem getrennt, ich weiß nicht wen, aber es ist nur noch ein Trio. Und ihr neues Album heißt Bulldog. Und daraus hört ihr die Titel Little Sister von Wright Cooder und Gaslight Road. Und von Mike Zito gibt es natürlich mal wieder was Neues. Der Chef von Gulf Coast Records hat mal wieder selbst zugelangt. Wurde ein Album rausgebracht, das heißt Outside or the East Side. Und daraus hört ihr Kiss You All Over und den Titel Do I Move You. Galia Volt war ja mal ganz am Anfang ihrer Karriere mit Johnny Mastro und the Mama's Boys unterwegs. Aber die junge Frau hat sich sehr gut gemacht dort in USA und vor allen Dingen New Orleans und im Mississippi ist sie ganz bekannt geworden. Ihr neues Album heißt Burn the House Down und da hört ihr dann die Titel Wrong Horse und Burn the House Down. Und aus Belgien kommt die Band The Boogie Beats. Die haben zusammen mit dem Junior von R.L. Burnside, mit Dwayne, ein Album aufgenommen, heißt Don't Meet So Mean to Me. Und daraus hört ihr dann Skinny Woman und Fireman Ring the Bell. Muss wohl brennen irgendwo. Und dann unbedingt dranbleiben. In der dritten Stunde hört ihr dann nur Little Junior Parker in den verschiedenen Formationen, weil der hat heute Geburtstag. Wie gesagt, andere Leute sagen, es wäre der März, aber nein, ich habe auch andere Sachen gefunden. Und in der vierten Stunde dann nur T-Bone Walker, mein Lieblingsblueser, er hätte morgen Geburtstag gehabt. Herzlichen Glückwunsch, kann er leider nicht mehr hören. Also viel Spaß jetzt mit Dirty Weather Blues Band.
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1: Ich bin Diana Kramer. Die Wirtschaftsweisen erwarten in diesem Jahr wegen der Auswirkungen des Iran-Kriegs nur ein Mini-Wachstum der deutschen Wirtschaft von 0,5%. Im vergangenen Herbst hatte der Sachverständigenrat der Bundesregierung noch mit einem Plus des Bruttoinlandsprodukts von 0,9% gerechnet.
2: Sprit ist teurer geworden, Öl, Gas und das spüren natürlich auch die Unternehmer. Zudem rechnen die Experten damit, dass auch die Inflation weiter ansteigt, also dass wir Verbraucher an Kaufkraft verlieren. Das milliardenschwere Investitionsprogramm der Regierung für die Infrastruktur könnte für ein bisschen mehr Wachstum sorgen, so die Wirtschaftsweisen. Gleichzeitig fordern sie aber Reformen von der Regierung und das heißt vor allem den Anstieg der Sozialbeiträge begrenzen. Claudia Wächter, Nachrichtenredaktion.
1: Vor einigen Tagen hatte US-Präsident Donald Trump Hoffnungen auf ein baldiges Ende des Iran-Kriegs geweckt, dann war er zurückgerudert. Heute hat sich Trump erneut eher zurückhaltend geäußert. Der Verhandlungsstand sei noch nicht zufriedenstellend, sagte er.
3: Der Iran habe fast alle seine Waffen, Flugzeuge und Schiffe verloren, sagte Trump, er verhandele aus der Not. Eine Lockerung der Sanktionen käme nicht in Frage. Trump betonte auch, er habe keine Eile, den Krieg zu beenden. Langsam gebe Teheran den USA, was sie wollten, meinte Trump. Und entweder gibt es ein Abkommen oder sein Pentagon-Chef werde die Sache zu Ende bringen und ihnen den Garaus machen. Die Öl- und Benzinpreise und die wirtschaftlichen Folgen des Krieges sind nicht Trumps Priorität. Das machte er wieder deutlich. Aus den USA, Tina Eck.
1: Die frühere RAF-Terroristin Daniela Klette ist zu 13 Jahren Gefängnis verurteilt worden. Das Landgericht Verden sah es als erwiesen an, dass sie gemeinsam mit ihren mutmaßlichen Komplizen Burkhard Garweg und Ernst Volker Staub Geldtransporter und Supermärkte in mehreren Städten in Niedersachsen und Nordrhein-Westfalen überfallen hat. Dabei soll das Trio mehr als 2 Millionen Euro erbeutet haben. Nach den beiden Männern wird weiter gesucht. Bei einem schweren Verkehrsunfall in Dienstlaken in NRW sind 2 12-jährige Jungen ums Leben gekommen. Nach Polizeiangaben wurden die Kinder auf Fahrrädern von einem Auto erfasst. Beide starben später im Krankenhaus. Ein weiteres Kind wurde leicht verletzt. Die 47 Jahre alte Autofahrerin kam schwer verletzt in eine Klinik. Zur genauen Unfallursache wird ermittelt.
4: Und jetzt das Wetter für das Emsland und die Grafschaft Bentheim.
5: In der Nacht ist der Himmel meist wolkenlos, die Temperaturen sinken auf 7 bis 9 Grad. Am Donnerstag scheint dann die Sonne von früh bis spät, die Temperaturen steigen an auf 22 bis 24. Rund um Lingen und Nordhorn sind auch 25 Grad möglich. Am Freitag geht es dann mit viel Sonnenschein und ein paar wenigen Wolken wieder wärmer weiter bei 28 bis 30 Grad.
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6: Herzlich willkommen zur dritten Stunde von Rock This House hier auf der Ems Fechtewelle. Heute in den letzten beiden Stunden die Leute, die heute bzw. morgen Geburtstag gehabt hätten. Den Anfang mache ich mit Little Junior Parker. Richtiger Name war natürlich nicht Little Junior, sondern Herman Parker Jr. hieß er. Geboren am 27. Mai 1932 in Clarksdale, Mississippi. Nur da gehen schon die ganzen Zweifel los. Denn er steht auch irgendwo geschrieben, er ist am 27. März 1932 geboren oder auch am 3. März 1927. Nichts Genaues weiß man nicht. Ich sage mal einfach 27. Mai 1932, denn dann hätte er heute Geburtstag gehabt. Allerdings ist er am 18. November 1971 gestorben, als man ihn operierte, weil er einen Hirntumor hatte. Er war Sänger und Harmonikaspieler. Als Jugendlicher lernte er den Blues von keinem Geringeren als Sonny Boy Williams II. Kennen, der auch sein Mentor gewesen ist. Er trat mit Gospelchören auf und 1949, gerade mal 17 Jahre alt, trat er mit Howlin' Wolf auf. 1951 gründete er seine eigene Band, die Blue Flames, und 1952, da entdeckte ihn kein Geringerer als Ike Turner. Der besorgte ihm auch gleich einen Plattenvertrag bei Modern Records und die allererste Aufnahme, die er dort machte, war You're My Angel und die Rückseite war Bad Women, Bad Whiskey und am Piano saß natürlich Ike Turner. Und los geht's gleich mit seinen Aufnahmen. Es sind insgesamt 20 jetzt, die ihr gleich hört. Das hat den Hintergrund, weil die Songs damals alle ziemlich kurz waren, so zwischen 2 und maximal 3 Minuten. Sonst passten die nicht auf eine Single. Ich habe versucht, das einigermaßen chronologisch hinzubekommen, aber das ist mir nicht ganz gelungen, weil dann passt das manchmal einfach irgendwie nicht so zusammen. Ihr hört jetzt also gleich erstmal You're My Angel und Bad Women Whiskey. Danach seinen ersten großen Hit, den allerdings hatte er nicht mehr mit dem Modern Label, sondern gleich im nächsten Jahr, nachdem er bei Modern angefangen hatte, hat ihn Sam Phillips mit seinem Sun Label entdeckt und ein paar Aufnahmen mit ihm gemacht und seine allererste Single bei Sun, Feeling Good, die wurde gleich ein Riesenhit. Und im selben Jahr, 1953, folgten dann noch Mystery Train und Love Me Baby, 2 weitere Hits. Also, wie gesagt, jetzt nach Bad Woman, Bad Whiskey hört ihr dann Feeling Good, Love Me Baby und den Mystery Train. Viel Spaß!

1956, da coverte der Elvis Presley diesen Mystery Train, seinen ersten Hit. Und gleich Ende 1953, da hatte er schon wieder genug von Sun Records und er wechselte zu Duke Records. Und bei Duke Records, da war er eine ganze Weile. Inzwischen war er ganz erfolgreich mit seiner Band und tourte unter anderem mit Johnny Ace, mit Bobby Blue Blend und ganz vielen anderen. Sein Gitarrist in dieser Zeit, in seiner Band, das war Pat Hare. Und das war eine ganz besonders tragische Figur. 1963 erschoss er im Suff seine damalige Freundin und der Polizist, der dann auf die Szene kam. Und natürlich bekam er Gefängnis dafür, in Knast. Man hat ihn nicht auf den elektrischen Stuhl gesetzt, sondern 1980 ist er im Gefängnis gestorben. In den 60er Jahren, da ließ der Erfolg von Little Junior Parker nach. Und 1971, hatte ich schon gesagt, starb er während einer OP wegen seines Hirntumors. So, jetzt geht's los, Leute. Jetzt hört ihr gleich den Dirty Friend Blues. Danach den Can't Understand. Sitting, drinking and thinking. Backtracking. I wanna ramble. Driving me mad. There better not be no feet. Mother-in-Law Blues, ganz bekannter Titel von ihm. That's My Baby, auch sehr bekannt. Und noch bekannter ist der Titel Next Time You See Me. Es folgt dann noch That's Alright, Pretty Baby und sein ganz bekannter Titel Driving Wheel kommt fast zum Schluss, denn es kommen noch Sweet Home Chicago und Yonder's Wall. Ja, ihr könnt das alles nachlesen auf meiner Webseite. Da stehen die ganzen Playlists immer angeschlagen. So, jetzt, Leute, viel Spaß mit Junior Parker and the Blue Flames. Und dann hören wir uns wieder zur vierten Stunde. Dann hat ein Mann, der ganz große Mann des Blues, morgen Geburtstag, und zwar T-Bone Walker.

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1: Ich bin Diana Kramer. Die deutsche Wirtschaft kommt nicht in Schwung. Die Folgen des Iran-Kriegs bremsen die erhoffte Erholung aus. Auch die Wirtschaftsweisen senken deshalb ihre Konjunkturprognose. Für dieses Jahr erwartet der Sachverständigenrat der Bundesregierung nur noch ein Mini-Wachstum von 0,5%. Die Wirtschaftsweise Veronika Grimm sieht neben den Kriegsfolgen aber auch strukturelle Gründe.
2: Insbesondere auch aufgrund steigender Sozialversicherungsbeiträge und Energiekosten belasten nun die Unternehmen und dämpfen die Investitionsnachfrage. Hinzu kommen die wirtschaftspolitische Unsicherheit und verhaltene Absatzerwartungen.
1: Die Wirtschaftsweise Veronika Grimm. Im vergangenen Herbst hatten die Sachverständigen noch mit einem Plus des Bruttoinlandsprodukts von 0,9% gerechnet. Berichte über mögliche Diskussionen zu einem Austausch von Bundeskanzler Friedrich Merz sorgen in der Union für Unruhe. Bild und Stern hatten unter Berufung auf führende Christdemokraten über entsprechende Gedankenspiele berichtet. Als möglicher Nachfolger wird dabei unter anderem Nordrhein-Westfalens Ministerpräsident Henrik Wüst genannt. Das Umfeld von Kanzler Merz wies die Spekulationen scharf zurück. Der Wohnungsbau in Deutschland soll beschleunigt werden. Das Bundeskabinett hat dafür den Weg freigemacht. Demnach soll ein neues Baugesetzbuch kommunale Planungen schneller machen und Wohnungsbau in Gebieten mit Knappheit bevorzugen. Etwa indem Verfahren digitalisiert, verkürzt und transparenter werden.
3: Städte und Gemeinden sollen noch leichter gegen sogenannte Schrottimmobilien vorgehen können. In extremen Fällen könnte dann sogar eine Enteignung möglich sein. Bauministerin Huberts bemängelt die zuletzt schwachen Zahlen beim Wohnungsbau. Im letzten Jahr sind nur noch knapp über 200.000 Wohnungen fertiggestellt worden. Kommunen mit angespanntem Wohnungsmarkt können künftig ein überragendes öffentliches Interesse für Wohnungsbau erklären. Dadurch soll die Bauplanung statt auf 5 bis 15 Jahren künftig in etwa 2 Jahren abgeschlossen werden können. David Riemer, Berlin.
1: Die Kämpfe zwischen Israel und der Hisbollah im Libanon verschärfen sich erneut deutlich. Israels Armee flog weitere Luftangriffe und rief große Teile des Südlibanons zur Evakuierung auf. Die Hisbollah setzte wiederum ihre Angriffe auf Nordisrael fort. Trotz einer Waffenruhe seit April werden weiter täglich Menschen getötet. Beobachter warnen vor einer neuen Eskalation des Konflikts.
4: Und jetzt das Wetter für das Emsland und die Grafschaft Bentheim.
5: In der Nacht ist der Himmel meist wolkenlos, die Temperaturen sinken auf 7 bis 9 Grad. Am Donnerstag scheint dann die Sonne von früh bis spät, die Temperaturen steigen an auf 22 bis 24. Rund um Lingen und Nordhorn sind auch 25 Grad möglich. Am Freitag geht es dann mit viel Sonnenschein und ein paar wenigen Wolken wieder wärmer weiter bei 28 bis 30 Grad.
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Das war der Titel The Hustle Is On von T-Bone Walker. Der wäre morgen 116 Jahre alt geworden. Ja, geht leider nicht. 1910 geboren und in Linden, Texas, 28. Mai. Und verstorben ist er am 16. März 1975 in Los Angeles. Richtiger Name, Aaron Thibault Walker. Und wie gesagt, der ist in Dallas aufgewachsen. Und in den Straßen von Dallas hat er schon als kleiner junger Mann in den Gitarristen, den blinden Gitarristen Blind Lemon Jefferson begleitet und hat für ihn das Geld eingesammelt, damit man ihn nicht betuppt. 1936 ist er dann schon nach Los Angeles gegangen und zwar erstmal als Tänzer und das hat er eine ganze Zeit lang gemacht und sein erstes Engagement, das war 1939 schon mit als Sänger und zwar in der Band von Les Hyde. 1942 ist er dann nach Chicago gegangen und hat dort wegen, ja, um besser Geld verdienen zu können, seine erste Solo-Platte aufgenommen, und zwar bei Capitol Records. Und die heißt I Got a Break, Baby. Und auf der Rückseite war Mean Old World. Das ganz Besondere an dieser Platte ist, er hatte seine Jazz-Gitarre schon vorher, aber das erste Mal auf einer Platte elektrisch verstärkt. Und damit hat er eine Revolution in dem Blues-Spiel ausgelöst. Das hatte vor ihm noch keiner gemacht. So, Leute, ich habe 16 Stücke da insgesamt von ihm aufgelegt, aber auch diesmal nicht chronologisch. Gerade habt ihr gehört, The Hustle is On, das ist aus 1950 und einer der ältesten Titel, den ich jetzt aufgelegt habe, das ist der T-Bone Blues, den hat er schon das erste Mal 1940 aufgenommen. Alle diese Titel, die ihr gleich hören werdet, hat er früh aufgenommen oder auch später dann immer mal wieder aufgenommen. Danach hört ihr I Hate to See You Go aus 1968 auf dem Album I Want a Little Girl bei Delmark Records zu finden. Dann folgen der Stormy Monday Blues, den kennt wohl fast jeder von euch. 1947 hat er den zum ersten Mal eingespielt, danach den Shovelin' the Blues und den Welcome Blues. Alle zu finden auf dem Album T-Bone Blues. Cold Cold Feeling, auch ein ganz bekannter Titel von ihm, 1952, ist zu finden auf dem Album Sings the Blues von 1960. Danach kommt Blue Mood, auch das ein bekannter Titel und dann kommt mein Lieblingsalbum von ihm, das heißt Good Feeling, hat er 1968 aufgenommen und auch einen Grammy dafür gewonnen. Every Day I Have the Blues, When I Grow Up und Shake It Baby sind zu hören auf dem Album Good Feeling. Dann noch einmal Delmark Records, I Want a Little Girl mit dem Titel Feeling the Blues, You Don't Love Me, T-Bone Shuffle aus 1948. Dann hört ihr noch Papa Ain't Salty, das ist auch ein bekannter Titel und wenn doch ein bisschen Zeit ist, ganz zum Schluss I Want a Little Girl, zu finden auf dem Album I Want a Little Girl von Delmark Records aus 1968. Viel Spaß jetzt mit T-Bone Walker und er ist mein Lieblingsbluesmusiker und ich habe nicht allzu viele Gräber besucht von Bluesmusikern, aber hier bin ich mal gewesen in Los Angeles auf dem Friedhof, wo er nicht begraben liegt. Es ist einfach nur eine viereckige Platte in einer großen Wand, die sehr, sehr, sehr schön geschmückt ist. Also viel Spaß jetzt mit T-Bone Walker.

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1: Ich bin Diana Kramer. Bundeskanzler Friedrich Merz hat seine Reformambitionen als Regierungschef unterstrichen. Deutschland habe die Kraft für einen neuen Aufbruch und er persönlich sei mit aller Kraft entschlossen, diesen Aufbruch mit seiner Regierung auch zu ermöglichen. Das sagte Merz am Abend bei einer CDU-Veranstaltung in seiner Heimat Arnsberg im Sauerland. Auf die aktuellen Spekulationen über einen möglichen Kanzlerwechsel ging Merz nicht ein. Bild und Stern hatten unter Berufung auf führende Christdemokraten über entsprechende Gedankenspiele berichtet. Als möglicher Nachfolger wurde NRW-Ministerpräsident Henrik Wüst genannt. Der ukrainische Präsident Selenskyj hat neue Gegenschläge im russischen Hinterland angekündigt. Das sei nötig, um Moskau klarzumachen, dass es für den Angriffskrieg gegen sein Land mit eigenen Verlusten bezahlen müsse, sagte Selenskyj in seiner abendlichen Videobotschaft.
2: Moskau droht zwar mit Vergeltungsschlägen, doch Selenskyj setzt selbstbewusst auf Attacke. Dabei ist unwahrscheinlich, dass er den Kreml hier in Moskau auf diese Weise zu Verhandlungen zwingen kann. Vielmehr belächeln russische Kommentatoren, dass Selenskyj einerseits Moskau droht und er sich andererseits nun mit einem Hilferuf an US-Präsident Trump wendet. In einem Brief bittet er Trump um mehr Raketen für die Abwehr von Moskaus Angriffen. Aus Moskau, Ulf Mauder.
1: Auf der Bahnstrecke Hamburg-Berlin gibt es seit dem Abend Verzögerungen. Grund ist der Ausfall eines Stellwerks bei Lüneburg. Nach Angaben der Bahn kann es noch bis Donnerstagnachmittag zu Verspätungen und Zugausfällen kommen.
3: Es fahren noch ICE-Fernzüge zwischen Hamburg und Berlin, betont die Bahn, aber nur alle 2 Stunden. Und um die Stellwerksstörung zu beheben, brauche man voraussichtlich noch bis Donnerstag. Betroffen ist auch der Regionalverkehr. Die lokale Bahngesellschaft Metronom etwa teilte mit, dass sich der Verkehr immer weiter aufstaue. Fahrgäste sollen möglichst auf den ohnehin fahrenden Ersatzverkehr ausweichen. Die Strecke Hamburg-Berlin wurde seit letzten Sommer general saniert. Seit Mitte Mai ist ein Teil wieder freigegeben. Mitte Juni soll die ganze Strecke wieder befahrbar sein. Aus Berlin, Ronny Tochau.
1: Griechenland greift durch. Die Regierung in Athen will Minderjährigen die Nutzung von E-Scootern auf Straßen verbieten und kündigte einen entsprechenden Gesetzentwurf an. Grund ist die steigende Zahl verletzter Jugendlicher. In Griechenland haben Unfälle mit E-Scootern auch unter Touristen deutlich zugenommen.
4: Und jetzt das Wetter für das Emsland und die Grafschaft Bentheim.
5: In der Nacht ist der Himmel meist wolkenlos, die Temperaturen sinken auf 7 bis 9 Grad. Am Donnerstag scheint dann die Sonne von früh bis spät, die Temperaturen steigen an auf 22 bis 24, rund um Lingen und Nordhorn sind auch 25 Grad möglich. Am Freitag geht es dann mit viel Sonnenschein und ein paar wenigen Wolken wieder wärmer weiter bei 28 bis 30 Grad.
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1: Ich bin Diana Kramer. Die Wirtschaftsweisen erwarten in diesem Jahr wegen der Auswirkungen des Iran-Kriegs nur ein Mini-Wachstum der deutschen Wirtschaft von 0,5%. Im vergangenen Herbst hatte der Sachverständigenrat der Bundesregierung noch mit einem Plus des Bruttoinlandsprodukts von 0,9% gerechnet.
2: Sprit ist teurer geworden, Öl, Gas und das spüren natürlich auch die Unternehmer. Zudem rechnen die Experten damit, dass auch die Inflation weiter ansteigt, also dass wir Verbraucher an Kaufkraft verlieren. Das milliardenschwere Investitionsprogramm der Regierung für die Infrastruktur könnte für ein bisschen mehr Wachstum sorgen, so die Wirtschaftsweisen. Gleichzeitig fordern sie aber Reformen von der Regierung und das heißt vor allem den Anstieg der Sozialbeiträge begrenzen. Claudia Wächter, Nachrichtenredaktion.
1: Angesichts der geänderten Bedrohungslage soll die Reserve der Bundeswehr künftig eine größere Rolle spielen. Dafür bereitet das Verteidigungsministerium eine Gesetzesänderung vor. Es will künftig auch in Friedenszeiten die Möglichkeit haben, Reservisten zum Dienst zu verpflichten, heißt es. In bestimmten Ausnahmen soll aber ein Einsatz von Reservisten nur bei Freiwilligkeit möglich sein, etwa bei Amtshilfe im Inland im Fall einer Naturkatastrophe oder bei Auslandseinsätzen. Menschenhandel soll in Deutschland künftig konsequenter verfolgt und härter bestraft werden können. Das sieht ein Gesetzentwurf aus dem Bundesjustizministerium vor, den das Bundeskabinett beschlossen hat.
3: Wer Menschen mit falschen Versprechungen nach Deutschland lockt, um sie hier dann unter Zwang arbeiten zu lassen, der wird künftig bei einer Verurteilung mit bis zu 10 Jahren Haft rechnen müssen. Diese Maximalstrafe ist bislang nur bei besonders schweren Fällen möglich. Neu ist außerdem, dass sich auch Kunden und Kundinnen strafbar machen, wenn sie etwa Leistungen bei Anbietern einkaufen, die klar fragwürdig sind. Da gibt es viele schwarze Schafe, etwa auf dem Bau und bei Nagelstudios. Aus Berlin, Lea Matschulat.
1: Nach dem Unfall mit 2 toten Kindern in Dienstlaken am Niederrhein prüfen Ermittler, ob bei der Autofahrerin ein medizinischer Notfall vorlag. Es spreche nichts für eine absichtliche Tat, teilte die Kreispolizei in Wesel mit. Die 47-Jährige hatte vor einer Schule die Kontrolle über ihr Auto verloren und war in eine Gruppe von 3 Jungen gefahren. 2 12-Jährige starben später im Krankenhaus, der 3. wurde leicht verletzt. Die Autofahrerin kam schwer verletzt in eine Klinik.
4: Und jetzt das Wetter für das Emsland und die Grafschaft Bentheim.
5: In der Nacht ist der Himmel meist wolkenlos, die Temperaturen sinken auf 7 bis 9 Grad. Am Donnerstag scheint dann die Sonne von früh bis spät, die Temperaturen steigen an auf 22 bis 24. Rund um Lingen und Nordhorn sind auch 25 Grad möglich. Am Freitag geht es dann mit viel Sonnenschein und ein paar wenigen Wolken wieder wärmer weiter bei 28 bis 30 Grad.
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